nun an die Kommunalverwaltung in Spreetal zurückverkauft. In Dresden ist gegen einen 20-jährigen Mann Haftbefehl wegen versuchten Totschlags erlassen worden. Die Staatsanwaltschaft Dresden ermittelt gegen den Syrer, der am Samstagabend nach einem Streit einem 26-Jährigen ein Messer in den Oberkörper gerammt haben soll. Das Opfer musste notoperiert werden und ist ebenfalls syrischer Staatsangehöriger. Der Verdächtige wurde direkt am Tatort festgenommen.

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2: Es gab einen Moment, wo wir nicht so wahrhaben wollten, dass wir uns gerne mögen. Und da haben wir uns einen Mammut-Song geschickt.
3: Ein Song, zwei Menschen und Gefühle, über die beide zunächst nicht sprechen wollen.
2: Und er gibt einem eine Möglichkeit, einem zu sagen, dass man den anderen mag, ohne es auszusprechen.
3: The Wombats auf der Parkbühne im Leipziger Clara-Zetkin-Park. Im Publikum stehen Menschen, für die diese Songs längst mehr sind als nur Musik. Sie sind verbunden mit Erinnerungen und begleiten sogar ganze Lebensabschnitte. Anna lebt seit 10 Jahren in Leipzig. Der Song Greek Tragedy erinnert sie an die Jahre, in denen vieles zum ersten Mal passierte.
4: Ich meine, als Jugendliche, da geht man ja so viel, da macht man so viel durch, so viele Emotionen, ja, Herzschmerz, Freude, alles Mögliche. Und er hat mich irgendwie so durch alle diese Emotionen begleitet. Und jetzt ja auch so viele Jahre später höre ich den immer noch gerne und deswegen bedeutet er mir viel.
3: Nick findet sich dagegen in einem Song wieder, der davon erzählt, manchmal einfach keine Menschen sehen zu wollen.
5: Und es sagt eigentlich aus darüber, dass es auch mal okay ist, keinen Bock auf Menschen zu haben und nicht socializen zu wollen und ja, dass das einfach voll in Ordnung ist.
3: Auch Leni verbindet mit Turn besondere Erinnerungen. Bei einem Konzert in Köln kommt im vergangenen Jahr noch eine dazu.
6: Wir haben die auch letztes Jahr schon mal live gesehen in Köln. Und da habe ich sogar den Drumstick gefangen. Das wäre sehr toll. Ja, und das ist auf jeden Fall auch immer eine super schöne Erinnerung.
3: Erinnerungen verändern sich. Ein Lied bleibt. Und manchmal reichen schon die ersten Töne, damit Menschen und Momente von früher wieder da sind. Selina verbindet mit dem Lied Turn nicht nur ihren besten Freund, sondern auch ein ganz besonderes Konzert vor 4 Jahren.
7: Ich weiß noch, als der gespielt wurde auf dem Konzert, da hatte ich so richtig Gänsehaut, weil halt Corona vorbei war und irgendwie alle Leute um einen herum standen und man dann endlich wieder so in der Menschenmasse sein konnte. Und ja.
3: Ein Song über Beziehungen wird für sie so auch zum Lied über wiedergewonnene Nähe. Arthur hört The Wombats dagegen besonders dann, wenn der Alltag schwerer wird.
8: Man einfach sich so denkt, man ist gerade ein bisschen allein oder alles läuft gerade gegen einen und es einem einfach das Gefühl gibt, als ob man nicht allein ist und die Welt für den Moment einfach ein bisschen besser wacht.
3: Henrike und Jan kommen aus Magdeburg. Ihre The Wombats-Geschichte beginnt vor etwa 10 Jahren während ihrer Kennenlernphase.
9: Ja, ich würde sagen, die Musik allgemein. Also das haben wir schon vor 10 Jahren gerne gehört, als wir zur Elbe gefahren sind.
10: Genau, als wir uns damals kennengelernt haben. Ich kannte die Wombats vorher nicht und ja, Jan hat mir das halt gezeigt und dann haben wir das super viel auf dem Weg, ja, wenn wir halt zur Elbe gefahren sind und so gehört. Ja.
3: Asja dagegen entdeckte Wombats tausende Kilometer entfernt von ihrer Heimatstadt.
11: Tja, ich bin mit einem Kumpel und einer Freundin dann nach Amerika geflogen, um unsere ja, Favorite Band quasi zu sehen und dann haben wir The Wombats eben auch gesehen und ich war total begeistert, also die haben mich auch sofort abgeholt und ja.
3: Auf der Leipziger Parkbühne treffen bekannte Lieder auf neuere Songs des Albums Oh, The Ocean. Doch für die Menschen vor der Bühne zählt weniger, wann ein Lied erschienen ist. Entscheidend ist, was sie darin wiederfinden. Jugend, Freundschaft, Trennung, Stress, eine Reise oder der Beginn einer Liebesgeschichte. Als Elisa und Tim sich damals Turn schicken, sagte der Song etwas, das beide selbst noch nicht aussprechen können.
12: Ich glaube, der Song vermittelt einfach ein Gefühl und manchmal auch eine Erinnerung an eine Zeit und eine Emotion dabei. Und was der Song dann in seinem Inhalt erzählt, ist manchmal gar nicht das Wichtigste, würde ich sagen.
3: Und vielleicht liegt genau darin die Kraft dieser Musik. The Wombats spielen die Songs. Was sie bedeuten, entscheiden die Menschen, die sie hören. Und manchmal beginnt eine Liebesgeschichte nicht mit den richtigen Worten, sondern mit dem richtigen Song.

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1: Ich denke mal, wir werden das ein oder andere Techtelmechtel erleben, vielleicht auch ein bisschen was trinken, aber die Party soll richtig gefeiert werden, immerhin 300 Jahre, wer wird das schon nicht?
2: 300 Jahre wird wirklich nicht jeder. Und genau deshalb wurde dieser Geburtstag des Schloss Übigau auch ordentlich gefeiert. Zum runden Jubiläum des ehemaligen Lustschloss von August dem Starken feierte die Komödie Dresden unter dem Motto Barock trifft Romantik trifft Pop. Wir haben August selbst gefragt, was er sich von seinem einst prachtvollen Lustschloss erhofft.
1: Ja, das soll es mal wieder werden und ich hoffe, dass es auch wieder wird. Aber dank der Komödie und allen, die dazu beitragen, hoffe ich, dass dieses mein Schloss, mein Lustschloss auch in Bälde wieder zu dem wird, was es damals war.
2: Für das besondere Event präsentierte die Komödie Dresden die Wiederaufnahmepremiere ihres Musicals Der Wanderer über dem Nebelmeer. In diesem Stück werden drei Dinge künstlerisch vereint: der Bau vom Schloss Übigau, das Werk Caspar David Friedrichs und die Musik von Silbermond. Warum genau dieses Stück gewählt wurde, erklärt Intendant Christian Kühn.
3: Ja, es ist natürlich toll, weil dieser Ort einfach besonders ist, weil man wirklich diese 300 Jahre spürt in jeder Ecke, in jedem Winkel des Hauses, was wirklich eine wahnsinnig wechselhafte und facettenreiche Geschichte hat. Und deshalb war natürlich auch die Herausforderung, immer Produktionen zu finden, die diese Wechselhaftigkeit und das Facettenreichtum auch abbildet. Und ich glaube, es ist uns ganz gut gelungen in den 7 Jahren, die wir hier schon spielen dürfen, Jahr für Jahr, Sommer für Sommer, da immer wieder neue Geschichten und auch neue Rollen für das Schloss zu finden. Es war ja das Gruselanwesen von der Addams Family, das Karibik Hotel bei Santa Maria, beim Roland Kaiser Musical. Und letztes Jahr haben wir dann eben das erste Mal ein Stück wirklich dem Schloss auf den Leib geschrieben. Ein Stück über Caspar David Friedrich, der quasi auch schon da war, als das Schloss da war. Und dieses Stück verbindet eigentlich drei sächsische Künste. Silbermond, die Musik von Silbermond aus der heutigen Zeit, Caspar David Friedrich und eben das Schloss. Und ich glaube, sächsischer kann ein Stück kaum sein.
2: Das Stück beleuchtet das Leben und die innere Dynamik des Caspar David Friedrich. Erneut dabei ist auch Felix Heller. Er spielt Karl Gustav Karus, Zeitgenosse des Malers. Er beschreibt seine Rolle, die Friedrichs psychische Entwicklung zeigen soll.
4: Diese Einblicke, die darf ich als quasi Arzt aus der Ferne dem Publikum erklären und erzählen. Das ist wirklich sehr emotional und wir kommen auch immer an den Punkt, dass uns selber die Tränen in die Augen steigen, denn Komödie Dresden, die kann ja nicht nur Boulevard und Humor, die kann ja auch noch drei Schritte weiter und das freuen wir uns jetzt in der zweiten Spielzeit bis September wieder zu tun. Also es wird sehr aufreibend, im besten aller Sinne.
2: Auch die Erlebnisse des jungen Malers werden beleuchtet. Der Dresdner Levi Müller, bekannt aus der Castingshow The Voice Kids, spielt den jungen Caspar David Friedrich.
5: Er malt halt auch so traurige Bilder auch, weil er hatte als Kind zwei große Ereignisse, die ihn so kaputt gemacht haben innerlich. Einmal den Tod seiner Mutter schon mit frühen Jahren und dann natürlich auch die Eisszene mit Christopher, seinem Bruder, der ins Eis eingebrochen ist, wo er eigentlich ihn retten wollte. Und das ist auch hier, wird das auch hier gezeigt und deswegen gibt es auch halt mich und die anderen Kinderdarsteller.
2: Zum Jubiläum des Schlosses haben wir uns auch nochmal umgehört, wie das Publikum die Feierlichkeiten so fand.
6: Es ist einfach toll und auch wie

0: meiner Frau gesagt, weißt du, wie du gucken würdest, wenn auf einmal Silbermond, die wirkliche echte Band, im Hintergrund auf einmal vorkommen würde und ihr eigenes Lied singen würde? Ey, das wäre genial.
1: Ich finde es mega stimmig und Silbermond ist natürlich eine sächsische Band, ne, und passt natürlich hier in Dresden super dazu, auch wenn sie aus Bautzen kommen, aber zweimal sächsisch könnte nicht besser sein.
2: Die Inszenierung vom Wanderer über dem Nebelmeer läuft noch bis 3. September am Elbschloss Übiger.

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2: Einmal im Jahr sind wir hier und wir haben Spaß.
3: Ich glaube, es geht schon wieder los.
4: Warum hast du nicht Nein gesagt?
5: Es lag allein an dir.
2: Ich liebe ihn halt, ne? Er ist ein Berliner. Ich bin auch ein Berliner.
6: Zum mittlerweile 22. Mal bringt die Kaisermania das Dresdner Elbufer zum Beben. An 4 ausverkauften Abenden feiert Roland Kaiser in diesem Jahr mit fast 50.000 Konzertbesuchern. Und schon vor dem Auftakt war die Stimmung bei den Fans entsprechend kaiserlich.
7: Wo kommt ihr her?
8: Aus Dresden.
7: Aus Dresden.
8: Und also ihr? Der Hälfte.
9: Ich komme aus der Nähe von Senftenberg.
10: Aus Kloppenburg?
11: Wir kommen aus Aschersleben.
12: Aus Tröbitz.
13: Ich komme aus Lomnitz.
14: Aus Aschersleben.
15: Aus Düsseldorf.
7: Sind Sie extra dafür hierher gekommen für die Kaisermania?
16: Ja, wir sind extra dafür hergekommen. Wir hatten dieses Jahr leider kein Glück, wir haben keine Karten mehr kriegen können und haben gedacht, letztes Jahr hat uns auf der Wiese so gut gefallen und dann genießen wir das Konzert von hier aus.
14: Hier sind Leute aus Uelzen, Hannover, Lehrte, Peine,
17: Salzwede
14: und Aschersleben.
7: Und seid ihr öfter hier? Ist das euer erstes Kaisermania-Konzert?
18: Nein. Jedes Jahr. Seit bestimmt
19: Tradition
18: 4 Jahren?
2: Zum 4. Mal.
14: In der Runde ist es das 2. Mal und ich bin mit meiner Familie das 6. Mal.
7: 2005 das erste Mal und seitdem immer?
20: Seitdem immer, jedes Jahr.
21: Ab und zu mal eine Erzwehre.
20: Der Corona muss man
21: aussetzen. Ja, 2 oder 3 Mal ausgesetzt, aber ansonsten eigentlich immer.
7: Und was verbindet ihr mit der Kaisermania, mit Roland Kaiser? Gibt es da irgendwas Bestimmtes oder einfach diese Freundschaft, dieses Gemeinsamsein?
18: Das Zusammensein, gemeinsam
19: mit unseren älteren Kollegen auch.
18: Ich komme, wie gesagt, noch vor.
7: Perfekt.
19: Ich würde auf jeden Fall sagen, 7 Liter Wein.
22: Das ist ein sehr sympathischer

0: Mann, immer gut gekleidet, sehr sympathische Stimme und die Lieder finden wir gut.
1: Ja, das ist so ein richtiges Familiending. Also
2: es ist mittlerweile auch wie Ankommen. Also ja. Wir treffen uns hier, wir trinken schöne Getränke und wir sind in dem Kreis, wo wir uns am wohlsten fühlen.
3: Alles. Die Musik finden wir super, da kann man zu tanzen. Alle, die hier sind, sind immer gut gelaunt. Einfach toll.
4: Ja, die Atmosphäre hier. Ja. Auf der Wiese oder auch im Konzert, es ist einfach toll und alle machen mit.
3: Ja, er macht ja nicht viel Show drumherum, so wie Helene Fischer, hängt sich von einer Decke runter im Stadion oder so, das macht er nicht. Er steht da einfach nur, zeigt Präsenz, singt seine Lieder und einfach super.
2: Sein Charme?
4: Die Stimmung.
5: Die Lieder.
2: Ja,
5: das Ambiente
2: klasse.
5: In Dresden natürlich.
2: Genau.
6: Apropos Lieder, was ist Ihr Lieblingslied? Können Sie mal anstimmen, Ihre Lieblingszeile so zu dritt?
5: Fünfte Element, oder? Oder was wollen wir sehen?
7: Nee.
5: Was wollen wir sehen?
7: Was hast du nicht in Stein gesagt? Es lag doch nur an dir.
6: An dir!
5: Das darf doch wohl nicht wahr sein.
7: Warum hast du nicht Nein gesagt? Es lag allein an dir. Mit einem Hauch von fast nichts an.

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5: Nachrichten. Das Landratsamt des Landkreises Sächsische Schweiz-Osterzgebirge hat die Entnahme von Wasser aus Oberflächengewässern verboten. Laut einer Pressemitteilung des Landkreises tritt diese Regelung ab sofort in Kraft, um auf die anhaltende Trockenheit zu reagieren. Kleinere Gewässer sind bereits nahezu vollständig ausgetrocknet. Die Maßnahmen betreffen auch die Befüllung privater Pools und die Bewässerung von Gärten, was zwischen 9 und 19 Uhr untersagt ist. Diese Regelungen gelten zunächst bis Ende September dieses Jahres. Der Technologiehersteller Altec hat sein geplantes Batterieprojekt im Industriepark Schwarze Pumpe in der Lausitz eingestellt. Nach Angaben der Altec Advanced Materials AG in Heidelberg führte eine 9-monatige Suche nach einem strategischen Partner nicht zum gewünschten Erfolg. Ursprünglich war geplant, ein Werk für keramische Batterien zu errichten, das ohne Lithium oder Kobalt auskommt. Das erworbene Grundstück wird nun an die Kommunalverwaltung in Spreetal zurückverkauft. In Dresden ist gegen einen 20-jährigen Mann Haftbefehl wegen versuchten Totschlags erlassen worden. Die Staatsanwaltschaft Dresden ermittelt gegen den Syrer, der am Samstagabend nach einem Streit einem 26-Jährigen ein Messer in den Oberkörper gerammt haben soll. Das Opfer musste notoperiert werden und ist ebenfalls syrischer Staatsangehöriger. Der Verdächtige wurde direkt am Tatort festgenommen.

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1: Backbite, weiß nicht. Keine Ahnung.
2: 10 Begriffe, 3 Menschen, eine Frage. Ist das noch Alltagssprache oder längst ein Internetcode?
3: Rage bait. Also wenn man sozusagen irgendwie aktiv probiert, jemanden auf die Palme zu bringen, in den Aussagen, die man trifft, und man weiß genau, das trifft die Person und die wird darauf anspringen.
4: Also, ich habe 4 Kinder und kenne das Wort immer dann, wenn man sich darüber aufregt, dass beispielsweise Lehrer die Schüler zur Weißglut bringen, ja, dann spricht man von Ragebait.
2: Ragebait bedeutet so viel wie Wutköder. Inhalte provozieren absichtlich, weil Empörung Reichweite bringt.
1: Crashout. Unfallfrei. Gute Käse. Die Sache stinkt.
2: Knapp daneben. Crashout heißt, die Fassung zu verlieren. Und gute Käse ist kein Problem, sondern ein Lob. Also richtig gut.
4: Digger, ne? Und ein Klassiker. Ja, ich rechne ja schon seit Jahren, fast seit Jahrzehnten damit, dass Digger es endlich mal schafft zum Jugendwort. Inzwischen ist es ja gar kein Jugendwort mehr, sondern eigentlich eher ein Wort für meine Generation.
1: Digger ist bestimmt eine Abkürzung.
2: Digger meint so viel wie Freund, Kumpel oder ist einfach ein Ausruf. Außerdem ist das Wort ein richtiger Dauerbrenner. Denn seit 2022 steht das Wort jedes Jahr in den Top 10.
4: Macker, ehrlich gesagt ist das ein Wort, was ich noch aus meiner Jugend kenne. Ja, ich bin 56 Jahre alt und damals fiel das Wort Macker auch schon von Zeit zu Zeit. Damals vielleicht noch so ein bisschen den Kontext, dass jemand Frauen aufreißt. Also auch die Goldkettchenbänken mit 50er, die wurden damals gern als Macker bezeichnet. Heute vielleicht so gleichbedeutend mit Typ oder so.
2: Nicht jedes Jugendwort ist also jung. Macker meint heute meist einen Freund, Kumpel oder Typ. Oft ironisch. Alte Wörter bekommen also neue Kontexte.
3: Peak, also Spitze, also das ist Peak, das ist so das Coolste, was es gibt, das Beste. Ja, du bist gut genug. Tatsächlich habe ich das gestern auch irgendwo gelesen, aber damit kann ich nicht so viel anfangen.
2: Selbst mit 22 kennt man nicht jedes Jugendwort. Die Wahl ist deshalb kein Sprachtest für eine ganze Generation. Sie ist vor allem ein Online-Stimmungsbild.
1: 67.
4: 6-7. Ich mach mal nur so. Ich glaube, das geht auf einen Meme oder so zurück oder auf einen TikTok-Trend. Ich habe Basketballspiele gesehen und da sind die Leute ausgerastet, wenn auch nur die Zahlen 6-7 in irgendeiner Weise eine Rolle spielten.
3: 6-7, also wenn man sich nicht sicher ist oder unentschieden ist.
2: 6-7, gesprochen 6-7, hat bewusst keine feste Bedeutung. Der Insider lebt davon, dass nicht alle ihn verstehen.
3: Schere. Ich glaube, Schere sagt man, wenn es der eigene Fehler war. So, ups, Schere, das ist mein, habe ich falsch gemacht.
1: Ist kurz und bündig und habe ich diese Vorstellung, was es wirklich bedeutet, das weiß ich nicht.
2: Schere heißt mein Fehler. Der Begriff kommt aus der Gaming-Szene und ist bereits zum 3. Mal in Folge nominiert. Jugendsprache ist also weder Fremdsprache noch ein einheitlicher Code. Sie verändert sich, mischt Sprachen und lässt Generationen rätseln. Welcher Begriff gewinnt, entscheidet sich im Oktober. Welcher wirklich bleibt, entscheidet der Alltag.

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2: Reckbeit. Weiß nicht. Keine Ahnung.
3: 10 Begriffe, 3 Menschen, eine Frage. Ist das noch Alltagssprache oder längst ein Internetcode?
4: Ragebait. Also wenn man sozusagen irgendwie aktiv probiert, jemanden auf die Palme zu bringen, in den Aussagen, die man trifft, und man weiß genau, das trifft die Person und die wird darauf anspringen.
5: Also, ich habe 4 Kinder und kenne das Wort immer dann, wenn man sich darüber aufregt, dass beispielsweise Lehrer die Schüler zur Weißglut bringen, ja, dann spricht man von Ragebait.
3: Ragebait bedeutet so viel wie Wutköder. Inhalte provozieren absichtlich, weil Empörung Reichweite bringt.
2: Crashout. Unfallfrei. Gute Käse. Die Sache stinkt.
3: Knapp daneben. Crashout heißt, die Fassung zu verlieren. Und gute Käse ist kein Problem, sondern ein Lob. Also richtig gut.
5: Digga, ne? Und ein Klassiker. Ja, ich rechne ja schon seit Jahren, fast seit Jahrzehnten damit, dass Digga es endlich mal schafft zum Jugendwort. Inzwischen ist es ja gar kein Jugendwort mehr, sondern eigentlich eher ein Wort für meine Generation.
2: Digga ist bestimmt eine Abkürzung.
3: Digga meint so viel wie Freund, Kumpel oder ist einfach ein Ausruf. Außerdem ist das Wort ein richtiger Dauerbrenner. Denn seit 2022 steht das Wort jedes Jahr in den Top 10.
5: Macker, ehrlich gesagt ist das ein Wort, was ich noch aus meiner Jugend kenne. Ja? Ich bin 56 Jahre alt und damals fiel das Wort

0: kein Sprachtest für eine ganze Generation. Sie ist vor allem ein Online-Stimmungsbild.
1: 67.
2: 67. Ich mach mal nur so. Ich glaube, das geht auf einen Meme oder so zurück oder auf einen TikTok-Trend. Ich habe Basketballspiele gesehen und da sind die Leute ausgerastet, wenn auch nur die Zahlen 6-7 in irgendeiner Weise eine Rolle spielten.
3: 6-7, also wenn man sich nicht sicher ist oder unentschieden ist.
0: 6-7, gesprochen 6-7, hat bewusst keine feste Bedeutung. Der Insider lebt davon, dass nicht alle ihn verstehen.
3: Schere. Ich glaube, Schere sagt man, wenn es der eigene Fehler war. So, ups, Schere, das habe ich falsch gemacht.
1: Ist kurz und bündig und habe ich diese Vorstellung, was es wirklich bedeutet, das weiß ich nicht.
0: Schere heißt mein Fehler. Der Begriff kommt aus der Gaming-Szene und ist bereits zum dritten Mal in Folge nominiert. Jugendsprache ist also weder Fremdsprache noch ein einheitlicher Code. Sie verändert sich, mischt Sprachen und lässt Generationen rätseln. Welcher Begriff gewinnt, entscheidet sich im Oktober. Welcher wirklich bleibt, entscheidet der Alltag.

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2: Das ist ja krass. Jetzt muss ich aus dem Regal eine Flasche nehmen und in den Zauberkessel hineingießen. Sonst kriege ich Ärger.
3: In der Hexenküche stehen oder den Pakt mit dem Teufel unterschreiben. Wie fühlt es sich eigentlich an, Goethes Faust nicht nur zu lesen, sondern stattdessen mit Haut und Haar zu erleben? Das kann man in der Deutschen Nationalbibliothek in Leipzig. Dort werden Besucher selbst für 20 Minuten Teil seiner Geschichte. Konzipiert wurde die Virtual Reality Experience von der Deutschen Nationalbibliothek in Zusammenarbeit mit den Goethe-Instituten, dem Goethe-Museum in Düsseldorf und ZDF Digital für Schülerinnen und Schüler. Doch

0: 1:1 Goethes Werk nacherzählen will sie nicht, erklärt Stefanie Jacobs. Sie leitet das Deutsche Buch- und Schriftmuseum in der Deutschen Nationalbibliothek.
1: Die Virtual Reality versucht, den zeithistorischen Kontext von Goethe vollständig zu eliminieren.
0: Aber was bleibt dann noch von diesem Klassiker übrig? Was bleibt, sind 7 Szenen aus Faust 1 und Faust 2, die neu uminterpretiert wurden. Mit aktuellen Themen, die näher am echten Leben von Schülern und Schülerinnen sein sollen. Dadurch sollen die jüngeren Besucher animiert werden, über existenzielle Fragen nachzudenken, so Jacobs.
1: Wo gehöre ich hin? Wie ist das perfekte Erlebnis für mich? Das war ganz wichtig uns. Das heißt, Szenen rauszusuchen, wo die jungen Leute, und das ist das Zielpublikum, irgendwie eine Ahnung haben, boah, das geht mich was an. Und das in Kombination mit der Originalsprache von Goethe, auch das war uns wichtig, gibt so eine ganz merkwürdige Spannung, die offenbar gut ankommt.
0: Und dass dabei alles ganz anders aussieht als die Welt von Faust, die man aus den Schullektüren kennt, ist kein Zufall.
2: Das ist ja krass. Okay, jetzt sehe ich hier einen Baum, einen sehr großen Baum. Ich bin immer noch in der Wüste.
0: Denn hinter der Designentscheidung stecke eine tiefere Bedeutung, so Jacobs.
1: Dann kommt dann diese Wüstenlandschaft, taucht auch auf wie eine ausgebeutete Landschaft. Das heißt, plötzlich hat man Themen durch die Grafik, durch die Bilder, die im Goethe überhaupt nie auftauchen, nämlich das Verhältnis von Mensch und Natur. Ey, lass die Natur, du musst die Natur schützen. Und das ist etwas, was der Text selber so gar nicht kann, aber die grafische Umsetzung in der Abstraktion eben leistet.
0: Für Jacobs ist das erst der Anfang, um jungen Menschen Klassiker näher zu bringen.
1: Jane Austen ist ein perfektes Beispiel. Wir müssen aber auch an Kafka denken. Das würde mich immer so reizen. Also dieses durchaus auch Abgründige in Bilder und in Erlebnisse zu fassen. Also das ist der Anfang. Lass uns weitermachen.
0: Virtual Reality ersetzt also weder das Buch noch die Bühne. Doch sie zeigt, dass über 200 Jahre alte Literatur nicht überholt sein muss. Und dass auch Schulstoff zu einem persönlichen Erlebnis werden kann.

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10: Das Landratsamt des Landkreises Sächsische Schweiz-Osterzgebirge hat die Entnahme von Wasser aus Oberflächengewässern verboten. Laut einer Pressemitteilung des Landkreises tritt diese Regelung ab sofort in Kraft, um auf die anhaltende Trockenheit zu reagieren. Kleinere Gewässer sind bereits nahezu vollständig ausgetrocknet. Die Maßnahmen betreffen auch die Befüllung privater Pools und die Bewässerung von Gärten, was zwischen 9 und 19 Uhr untersagt ist. Diese Regelungen gelten zunächst bis Ende September dieses Jahres. Der Technologiehersteller Altec hat sein geplantes Batterieprojekt im Industriepark Schwarze Pumpe in der Lausitz eingestellt. Nach Angaben der Altec Advanced Materials AG in Heidelberg führte eine 9-monatige Suche nach einem strategischen Partner nicht zum gewünschten Erfolg. Ursprünglich war geplant, ein Werk für keramische Batterien zu errichten, das ohne Lithium oder Kobalt auskommt. Das erworbene Grundstück wird nun an die Kommunalverwaltung in Spreetal zurückverkauft. In Dresden ist gegen einen 20-jährigen Mann Haftbefehl wegen versuchten Totschlags erlassen worden. Die Staatsanwaltschaft Dresden ermittelt gegen den Syrer, der am Samstagabend nach einem Streit einem 26-Jährigen ein Messer in den Oberkörper gerammt haben soll. Das Opfer musste notoperiert werden und ist ebenfalls syrischer Staatsangehöriger. Der Verdächtige wurde direkt am Tatort festgenommen.

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2: Es gab einen Moment, wo wir nicht so wahrhaben wollten, dass wir uns gerne mögen. Und da haben wir uns einen Mammut-Song geschickt.
3: Ein Song, zwei Menschen und Gefühle, über die beide zunächst nicht sprechen wollen.
2: Und er gibt einem eine Möglichkeit, einem zu sagen, dass man den anderen mag, ohne es auszusprechen.
3: The Wombats auf der Parkbühne im Leipziger Clara-Zetkin-Park. Im Publikum stehen Menschen, für die diese Songs längst mehr sind als nur Musik. Sie sind verbunden mit Erinnerungen und begleiten sogar ganze Lebensabschnitte. Anna lebt seit 10 Jahren in Leipzig. Der Song Greek Tragedy erinnert sie an die Jahre, in denen vieles zum ersten Mal passierte.
4: Ich meine, als Jugendliche, da geht man ja so viel, da macht man so viel durch, so viele Emotionen, ja, Herzschmerz, Freude, alles Mögliche. Und er hat mich irgendwie so durch alle diese Emotionen begleitet. Und jetzt ja auch so viele Jahre später höre ich den immer noch gerne und deswegen bedeutet er mir viel.
3: Nick findet sich dagegen in einem Song wieder, der davon erzählt, manchmal einfach keine Menschen sehen zu wollen.
5: Und es sagt eigentlich aus darüber, dass es auch mal okay ist, keinen Bock auf Menschen zu haben und nicht socializen zu wollen und ja, dass das einfach voll in Ordnung ist.
3: Auch Leni verbindet mit Turn besondere Erinnerungen. Bei einem Konzert in Köln kommt im vergangenen Jahr noch eine dazu.
6: Wir haben die auch letztes Jahr schon mal live gesehen in Köln. Und da habe ich sogar den Drumstick gefangen. Das wäre sehr toll. Ja, und das ist auf jeden Fall auch immer eine super schöne Erinnerung.
3: Erinnerungen verändern sich. Ein Lied bleibt. Und manchmal reichen schon die ersten Töne, damit Menschen und Momente von früher wieder da sind. Selina verbindet mit dem Lied Turn nicht nur ihren besten Freund, sondern auch ein ganz besonderes Konzert vor 4 Jahren.
7: Ich weiß noch, als der gespielt wurde auf dem Konzert, da hatte ich so richtig Gänsehaut, weil halt Corona vorbei war und irgendwie alle Leute um einen herum standen und man dann endlich wieder so in der Menschenmasse sein konnte. Und ja.
3: Ein Song über Beziehungen wird für sie so auch zum Lied über wiedergewonnene Nähe. Arthur hört The Wombats dagegen besonders dann, wenn der Alltag schwerer wird.
8: Man einfach sich so denkt, man ist gerade ein bisschen allein oder alles läuft gerade gegen einen und es einem einfach das Gefühl gibt, als ob man nicht allein ist und die Welt für den Moment einfach ein bisschen besser wacht.
3: Henrike und Jan kommen aus Magdeburg. Ihre The Wombats-Geschichte beginnt vor etwa 10 Jahren während ihrer Kennenlernphase.
9: Ja, ich würde sagen, die Musik allgemein, also das haben wir schon vor 10 Jahren gerne gehört, als wir zur Elbe gefahren sind.
10: Genau, als wir uns damals kennengelernt haben. Ich kannte die Wombats vorher nicht und ja, Jan hat mir das halt gezeigt und dann haben wir das super viel auf dem Weg, wenn wir halt zur Elbe gefahren sind und so gehört. Ja.
3: Asja dagegen entdeckte Wombats tausende Kilometer entfernt von ihrer Heimatstadt.
11: Tja, ich bin mit einem Kumpel und einer Freundin dann nach Amerika geflogen, um unsere Favorite Band quasi zu sehen. Und dann haben wir The Wombats eben auch gesehen und ich war total begeistert. Also die haben mich auch sofort abgeholt und ja.
3: Auf der Leipziger Parkbühne treffen bekannte Lieder auf neuere Songs des Albums Oh, The Ocean. Doch für die Menschen vor der Bühne zählt weniger, wann ein Lied erschienen ist. Entscheidend ist, was sie darin wiederfinden. Jugend, Freundschaft, Trennung, Stress, eine Reise oder der Beginn einer Liebesgeschichte. Als Elisa und Tim sich damals Turn schicken, sagte der Song etwas, das beide selbst noch nicht aussprechen können.
12: Ich glaube, der Song vermittelt einfach ein Gefühl und manchmal auch eine Erinnerung an eine Zeit und an eine Emotion dabei. Und was der Song dann in seinem Inhalt erzählt, ist manchmal gar nicht das Wichtigste, würde ich sagen.
3: Und vielleicht liegt genau darin die Kraft dieser Musik. The Wombats spielen die Songs. Was sie bedeuten, entscheiden die Menschen, die sie hören. Und manchmal beginnt eine Liebesgeschichte nicht mit den richtigen Worten, sondern mit dem richtigen Song.

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1: Ich denke mal, wir werden das ein oder andere Techtelmechtel erleben, vielleicht auch ein bisschen was trinken, aber die Party soll richtig gefeiert werden, immerhin 300 Jahre, wer wird das schon, nicht?
2: 300 Jahre wird wirklich nicht jeder. Und genau deshalb wurde dieser Geburtstag des Schloss Übigau auch ordentlich gefeiert. Zum runden Jubiläum des ehemaligen Lustschloss von August dem Starken feierte die Komödie Dresden unter dem Motto Barock trifft Romantik trifft Pop. Wir haben August selbst gefragt, was er sich von seinem einst prachtvollen Lustschloss erhofft.
1: Ja, das soll es mal wieder werden und ich hoffe, dass es auch wieder wird. Aber dank der Komödie und allen, die dazu beitragen, hoffe ich, dass dieses Mein Schloss, mein Lustschloss auch in Bälde wieder zu dem wird, was es damals war.
2: Für das besondere Event präsentierte die Komödie Dresden die Wiederaufnahmepremiere ihres Musicals Der Wanderer über dem Nebelmeer. In diesem Stück werden drei Dinge künstlerisch vereint: der Bau vom Schloss Übigau, das Werk Caspar David Friedrichs und die Musik von Silbermond. Warum genau dieses Stück gewählt wurde, erklärt Intendant Christian Kühn.
3: Ja, es ist natürlich toll, weil dieser Ort einfach besonders ist, weil man wirklich diese 300 Jahre spürt in jeder Ecke, in jedem Winkel des Hauses, was wirklich eine wahnsinnig wechselhafte und facettenreiche Geschichte hat. Und deshalb war natürlich auch die Herausforderung, immer Produktionen zu finden, die diese Wechselhaftigkeit und das Facettenreichtum auch abbildet. Und ich glaube, es ist uns ganz gut gelungen in den 7 Jahren, die wir hier schon spielen dürfen, Jahr für Jahr, Sommer für Sommer, da immer wieder neue Geschichten und auch neue Rollen für das Schloss zu finden. Es war ja das Grusel-Anwesen von der Addams Family, das Karibik-Hotel bei Santa Maria, beim Roland-Kaiser-Musical. Und letztes Jahr haben wir dann eben das erste Mal ein Stück wirklich dem Schloss auf den Leib geschrieben. Ein Stück über Caspar David Friedrich, der quasi auch schon da war, als das Schloss da war. Und dieses Stück verbindet eigentlich drei sächsische Künste. Silbermond, die Musik von Silbermond aus der heutigen Zeit, Caspar David Friedrich und eben das Schloss. Und ich glaube, sächsischer kann ein Stück kaum sein.
2: Das Stück beleuchtet das Leben und die innere Dynamik des Caspar David Friedrich. Erneut dabei ist auch Felix Heller. Er spielt Karl Gustav Karus, Zeitgenosse des Malers. Er beschreibt seine Rolle, die Friedrichs psychische Entwicklung zeigen soll.
4: Diese Einblicke, die darf ich als quasi Arzt aus der Ferne dem Publikum erklären und erzählen. Das ist wirklich sehr emotional und wir kommen auch immer an den Punkt, dass uns selber die Tränen in die Augen steigen, denn Komödie Dresden, die kann ja nicht nur Boulevard und Humor, die kann ja auch noch drei Schritte weiter und das freuen wir uns jetzt in der zweiten Spielzeit bis September wieder zu tun. Also es wird sehr aufreibend, im besten aller Sinne.
2: Auch die Erlebnisse des jungen Malers werden beleuchtet. Der Dresdner Levi Müller, bekannt aus der Castingshow The Voice Kids, spielt den jungen Caspar David Friedrich.
5: Er malt halt auch so traurige Bilder, auch weil er hatte als Kind zwei große Ereignisse, die ihn so kaputt gemacht haben innerlich. Einmal den Tod seiner Mutter schon mit frühen Jahren und dann natürlich auch die Eisszene mit Christopher, seinem Bruder, der ins Eis eingebrochen ist, wo er eigentlich ihn retten wollte. Und das ist auch hier, wird das auch hier gezeigt und deswegen gibt es auch halt mich und die anderen Kinderdarsteller.
2: Zum Jubiläum des Schlosses haben wir uns auch noch mal umgehört, wie das Publikum die Feierlichkeiten so fand.
6: Es ist einfach toll und auch wie die Geschichte aufgemacht ist, dass es sich um ein Bild, um einen großartigen Maler dieser Zeit handelt und dass diese heute so in die Gegenwart übersetzen. Also es ist einfach richtig toll.
7: Chapeau, da ist Kühn wieder mal was ganz Besonderes gelungen und ich freue mich für ihn mit.
8: Wenn so ein Stück, was ja auch neu geschrieben ist und was über die Malerei geht und so, einen so tief berührt, obwohl es ja auch vor langer Zeit her ist und dennoch so aktuell. Und das finde ich faszinierend.
9: Ich habe vorhin schon zu meiner Frau gesagt, weißt du, wie du gucken würdest, wenn auf einmal Silbermond, die wirkliche echte Band, im Hintergrund auf einmal vorkommen würde und ihr eigenes Lied singen würde. Ey, das wäre genial.
10: Ich finde es mega stimmig und Silbermond ist natürlich eine sächsische Band, ne, und passt natürlich hier in Dresden super dazu, auch wenn sie aus Bautzen kommen, aber 2x60 könnte nicht besser sein.
2: Die Inszenierung vom Wanderer über dem Nebelmeer läuft noch bis 3. September am Elbschloss Übigau.

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2: Einmal im Jahr sind wir hier und wir haben Spaß.
3: Ich glaube, es geht schon wieder los.
4: Warum hast du nicht Nein gesagt?
5: Es lag allein an dir.
2: Ich liebe ihn halt, ne? Er ist ein Berliner. Ich bin auch ein Berliner.
6: Zum mittlerweile 22. Mal bringt die Kaisermania das Dresdner Elbufer zum Beben. An 4 ausverkauften Abenden feiert Roland Kaiser in diesem Jahr mit fast 50.000 Konzertbesuchern. Und schon vor dem Auftakt war die Stimmung bei den Fans entsprechend kaiserlich.
7: Wo kommt ihr her?
8: Aus Dresden.
7: Aus Dresden.
8: Und also ihr? Die Hälfte.
9: Ich komme aus der Nähe von Senftenberg.
10: Aus Kloppenburg?
11: Kloppenburg.
12: Wir kommen aus Aschersleben.
13: Aus Tröbitz.
14: Ich komme aus Lomnitz.
15: Aus Aschersleben.
16: Aus Düsseldorf.
7: Sind Sie extra dafür hierher gekommen für die Kaisermania?
17: Ja, wir sind extra dafür hergekommen. Wir hatten dieses Jahr leider kein Glück, wir haben keine Karten mehr kriegen können und haben gedacht, letztes Jahr hat uns auf der Wiese so gut gefallen und

0: Und was verbindet ihr mit der Kaisermania, mit Roland Kaiser? Gibt es da irgendwas Bestimmtes oder einfach diese Freundschaft, dieses Gemeinsamsein?
1: Das Zusammensein, gemeinsam mit unseren älteren Kollegen auch. Ich komme, wie gesagt, noch vor.
0: Perfekt.
2: Ich würde auf jeden Fall sagen, 7 Liter Wein.
3: Das ist ein sehr sympathischer Mann. Immer gut gekleidet, sehr sympathische Stimme und die Lieder finden wir gut.
4: Ja, das ist so ein richtiges Familiending. Also,
1: es ist mittlerweile auch wie Ankommen. Also ja. Wir treffen uns hier, wir trinken schöne Getränke und wir sind in dem Kreis, wo wir uns am wohlsten fühlen.
5: Alles. Die Musik finden wir super, da kann man zu tanzen. Alle, die hier sind, sind immer gut gelaunt. Einfach toll.
6: Ja, die Atmosphäre hier auf der Wiese oder auch im Konzert, es ist einfach toll und alle machen mit.
5: Ja. Er macht ja nicht viel Show drumherum, so wie Helene Fischer, hängt sich von einer Decke runter im Stadion oder so, das macht er nicht. Er steht da einfach nur, zeigt Präsenz, singt seine Lieder und einfach super.
7: Sein Charme?
8: Die Stimmung.
9: Lieder.
7: Ja,
9: absolut. Das Ambiente klasse. In Dresden natürlich.
0: Genau. Apropos Lieder, was ist Ihr Lieblingslied? Können Sie mal anstimmen, Ihre Lieblingszeile so zu dritt?
9: 5. Element, oder? Oder was extreme. Wollen wir sehen?
10: Nee.
9: Ja, was wollen wir sehen?
10: Es lag doch nur an dir.
0: An dir!
11: Das darf doch wohl nicht wahr sein.
12: Warum hast du nicht Nein gesagt?
13: Es lag allein an dir.
14: Mit deinem Hauch von fast nichts an.

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3: Nachrichten. Das Landratsamt des Landkreises Sächsische Schweiz-Osterzgebirge hat die Entnahme von Wasser aus Oberflächengewässern verboten. Laut einer Pressemitteilung des Landkreises tritt diese Regelung ab sofort in Kraft, um auf die anhaltende Trockenheit zu reagieren. Kleinere Gewässer sind bereits nahezu vollständig ausgetrocknet. Die Maßnahmen betreffen auch die Befüllung privater Pools und die Bewässerung von Gärten, was zwischen 9 und 19 Uhr untersagt ist. Diese Regelungen gelten zunächst bis Ende September dieses Jahres. Der Technologiehersteller Altec hat sein geplantes Batterieprojekt im Industriepark Schwarze Pumpe in der Lausitz eingestellt. Nach Angaben der Altec Advanced Materials AG in Heidelberg führte eine neunmonatige Suche nach einem strategischen Partner nicht zum gewünschten Erfolg. Ursprünglich war geplant, ein Werk für keramische Batterien zu errichten, das ohne Lithium oder Kobalt auskommt. Das erworbene Grundstück wird nun an die Kommunalverwaltung in Spreetal zurückverkauft. In Dresden ist gegen einen 20-jährigen Mann Haftbefehl wegen versuchten Totschlags erlassen worden. Die Staatsanwaltschaft Dresden ermittelt gegen den Syrer, der am Samstagabend nach einem Streit einem 26-Jährigen ein Messer in den Oberkörper gerammt haben soll. Das Opfer musste notoperiert werden und ist ebenfalls syrischer Staatsangehöriger. Der Verdächtige wurde direkt am Tatort festgenommen.

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1: Reckbeit. Weiß nicht. Keine Ahnung.
2: 10 Begriffe, 3 Menschen, eine Frage. Ist das noch Alltagssprache oder längst ein Internetcode?
3: Rage Bait. Also wenn man sozusagen irgendwie aktiv probiert, jemanden auf die Palme zu bringen, in den Aussagen, die man trifft, und man weiß genau, das trifft die Person und die wird darauf anspringen.
4: Also ich habe 4 Kinder und kenne das Wort immer dann, wenn man sich darüber aufregt, dass beispielsweise Lehrer die Schüler zur Weißglut bringen, ja, dann spricht man von Ragebait.
2: Ragebait bedeutet so viel wie Wutköder. Inhalte provozieren absichtlich, weil Empörung Reichweite bringt.
1: Crashout. Unfallfrei. Gute Käse. Die Sache stinkt.
2: Knapp daneben. Crashout heißt, die Fassung zu verlieren. Und gute Käse ist kein Problem, sondern ein Lob. Also richtig gut.
4: Digger, ne? Ein Klassiker. Ja? Ich rechne ja schon seit Jahren, fast seit Jahrzehnten damit, dass Digger es endlich mal schafft zum Jugendwort. Inzwischen ist es ja gar kein Jugendwort mehr, sondern eigentlich eher ein Wort für meine Generation.
1: Digger ist bestimmt eine Abkürzung.
2: Digger meint so viel wie Freund, Kumpel oder ist einfach ein Ausruf. Außerdem ist das Wort ein richtiger Dauerbrenner. Denn seit 2022 steht das Wort jedes Jahr in den Top 10.
4: Macker, ehrlich gesagt ist das ein Wort, was ich noch aus meiner Jugend kenne. Ja? Ich bin 56 Jahre alt und damals fiel das Wort Macker auch schon von Zeit zu Zeit. Damals vielleicht noch so ein bisschen im Kontext, dass jemand Frauen aufreißt. Also auch die Goldkettchenbänken mit 50er, die wurden damals gern als Macker bezeichnet. Heute vielleicht so gleichbedeutend mit Typ oder so.
2: Nicht jedes Jugendwort ist also jung. Macker meint heute meist einen Freund, Kumpel oder Typ. Oft ironisch. Alte Wörter bekommen also neue Kontexte.
3: Peak, also Spitze, also das ist Peak, das ist so das Coolste, was es gibt, das Beste. Ja, du bist gut genug. Tatsächlich habe ich das gestern auch irgendwo gelesen, aber damit kann ich nicht so viel anfangen.
2: Selbst mit 22 kennt man nicht jedes Jugendwort. Die Wahl ist deshalb kein Sprachtest für eine ganze Generation. Sie ist vor allem ein Online-Stimmungsbild.
1: 67.
4: 6-7. Ich mach mal nur so. Ich glaube, das geht auf einen Meme oder so zurück oder auf einen TikTok-Trend. Ich habe Basketballspiele gesehen und da sind die Leute ausgerastet, wenn auch nur die Zahlen 6-7 in irgendeiner Weise eine Rolle spielten.
3: 6-7, also wenn man sich nicht sicher ist oder unentschieden ist.
2: 6-7, gesprochen 6-7, hat bewusst keine feste Bedeutung. Der Insider lebt davon, dass nicht alle ihn verstehen.
3: Schere. Ich glaube, Schere sagt man, wenn es der eigene Fehler war. So, ups, Schere, das ist mein, habe ich falsch gemacht.
1: Ist kurz und bündig und habe ich diese Vorstellung, was es wirklich bedeutet, das weiß ich nicht.
2: Schere heißt mein Fehler. Der Begriff kommt aus der Gaming-Szene und ist bereits zum 3. Mal in Folge nominiert. Jugendsprache ist also weder Fremdsprache noch ein einheitlicher Code. Sie verändert sich, mischt Sprachen und lässt Generationen rätseln. Welcher Begriff gewinnt, entscheidet sich im Oktober. Welcher wirklich bleibt, entscheidet der Alltag.

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1: Reckbite. Weiß nicht. Keine Ahnung.
2: 10 Begriffe, 3 Menschen, eine Frage. Ist das noch Alltagssprache oder längst ein Internetcode?
3: Rage Bait. Also wenn man sozusagen irgendwie aktiv probiert, jemanden auf die Palme zu bringen, in den Aussagen, die man trifft, und man weiß genau, das trifft die Person und die wird darauf anspringen.
4: Also ich habe 4 Kinder und kenne das Wort immer dann, wenn man sich darüber aufregt, dass beispielsweise Lehrer die Schüler zur Weißglut bringen, ja, dann spricht man von Ragebait.
2: Ragebait bedeutet so viel wie Wutköder. Inhalte provozieren absichtlich, weil Empörung Reichweite bringt.
1: Crashout. Unfallfrei. Gute Käse. Die Sache stinkt.
2: Knapp daneben. Crashout heißt, die Fassung zu verlieren. Und gute Käse ist kein Problem, sondern ein Lob. Also richtig gut.
4: Digger, ne? Ein Klassiker. Ja? Ich rechne ja schon seit Jahren, fast seit Jahrzehnten damit, dass Digger es endlich mal schafft zum Jugendwort. Inzwischen ist es ja gar kein Jugendwort mehr, sondern eigentlich eher ein Wort für meine Generation.
1: Digger ist bestimmt eine Abkürzung.
2: Digger meint so viel wie Freund, Kumpel oder ist einfach ein Ausruf. Außerdem ist das Wort ein richtiger Dauerbrenner. Denn seit 2022 steht das Wort jedes Jahr in den Top 10.
4: Macker, ehrlich gesagt ist das ein Wort, was ich noch aus meiner Jugend kenne. Ja? Ich bin 56 Jahre alt und damals fiel das Wort Macker auch schon von Zeit zu Zeit. Damals vielleicht noch so ein bisschen im Kontext, dass jemand Frauen aufreißt. Also auch die Goldkettchenbänken mit 50er, die wurden damals gern als Macker bezeichnet. Heute vielleicht so gleichbedeutend mit Typ oder so.
2: Nicht jedes Jugendwort ist also jung. Macker meint heute meist einen Freund, Kumpel oder Typ. Oft ironisch. Alte Wörter bekommen also neue Kontexte.
3: Peak, also Spitze, also das ist Peak, das ist so das Coolste, was es gibt, das Beste. Ja, du bist gut genug. Tatsächlich habe ich das gestern auch irgendwo gelesen, aber damit kann ich nicht so viel anfangen.
2: Selbst mit 22 kennt man nicht jedes Jugendwort. Die Wahl ist deshalb kein Sprachtest für eine ganze Generation. Sie ist vor allem ein Online-Stimmungsbild.
1: 67.
4: 6-7. Ich mach mal nur so. Ich glaube, das geht auf einen Meme oder so zurück oder auf einen TikTok-Trend. Ich habe Basketballspiele gesehen und da sind die Leute ausgerastet, wenn auch nur die Zahlen 6-7 in irgendeiner Weise eine Rolle spielten.
3: 6-7, also wenn man sich nicht sicher ist oder unentschieden ist.
2: 6-7, gesprochen 6-7, hat bewusst keine feste Bedeutung. Der Insider lebt davon, dass nicht alle ihn verstehen.
3: Schere. Ich glaube, Schere sagt man, wenn es der eigene Fehler war. So, ups, Schere, das habe ich falsch gemacht.
1: Ist kurz und bündig und

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1: Das ist ja krass. Jetzt muss ich aus dem Regal eine Flasche nehmen und in den Zauberkessel hineingießen. Sonst kriege ich Ärger.
2: In der Hexenküche stehen oder den Pakt mit dem Teufel unterschreiben. Wie fühlt es sich eigentlich an, Goethes Faust nicht nur zu lesen, sondern stattdessen mit Haut und Haar zu erleben? Das kann man in der Deutschen Nationalbibliothek in Leipzig. Dort werden Besucher selbst für 20 Minuten Teil seiner Geschichte. Konzipiert wurde die Virtual Reality Experience von der Deutschen Nationalbibliothek in Zusammenarbeit mit den Goethe-Instituten, dem Goethe-Museum in Düsseldorf und ZDF Digital für Schülerinnen und Schüler. Doch eins zu eins Goethes Werk nacherzählen will sie nicht, erklärt Stefanie Jacobs. Sie leitet das Deutsche Buch- und Schriftmuseum in der Deutschen Nationalbibliothek.
3: Die Virtual Reality versucht, den zeithistorischen Kontext von Goethe vollständig zu eliminieren.
2: Aber was bleibt dann noch von diesem Klassiker übrig? Was bleibt, sind 7 Szenen aus Faust 1 und Faust 2, die neu uminterpretiert wurden. Mit aktuellen Themen, die näher am echten Leben von Schülern und Schülerinnen sein sollen. Dadurch sollen die jüngeren Besucher animiert werden, über existenzielle Fragen nachzudenken, so Jacobs.
3: Wo gehöre ich hin? Wie ist das perfekte Erlebnis für mich? Das war ganz wichtig uns. Das heißt, Szenen rauszusuchen, wo die jungen Leute, und das ist das Zielpublikum, irgendwie eine Ahnung haben, boah, das geht mich was an. Und das in Kombination mit der Originalsprache von Goethe, auch das war uns wichtig, gibt so eine ganz merkwürdige Spannung, die offenbar gut ankommt.
2: Und dass dabei alles ganz anders aussieht als die Welt von Faust, die man aus den Schullektüren kennt, ist kein Zufall.
1: Das ist ja krass. Okay, jetzt sehe ich hier einen Baum, einen sehr großen Baum. Ich bin immer noch in der Wüste.
2: Denn hinter der Designentscheidung stecke eine tiefere Bedeutung, so Jacobs.
3: Dann kommt dann diese Wüstenlandschaft, taucht auch auf wie eine ausgebeutete Landschaft. Das heißt, plötzlich hat man Themen durch die Grafik, durch die Bilder, die im Goethe überhaupt nie auftauchen, nämlich das Verhältnis von Mensch und Natur. Ey, lass die Natur, du musst die Natur schützen. Und das ist etwas, was der Text selber so gar nicht kann, aber die grafische Umsetzung in der Abstraktion eben leistet.
2: Für Jacobs ist das erst der Anfang, um jungen Menschen Klassiker näher zu bringen.

0: Nuance sind, ist ein perfektes Beispiel. Wir müssen aber auch an Kafka denken. Das würde mich immer so reizen. Also dieses durchaus auch Abgründige in Bilder und in Erlebnisse zu fassen. Also das ist der Anfang. Lass uns weitermachen.
1: Virtual Reality ersetzt also weder das Buch noch die Bühne. Doch sie zeigt, dass über 200 Jahre alte Literatur nicht überholt sein muss. Und dass auch Schulstoff zu einem persönlichen Erlebnis werden kann.

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10: Das Landratsamt des Landkreises Sächsische Schweiz-Osterzgebirge hat die Entnahme von Wasser aus Oberflächengewässern verboten. Laut einer Pressemitteilung des Landkreises tritt diese Regelung ab sofort in Kraft, um auf die anhaltende Trockenheit zu reagieren. Kleinere Gewässer sind bereits nahezu vollständig ausgetrocknet. Die Maßnahmen betreffen auch die Befüllung privater Pools und die Bewässerung von Gärten, was zwischen 9 und 19 Uhr untersagt ist. Diese Regelungen gelten zunächst bis Ende September dieses Jahres. Der Technologiehersteller Altec hat sein geplantes Batterieprojekt im Industriepark Schwarze Pumpe in der Lausitz eingestellt. Nach Angaben der Altec Advanced Materials AG in Heidelberg führte eine 9-monatige Suche nach einem strategischen Partner nicht zum gewünschten Erfolg. Ursprünglich war geplant, ein Werk für keramische Batterien zu errichten, das ohne Lithium oder Kobalt auskommt. Das erworbene Grundstück wird nun an die Kommunalverwaltung in Spreetal zurückverkauft. In Dresden ist gegen einen 20-jährigen Mann Haftbefehl wegen versuchten Totschlags erlassen worden. Die Staatsanwaltschaft Dresden ermittelt gegen den Syrer, der am Samstagabend nach einem Streit einem 26-Jährigen ein Messer in den Oberkörper gerammt haben soll. Das Opfer musste notoperiert werden und ist ebenfalls syrischer Staatsangehöriger. Der Verdächtige wurde direkt am Tatort festgenommen.

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1: Es gab einen Moment, wo wir nicht so wahrhaben wollten, dass wir uns gerne mögen. Und da haben wir uns einen Mammut-Song geschickt.
2: Ein Song, zwei Menschen und Gefühle, über die beide zunächst nicht sprechen wollen.
1: Und er gibt einem eine Möglichkeit, einem zu sagen, dass man den anderen mag, ohne es auszusprechen.
2: The Wombats auf der Parkbühne im Leipziger Clara-Zetkin-Park. Im Publikum stehen Menschen, für die diese Songs längst mehr sind als nur Musik. Sie sind verbunden mit Erinnerungen und begleiten sogar ganze Lebensabschnitte. Anna lebt seit 10 Jahren in Leipzig. Der Song Greek Tragedy erinnert sie an die Jahre, in denen vieles zum ersten Mal passierte.
3: Ich meine, als Jugendliche, da geht man ja so viel, da macht man so viel durch, so viele Emotionen, ja, Herzschmerz, Freude, alles Mögliche. Und er hat mich irgendwie so durch alle diese Emotionen begleitet. Und jetzt ja auch so viele Jahre später höre ich den immer noch gerne und deswegen bedeutet er mir viel.
2: Nick findet sich dagegen in einem Song wieder, der davon erzählt, manchmal einfach keine Menschen sehen zu wollen.
4: Und es sagt eigentlich aus darüber, dass es auch mal okay ist, keinen Bock auf Menschen zu haben und nicht socializen zu wollen und ja, dass das einfach voll in Ordnung ist.
2: Auch Leni verbindet mit Turn besondere Erinnerungen. Bei einem Konzert in Köln kommt im vergangenen Jahr noch eine dazu.
5: Wir haben die auch letztes Jahr schon mal live gesehen in Köln. Und da habe ich sogar den Drumstick gefangen. Das wäre sehr toll. Ja, und das ist auf jeden Fall auch immer eine super schöne Erinnerung.
2: Erinnerungen verändern sich. Ein Lied bleibt. Und manchmal reichen schon die ersten Töne, damit Menschen und Momente von früher wieder da sind. Selina verbindet mit dem Lied Turn nicht nur ihren besten Freund, sondern auch ein ganz besonderes Konzert vor 4 Jahren.
6: Ich weiß noch, als der gespielt wurde auf dem Konzert, da hatte ich so richtig Gänsehaut, weil halt Corona vorbei war und irgendwie alle Leute um einen herum standen und man dann endlich wieder so in der Menschenmasse sein konnte. Und ja.
2: Ein Song über Beziehungen wird für sie so auch zum Lied über wiedergewonnene Nähe. Arthur hört The Wombats dagegen besonders dann, wenn der Alltag schwerer wird.
7: Man einfach sich so denkt, man ist gerade ein bisschen allein oder alles läuft gerade gegen einen und es einem einfach das Gefühl gibt, als ob man nicht allein ist und die Welt für den Moment einfach ein bisschen besser wacht.
2: Henrike und Jan kommen aus Magdeburg. Ihre The Wombats-Geschichte beginnt vor etwa 10 Jahren während ihrer Kennenlernphase.
8: Ja, ich würde sagen, die Musik allgemein, also das haben wir schon vor 10 Jahren gerne gehört, als wir zur Elbe gefahren sind.
9: Genau, als wir uns damals kennengelernt haben. Ich kannte die Wombats vorher nicht und ja, Jan hat mir das halt gezeigt und dann haben wir das super viel auf dem Weg, wenn wir halt zur Elbe gefahren sind und so gehört. Ja.
2: Asja dagegen entdeckte Wombats tausende Kilometer entfernt von ihrer Heimatstadt.
10: Tja, ich bin mit einem Kumpel und einer Freundin dann nach Amerika geflogen, um unsere Favorite Band quasi zu sehen. Und dann haben wir The Wombats eben auch gesehen und ich war total begeistert. Also die haben mich auch sofort abgeholt und ja.
2: Auf der Leipziger Parkbühne treffen bekannte Lieder auf neuere Songs des Albums Oh, The Ocean. Doch für die Menschen vor der Bühne zählt weniger, wann ein Lied erschienen ist. Entscheidend ist, was sie darin wiederfinden. Jugend, Freundschaft, Trennung, Stress, eine Reise oder der Beginn einer Liebesgeschichte. Als Elisa und Tim sich damals Turn schicken, sagte der Song etwas, das beide selbst noch nicht aussprechen können.
11: Ich glaube, der Song vermittelt einfach ein Gefühl und manchmal auch eine Erinnerung an eine Zeit und an eine Emotion dabei. Und was der Song dann in seinem Inhalt erzählt, ist manchmal gar nicht das Wichtigste, würde ich sagen.
2: Und vielleicht liegt genau darin die Kraft dieser Musik. The Wombats spielen die Songs. Was sie bedeuten, entscheiden die Menschen, die sie hören. Und manchmal beginnt eine Liebesgeschichte nicht mit den richtigen Worten, sondern mit dem richtigen Song.

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1: Ich denke mal, wir werden das ein oder andere Techtelmechtel erleben, vielleicht auch ein bisschen was trinken, aber die Party soll richtig gefeiert werden, immerhin 300 Jahre, wer wird das schon, nicht?
2: 300 Jahre wird wirklich nicht jeder. Und genau deshalb wurde dieser Geburtstag des Schloss Übegau auch ordentlich gefeiert. Zum runden Jubiläum des ehemaligen Lustschloss von August dem Starken feierte die Komödie Dresden unter dem Motto Barock trifft Romantik trifft Pop. Wir haben August selbst gefragt, was er sich von seinem einst prachtvollen Lustschloss erhofft.
1: Ja, das soll es mal wieder werden und ich hoffe, dass es auch wieder wird. Aber dank der Komödie und allen, die dazu beitragen, hoffe ich, dass dieses mein Schloss, mein Lustschloss auch in Bälde wieder zu dem wird, was es damals war.
2: Für das besondere Event präsentierte die Komödie Dresden die Wiederaufnahmepremiere ihres Musicals Der Wanderer über dem Nebelmeer. In diesem Stück werden drei Dinge künstlerisch vereint. Der Bau vom Schloss Übegau, das Werk Caspar David Friedrichs und die Musik von Silbermond. Warum genau dieses Stück gewählt wurde, erklärt Intendant Christian Kühn.
3: Ja, es ist natürlich toll, weil dieser Ort einfach besonders ist, weil man wirklich diese 300 Jahre spürt in jeder Ecke, in jedem Winkel des Hauses, was wirklich eine wahnsinnig wechselhafte und facettenreiche Geschichte hat. Und deshalb war natürlich auch die Herausforderung, immer Produktionen zu finden, die diese Wechselhaftigkeit und das Facettenreichtum auch abbildet. Und ich glaube, es ist uns ganz gut gelungen in den 7 Jahren, die wir hier schon spielen dürfen, Jahr für Jahr, Sommer für Sommer, da immer wieder neue Geschichten und auch neue Rollen für das Schloss zu finden. Es war ja das Gruselanwesen von der Addams Family, das Karibik Hotel bei Santa Maria, beim Roland Kaiser Musical. Und und letztes Jahr haben wir dann eben das erste Mal ein Stück wirklich dem Schloss auf den Leib geschrieben. Ein Stück über Caspar David Friedrich, der quasi auch schon da war, als das Schloss da war. Und dieses Stück verbindet eigentlich drei sächsische Künste. Silbermond, die Musik von Silbermond aus der heutigen Zeit, Caspar David Friedrich und eben das Schloss. Und ich glaube, sächsischer kann ein Stück kaum sein.
2: Das Stück beleuchtet das Leben und die innere Dynamik des Caspar David Friedrich. Erneut dabei ist auch Felix Heller. Er spielt Karl Gustav Karus, Zeitgenosse des Malers. Er beschreibt seine Rolle, die Friedrichs psychische Entwicklung zeigen soll.
4: Diese Einblicke, die darf ich als quasi Arzt aus der Ferne dem Publikum erklären und erzählen. Das ist wirklich sehr emotional und wir kommen auch immer an den Punkt, dass uns selber die Tränen in die Augen steigen, denn Komödie Dresden, die kann ja nicht nur Boulevard und Humor, die kann ja auch noch drei Schritte weiter und das freuen wir uns jetzt in der zweiten Spielzeit bis September wieder zu tun. Also es wird sehr aufreibend, im besten aller Sinne.
2: Auch die Erlebnisse des jungen Malers werden beleuchtet. Der Dresdner Levi Müller, bekannt aus der Castingshow The Voice Kids, spielt den jungen Caspar David Friedrich.
5: Er malt halt auch so traurige Bilder auch, weil er hatte als Kind zwei große Ereignisse, die ihn so kaputt gemacht haben innerlich. Einmal den Tod seiner Mutter schon mit frühen Jahren und dann natürlich auch die Eisszene mit Christopher, seinem Bruder, der ins Eis eingebrochen ist, wo er eigentlich ihn retten wollte. Und das ist auch hier, wird das auch hier gezeigt und deswegen gibt es auch halt mich und die anderen Kinderdarsteller.
2: Zum Jubiläum des Schlosses haben wir uns auch noch mal umgehört, wie das Publikum die Feierlichkeiten so fand.
6: Es ist einfach toll und auch wie die Geschichte aufgemacht ist, dass es sich um ein Bild, um einen großartigen Maler dieser Zeit handelt und dass die das heute so in die Gegenwart übersetzen. Also es ist einfach richtig toll.
7: Chapeau, da ist Kühn wieder mal was ganz Besonderes gelungen und ich freue mich für ihn mit.
8: Wenn so ein Stück, was ja auch neu geschrieben ist und was über die Malerei geht und so, einen so tief berührt, obwohl es ja auch vor langer Zeit her ist und dennoch so aktuell. Und das finde ich faszinierend.
9: Ich habe vorhin schon zu meiner Frau gesagt, weißt du, wie du gucken würdest, wenn auf einmal Silbermond, die wirklich echte Band, im Hintergrund auf einmal vorkommen würde und ihr eigenes Lied singen würde. Ey, das wäre genial.
10: Ich finde es mega stimmig und Silbermond ist natürlich eine sächsische Band, ne, und passt natürlich hier in Dresden super dazu, auch wenn sie aus Bautzen kommen, aber 2x60 könnte nicht besser sein.
2: Die Inszenierung vom Wanderer über dem Nebelmeer läuft noch bis 3. September am Elbschloss Übegau.

0: Einmal im Jahr sind wir hier und wir haben Spaß.
1: Ich glaube, es geht schon wieder los.
2: Warum hast du nicht Nein gesagt? Es lag allein an dir.
0: Ich liebe ihn halt, ne? Ist ein Berliner. Ich bin auch ein Berliner.
3: Zum mittlerweile 22. Mal bringt die Kaisermania das Dresdner Elbufer zum Beben. An 4 ausverkauften Abenden feiert Roland Kaiser in diesem Jahr mit fast 50.000 Konzertbesuchern. Und schon vor dem Auftakt war die Stimmung bei den Fans entsprechend kaiserlich.
4: Wo kommt ihr her?
5: Aus Dresden.
4: Aus Dresden.
5: Und also ihr? Der Hälfte.
6: Ich komme aus der Nähe von Senftenberg.
7: Aus Kloppenburg?
8: Kloppenburg.
9: Wir kommen aus Aschersleben.
10: Aus Tröbitz.
11: Ich komme aus Lomnitz.
12: Aus Aschersleben.
13: Aus Düsseldorf.
4: Sind Sie extra dafür hergekommen für die Kaisermania?
14: Ja, wir sind extra dafür hergekommen. Wir hatten dieses Jahr leider kein Glück, dass wir haben keine Karten mehr kriegen können und haben gedacht, letztes Jahr hat uns auf der Wiese so gut gefallen und dann genießen wir das Konzert von hier aus.
12: Hier sind Leute aus Uelzen, Hannover, Lehrte, Peine,
15: Salzwede
12: und Aschersleben.
4: Und seid ihr öfter hier? Ist das euer erstes Kaisermania-Konzert?
16: Nein, jedes Jahr. Seit bestimmt
17: Tradition
16: 4 Jahren?
0: Zum 4. Mal.
12: In der Runde ist es das 2. Mal und ich bin mit meiner Familie das 6. Mal.
4: 2005 das erste Mal und seitdem immer?
18: Seitdem immer, jedes Jahr.
19: Ab und zu mal zwei oder drei.
18: Der Corona muss man
19: ja, zwei oder dreimal ausgesetzt, aber ansonsten eigentlich immer.
4: Und was verbindet ihr mit der Kaisermania, mit Roland Kaiser? Gibt es da irgendwas Bestimmtes oder einfach diese Freundschaft, dieses Gemeinsamsein?
16: Das Zusammensein, gemeinsam
11: mit unseren älteren Kollegen auch.
16: Ich komme, wie gesagt, noch vor.
4: Perfekt.
9: Ich würde auf jeden Fall sagen, 7 Liter Wein.
4: Das ist ein sehr sympathischer Mann. Immer gut gekleidet, sehr sympathische Stimme und die Lieder finden wir gut.
10: Ja, das ist so ein richtiges Familiending. Also
16: es ist mittlerweile auch wie Ankommen. Also ja. Wir treffen uns hier, wir trinken schöne Getränke und wir sind in dem Kreis, wo wir uns am wohlsten fühlen.
8: Alles. Die Musik finden wir super, da kann man zu tanzen. Alle, die hier sind, sind immer gut gelaunt. Einfach toll.
16: Ja, die Atmosphäre hier. Ja. Auf der Wiese oder auch im Konzert. Es ist einfach toll und alle machen mit.
8: Ja, er macht ja nicht viel Show drumherum, so wie Helene Fischer, hängt sich von einer Decke runter im Stadion oder so. Das macht er nicht. Er steht da einfach nur, zeigt Präsenz, singt seine Lieder und einfach super.
16: Sein Charme.
11: Die Stimmung.
16: Lieder.
8: Ja,
3: absolut. Das Ambiente klasse. In Dresden natürlich.
16: Genau.
4: Apropos Lieder, was ist Ihr Lieblingslied? Können Sie mal anstimmen, Ihre Lieblingszeile so zu dritt?
3: 5. Element, oder? Oder was extreme. Wollen wir sehen?
16: Nee.
3: Oder was wollen wir
2: sehen? Warum hast du nicht Nein gesagt?
15: Es lag doch nur an dir.
4: An dir!
2: Das darf doch wohl nicht wahr sein. Warum hast du nicht Nein gesagt? Es lag allein an dir. Mit einem Hauch von fast nichts an. Wer wollte

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4: Nachrichten. Das Landratsamt des Landkreises Sächsische Schweiz Osterzgebirge hat die Entnahme von Wasser aus Oberflächengewässern verboten. Laut einer Pressemitteilung des Landkreises tritt diese Regelung ab sofort in Kraft, um auf die anhaltende Trockenheit zu reagieren. Kleinere Gewässer sind bereits nahezu vollständig ausgetrocknet. Die Maßnahmen betreffen auch die Befüllung privater Pools und die Bewässerung von Gärten, was zwischen 9 und 19 Uhr untersagt ist. Diese Regelungen gelten zunächst bis Ende September dieses Jahres. Der Technologiehersteller Altec hat sein geplantes Batterieprojekt im Industriepark Schwarze Pumpe in der Lausitz eingestellt. Nach Angaben der Altec Advanced Materials AG in Heidelberg führte eine 9-monatige Suche nach einem strategischen Partner nicht zum gewünschten Erfolg. Ursprünglich war geplant, ein Werk für keramische Batterien zu errichten, das ohne Lithium oder Kobalt auskommt. Das erworbene Grundstück wird nun an die Kommunalverwaltung in Spreetal zurückverkauft. In Dresden ist gegen einen 20-jährigen Mann Haftbefehl wegen versuchten Totschlags erlassen worden. Die Staatsanwaltschaft Dresden ermittelt gegen den Syrer, der am Samstagabend nach einem Streit einem 26-Jährigen ein Messer in den Oberkörper gerammt haben soll. Das Opfer musste notoperiert werden und ist ebenfalls syrischer Staatsangehöriger. Der Verdächtige wurde direkt am Tatort festgenommen.

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1: Eckbeit, weiß nicht, keine Ahnung.
2: 10 Begriffe, 3 Menschen, eine Frage. Ist das noch Alltagssprache oder längst ein Internetcode?
3: Rage Bait. Also wenn man sozusagen irgendwie aktiv probiert, jemanden auf die Palme zu bringen, in den Aussagen, die man trifft, und man weiß genau, das trifft die Person und die wird darauf anspringen.
4: Also, ich habe 4 Kinder und kenne das Wort immer dann, wenn man sich darüber aufregt, dass beispielsweise Lehrer die Schüler zur Weißglut bringen, ja, dann spricht man von Ragebait.
2: Ragebait bedeutet so viel wie Wutköder. Inhalte provozieren absichtlich, weil Empörung Reichweite bringt.
1: Crashout. Unfallfrei. Gute Käse. Die Sache stinkt.
2: Knapp daneben. Crashout heißt, die Fassung zu verlieren. Und gute Käse ist kein Problem, sondern ein Lob. Also richtig gut.
4: Digger, ne? Ein Klassiker. Ja, ich rechne ja schon seit Jahren, fast seit Jahrzehnten damit, dass Digger es endlich mal schafft zum Jugendwort. Inzwischen ist es ja gar kein Jugendwort mehr, sondern eigentlich eher ein Wort für meine Generation.
1: Digger ist bestimmt eine Abkürzung.
2: Digger meint so viel wie Freund, Kumpel oder ist einfach ein Ausruf. Außerdem ist das Wort ein richtiger Dauerbrenner. Denn seit 2022 steht das Wort jedes Jahr in den Top 10.
4: Macker, ehrlich gesagt ist das ein Wort, was ich noch aus meiner Jugend kenne. Ja? Ich bin 56 Jahre alt und damals fiel das Wort Macker auch schon von Zeit zu Zeit. Damals vielleicht noch so ein bisschen den Kontext, dass jemand Frauen aufreißt. Also auch die Goldkettchen hängten mit 50er, die wurden damals gern als Macker bezeichnet. Heute vielleicht so gleichbedeutend mit Typ oder so.
2: Nicht jedes Jugendwort ist also jung. Macker meint heute meist einen Freund, Kumpel oder Typ. Oft ironisch. Alte Wörter bekommen also neue Kontexte.
3: Peak, also Spitze, also das ist Peak, das ist so das Coolste, was es gibt, das Beste. Ja, du bist gut genug. Tatsächlich habe ich das gestern auch irgendwo gelesen, aber damit kann ich nicht so viel anfangen.
2: Selbst mit 22 kennt man nicht jedes Jugendwort. Die Wahl ist deshalb kein Sprachtest für eine ganze Generation. Sie ist vor allem ein Online-Stimmungsbild.
1: 67.
4: 6-7. Ich mach mal nur so. Ich glaube, das geht auf ein Meme oder so zurück oder auf einen TikTok-Trend. Ich habe Basketballspiele gesehen und da sind die Leute ausgerastet, wenn auch nur die Zahlen 6-7 in irgendeiner Weise eine Rolle spielten.
3: 6-7, also wenn man sich nicht sicher ist oder unentschieden ist.
2: 6-7, gesprochen 6-7, hat bewusst keine feste Bedeutung. Der Insider lebt davon, dass nicht alle ihn verstehen.
3: Schere. Ich glaube, Schere sagt man, wenn es der eigene Fehler war. So, ups, Schere, das habe ich falsch gemacht.
1: Ist kurz und bündig und habe ich diese Vorstellung, was es wirklich bedeutet, das weiß ich nicht.
2: Schere heißt mein Fehler. Der Begriff kommt aus der Gaming-Szene und ist bereits zum 3. Mal in Folge nominiert. Jugendsprache ist also weder Fremdsprache noch ein einheitlicher Code. Sie verändert sich, mischt Sprachen und lässt Generationen rätseln. Welcher Begriff gewinnt, entscheidet sich im Oktober. Welcher wirklich bleibt, entscheidet der Alltag.

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1: Reckbeit. Weiß nicht. Keine Ahnung.
2: 10 Begriffe, 3 Menschen, eine Frage. Ist das noch Alltagssprache oder längst ein Internetcode?
3: Rage Bait. Also wenn man sozusagen irgendwie aktiv probiert, jemanden auf die Palme zu bringen, in den Aussagen, die man trifft, und man weiß genau, das trifft die Person und die wird darauf anspringen.
4: Also ich habe 4 Kinder und kenne das Wort immer dann, wenn man sich darüber aufregt, dass beispielsweise Lehrer die Schüler zur Weißglut bringen, ja, dann spricht man von Ragebait.
2: Ragebait bedeutet so viel wie Wutköder. Inhalte provozieren absichtlich, weil Empörung Reichweite bringt.
1: Crash out. Unfallfrei. Gute Käse. Die Sache stinkt.
2: Knapp daneben. Crashout heißt, die Fassung zu verlieren. Und gute Käse ist kein Problem, sondern ein Lob. Also richtig gut.
4: Digger, ne? Und ein Klassiker. Ja, ich rechne ja schon seit Jahren, fast seit Jahrzehnten damit, dass Digger es endlich mal schafft zum Jugendwort. Inzwischen ist es ja gar kein Jugendwort mehr, sondern eigentlich eher ein Wort für meine Generation.
1: Digger ist bestimmt eine Abkürzung.
2: Digger meint so viel wie Freund, Kumpel oder ist einfach ein Ausruf. Außerdem ist das Wort ein richtiger Dauerbrenner. Denn seit 2022 steht das Wort jedes Jahr in den Top 10.
4: Macker, ehrlich gesagt ist das ein Wort, was ich noch aus meiner Jugend kenne. Ja, ich bin 56 Jahre alt und damals fiel das Wort Macker auch schon von Zeit zu Zeit. Damals vielleicht noch so ein bisschen im Kontext, dass jemand Frauen aufreißt. Also auch die Goldkettchenbänken mit 50er, die wurden damals gern als Macker bezeichnet. Heute vielleicht so gleichbedeutend mit Typ oder so.
2: Nicht jedes Jugendwort ist also jung. Macker meint heute meist einen Freund, Kumpel oder Typ. Oft ironisch. Alte Wörter bekommen also neue Kontexte.
3: Peak, also Spitze, also das ist Peak, das ist so das Coolste, was es gibt, das Beste. Ja, du bist gut genug. Tatsächlich habe ich das gestern auch irgendwo gelesen, aber damit kann ich nicht so viel anfangen.
2: Selbst mit 22 kennt man nicht jedes Jugendwort. Die Wahl ist deshalb kein Sprachtest für eine ganze Generation. Sie ist vor allem ein Online-Stimmungsbild.
1: 67.
4: 6-7, ich mach mal nur so. Ich glaube, das geht auf einen Meme oder so zurück oder auf einen TikTok-Trend. Ich habe Basketballspiele gesehen und da sind die Leute ausgerastet, wenn auch nur die Zahlen 6-7 in irgendeiner Weise eine Rolle spielten.
3: 6-7, also wenn man sich nicht sicher ist oder unentschieden ist.
2: 6-7, gesprochen 6-7, hat bewusst keine feste Bedeutung. Der Insider lebt davon, dass nicht alle ihn verstehen.
3: Schere. Ich glaube, Schere sagt man, wenn es der eigene Fehler war. So, ups, Schere, das ist mein, habe ich falsch gemacht.
1: Ist kurz und bündig und habe ich diese Vorstellung, was es wirklich bedeutet, das weiß ich nicht.
2: Schere heißt mein Fehler. Der Begriff kommt aus der Gaming-Szene und ist bereits zum 3. Mal in Folge nominiert. Jugendsprache ist also weder Fremdsprache noch ein einheitlicher Code. Sie verändert sich, mischt Sprachen und lässt Generationen rätseln. Welcher Begriff gewinnt, entscheidet sich im Oktober. Welcher wirklich bleibt, entscheidet der Alltag.

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1: Das ist ja krass. Jetzt muss ich aus dem Regal eine Flasche nehmen und in den Zauberkessel hineingießen. Sonst kriege ich Ärger.
2: In der Hexenküche stehen oder den Pakt mit dem Teufel unterschreiben. Wie fühlt es sich eigentlich an, Goethes Faust nicht nur zu lesen, sondern stattdessen mit Haut und Haar zu erleben? Das kann man in der Deutschen Nationalbibliothek in Leipzig. Dort werden Besucher selbst für 20 Minuten Teil seiner Geschichte. Konzipiert wurde die Virtual Reality Experience von der Deutschen Nationalbibliothek in Zusammenarbeit mit den Goethe-Instituten, dem Goethe-Museum in Düsseldorf und ZDF Digital für Schülerinnen und Schüler. Doch eins zu eins Goethes Werk nacherzählen will sie nicht, erklärt Stefanie Jacobs. Sie leitet das Deutsche Buch- und Schriftmuseum in der Deutschen Nationalbibliothek.
3: Die Virtual Reality versucht, den zeithistorischen Kontext von Goethe vollständig zu eliminieren.
2: Aber was bleibt dann noch von diesem Klassiker übrig? Was bleibt, sind 7 Szenen aus Faust 1 und Faust 2, die

0: Rache von Goethe, auch das war uns wichtig, gibt es so eine ganz merkwürdige Spannung, die offenbar gut ankommt.
1: Und dass dabei alles ganz anders aussieht als die Welt von Faust, die man aus den Schullektüren kennt, ist kein Zufall.
2: Das ist ja krass. Okay, jetzt sehe ich hier einen Baum, einen sehr großen Baum. Ich bin immer noch in der Wüste.
1: Denn hinter der Designentscheidung stecke eine tiefere Bedeutung, so Jakobs.
0: Dann kommt dann diese Wüstenlandschaft, taucht auch auf wie eine ausgebeutete Landschaft. Das heißt, plötzlich hat man Themen durch die Grafik, durch die Bilder, die im Goethe überhaupt nie auftauchen, nämlich das Verhältnis von Mensch und Natur. Ey, lass die Natur, du musst die Natur schützen. Und das ist etwas, was der Text selber so gar nicht kann, aber die grafische Umsetzung in der Abstraktion eben leistet.
1: Für Jakobs ist das erst der Anfang, um jungen Menschen Klassiker näher zu bringen.
0: Jane Austen ist ein perfektes Beispiel. Wir müssen aber auch an Kafka denken. Das würde mich immer so reizen. Also dieses durchaus auch Abgründige in Bilder und in Erlebnisse zu fassen. Also das ist der Anfang. Lass uns weitermachen.
1: Virtual Reality ersetzt also weder das Buch noch die Bühne. Doch sie zeigt, dass über 200 Jahre alte Literatur nicht überholt sein muss. Und dass auch Schulstoff zu einem persönlichen Erlebnis werden kann.

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4: 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An einem einzigen Tag warten hier mehrere Generationen Familiengeschichte auf mich.
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13: Nachrichten. Das Landratsamt des Landkreises Sächsische Schweiz-Osterzgebirge hat die Entnahme von Wasser aus Oberflächengewässern verboten. Laut einer Pressemitteilung des Landkreises tritt diese Regelung ab sofort in Kraft, um auf die anhaltende Trockenheit zu reagieren. Kleinere Gewässer sind bereits nahezu vollständig ausgetrocknet. Die Maßnahmen betreffen auch die Befüllung privater Pools und die Bewässerung von Gärten, was zwischen 9 und 19 Uhr untersagt ist. Diese Regelungen gelten zunächst bis Ende September dieses Jahres. Der Technologiehersteller Altec hat sein geplantes Batterieprojekt im Industriepark Schwarze Pumpe in der Lausitz eingestellt. Nach Angaben der Altec Advanced Materials AG in Heidelberg führte eine 9-monatige Suche nach einem strategischen Partner nicht zum gewünschten Erfolg. Ursprünglich war geplant, ein Werk für keramische Batterien zu errichten, das ohne Lithium oder Kobalt auskommt. Das erworbene Grundstück wird nun an die Kommunalverwaltung in Spreetal zurückverkauft. In Dresden ist gegen einen 20-jährigen Mann Haftbefehl wegen versuchten Totschlags erlassen worden. Die Staatsanwaltschaft Dresden ermittelt gegen den Syrer, der am Samstagabend nach einem Streit einem 26-Jährigen ein Messer in den Oberkörper gerammt haben soll. Das Opfer musste notoperiert werden und ist ebenfalls syrischer Staatsangehöriger. Der Verdächtige wurde direkt am Tatort festgenommen.

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2: Es gab einen Moment, wo wir nicht so wahrhaben wollten, dass wir uns gerne mögen. Und da haben wir uns einen Mammut-Song geschickt.
3: Ein Song, zwei Menschen und Gefühle, über die beide zunächst nicht sprechen wollen.
2: Und er gibt einem eine Möglichkeit, einem zu sagen, dass man den anderen mag, ohne es auszusprechen.
3: The Wombats auf der Parkbühne im Leipziger Clara-Zetkin-Park. Im Publikum stehen Menschen, für die diese Songs längst mehr sind als nur Musik. Sie sind verbunden mit Erinnerungen und begleiten sogar ganze Lebensabschnitte. Anna lebt seit 10 Jahren in Leipzig. Der Song Greek Tragedy erinnert sie an die Jahre, in denen vieles zum ersten Mal passierte.
4: Ich meine, als Jugendliche, da geht man ja so viel, da macht man so viel durch, so viele Emotionen, ja, Herzschmerz, Freude, alles Mögliche. Und er hat mich irgendwie so durch alle diese Emotionen begleitet. Und jetzt ja auch so viele Jahre später höre ich den immer noch gerne und deswegen bedeutet er mir viel.
3: Nick findet sich dagegen in einem Song wieder, der davon erzählt, manchmal einfach keine Menschen sehen zu wollen.
5: Und es sagt eigentlich aus darüber, dass es auch mal okay ist, keinen Bock auf Menschen zu haben und nicht socializen zu wollen und ja, dass das einfach voll in Ordnung ist.
3: Auch Leni verbindet mit Turn besondere Erinnerungen. Bei einem Konzert in Köln kommt im vergangenen Jahr noch eine dazu.
6: Wir haben die auch letztes Jahr schon mal live gesehen in Köln. Und da habe ich sogar den Drumstick gefangen. Das wäre sehr toll. Ja, und das ist auf jeden Fall auch immer eine super schöne Erinnerung.
3: Erinnerungen verändern sich. Ein Lied bleibt. Und manchmal reichen schon die ersten Töne, damit Menschen und Momente von früher wieder da sind. Selina verbindet mit dem Lied Turn nicht nur ihren besten Freund, sondern auch ein ganz besonderes Konzert vor 4 Jahren.
7: Ich weiß noch, als der gespielt wurde auf dem Konzert, da hatte ich so richtig Gänsehaut, weil halt Corona vorbei war und irgendwie alle Leute um einen herum standen und man dann endlich wieder so in der Menschenmasse sein konnte. Und ja.
3: Ein Song über Beziehungen wird für sie so auch zum Lied über wiedergewonnene Nähe. Arthur hört The Wombats dagegen besonders dann, wenn der Alltag schwerer wird.
8: Man einfach sich so denkt, man ist gerade ein bisschen allein oder alles läuft gerade gegen einen und es einem einfach das Gefühl gibt, als ob man nicht allein ist und die Welt für den Moment einfach ein bisschen besser wacht.
3: Henrike und Jan kommen aus Magdeburg. Ihre The Wombats-Geschichte beginnt vor etwa 10 Jahren während ihrer Kennenlernphase.
9: Ja, ich würde sagen, die Musik allgemein, also das haben wir schon vor 10 Jahren gerne gehört, als wir zur Elbe gefahren sind.
10: Genau, als wir uns damals kennengelernt haben. Ich kannte die Wombats vorher nicht und ja, Jan hat mir das halt gezeigt und dann haben wir das super viel auf dem Weg, ja, wenn wir halt zur Elbe gefahren sind und so gehört. Ja.
3: Asja dagegen entdeckte Wombats tausende Kilometer entfernt von ihrer Heimatstadt.
11: Tja, ich bin mit einem Kumpel und einer Freundin dann nach Amerika geflogen, um unsere Favorite Band quasi zu sehen. Und dann haben wir The Wombats eben auch gesehen und ich war total begeistert. Also die haben mich auch sofort abgeholt und ja.
3: Auf der Leipziger Parkbühne treffen bekannte Lieder auf neuere Songs des Albums Oh, The Ocean. Doch für die Menschen vor der Bühne zählt weniger, wann ein Lied erschienen ist. Entscheidend ist, was sie darin wiederfinden. Jugend, Freundschaft, Trennung, Stress, eine Reise oder der Beginn einer Liebesgeschichte. Als Elisa und Tim sich damals Turn schicken, sagte der Song etwas, das beide selbst noch nicht aussprechen können.
12: Ich glaube, der Song vermittelt einfach ein Gefühl und manchmal auch eine Erinnerung an eine Zeit und an eine Emotion dabei. Und was der Song dann in seinem Inhalt erzählt, ist manchmal gar nicht das Wichtigste, würde ich sagen.
3: Und vielleicht liegt genau darin die Kraft dieser Musik. The Wombats spielen die Songs. Was sie bedeuten, entscheiden die Menschen, die sie hören. Und manchmal beginnt eine Liebesgeschichte nicht mit den richtigen Worten, sondern mit dem richtigen Song.

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2: Ich denke mal, wir werden das ein oder andere Techtelmechtel erleben, vielleicht auch ein bisschen was trinken, aber die Party soll richtig gefeiert werden, immerhin 300 Jahre, wer wird das schon, nicht?
3: 300 Jahre wird wirklich nicht jeder. Und genau deshalb wurde dieser Geburtstag des Schloss Übigau auch ordentlich gefeiert. Zum runden Jubiläum des ehemaligen Lustschloss von August dem Starken feierte die Komödie Dresden unter dem Motto Barock trifft Romantik trifft Pop. Wir haben August selbst gefragt, was er sich von seinem einst prachtvollen Lustschloss erhofft.
2: Ja, das soll es mal wieder werden und ich hoffe, dass es auch wieder wird. Aber dank der Komödie und allen, die dazu beitragen, hoffe ich, dass dieses mein Schloss, mein Lustschloss auch in Bälde wieder zu dem wird, was es damals war.
3: Für das besondere Event präsentierte die Komödie Dresden die Wiederaufnahmepremiere ihres Musicals Der Wanderer über dem Nebelmeer. In diesem Stück werden drei Dinge künstlerisch vereint: der Bau vom Schloss Übigau, das Werk Caspar David Friedrichs und die Musik von Silbermond. Warum genau dieses Stück gewählt wurde, erklärt Intendant Christian Kühn.
4: Ja, es ist natürlich toll, weil dieser Ort einfach besonders ist, weil man wirklich diese 300 Jahre spürt in jeder Ecke, in jedem Winkel des Hauses, was wirklich eine wahnsinnig wechselhafte und facettenreiche Geschichte hat. Und deshalb war natürlich auch die Herausforderung, immer Produktionen zu finden, die diese Wechselhaftigkeit und das Facettenreichtum auch abbildet. Und ich glaube, es ist uns ganz gut gelungen in den 7 Jahren, die wir hier schon spielen dürfen, Jahr für Jahr, Sommer für Sommer, da immer wieder neue Geschichten und auch neue Rollen für das Schloss zu finden. Es war ja das Grusel-Anwesen von der Addams Family, das Karibik-Hotel bei Santa Maria, beim Roland-Kaiser-Musical. Und letztes Jahr haben wir dann eben das erste Mal ein Stück wirklich dem Schloss auf den Leib geschrieben. Ein Stück über Caspar David Friedrich, der quasi auch schon da war, als das Schloss da war. Und dieses Stück verbindet eigentlich drei sächsische Künste. Silbermond, die Musik von Silbermond aus der heutigen Zeit, Caspar David Friedrich und eben das Schloss. Und ich glaube, sächsischer kann ein Stück kaum sein.
3: Das Stück beleuchtet das Leben und die innere Dynamik des Caspar David Friedrich. Erneut dabei ist auch Felix Heller. Er spielt Karl Gustav Carus, Zeitgenosse des Malers. Er beschreibt seine Rolle, die Friedrichs psychische Entwicklung zeigen soll.
5: Diese Einblicke, die darf ich als quasi Arzt aus der Ferne dem Publikum erklären und erzählen. Das ist wirklich sehr emotional und wir kommen auch immer an den Punkt, dass uns selber die Tränen in die Augen steigen, denn Komödie Dresden, die kann ja nicht nur Boulevard und Humor, die kann ja auch noch 3 Schritte weiter und das freuen wir uns jetzt in der 2. Spielzeit bis September wieder zu tun. Also es wird sehr aufreibend, im besten aller Sinne.
3: Auch die Erlebnisse des jungen Malers werden beleuchtet. Der Dresdner Levi Müller, bekannt aus der Castingshow The Voice Kids, spielt den jungen Caspar David Friedrich.
6: Er malt halt auch so traurige Bilder, auch weil er hatte als Kind 2 große Ereignisse, die ihn so kaputt gemacht haben innerlich. Einmal den Tod seiner Mutter schon mit frühen Jahren und dann natürlich auch die Eisszene mit Christopher, seinem Bruder, der ins Eis eingebrochen ist, wo er eigentlich ihn retten wollte. Und das ist auch hier, wird das auch hier gezeigt und deswegen gibt es auch halt mich und die anderen Kinderdarsteller.
3: Zum Jubiläum des Schlosses haben wir uns auch noch mal umgehört, wie das Publikum die Feierlichkeiten so fand.
7: Es ist einfach toll und auch wie die Geschichte aufgemacht ist, dass es sich um ein Bild, um einen großartigen Maler dieser Zeit handelt und dass die das heute so in die Gegenwart übersetzen. Also es ist einfach richtig toll.
8: Chapeau, da ist König wieder mal was ganz Besonderes gelungen und ich freue mich für ihn mit.
9: Wenn so ein Stück, was ja auch neu geschrieben ist und was über die Malerei geht und so, einen so tief berührt, obwohl es ja auch vor langer Zeit her ist und dennoch so aktuell. Und das finde ich faszinierend.
10: Ich habe vorhin schon zu meiner Frau gesagt, weißt du, wie du gucken würdest, wenn auf einmal Silbermond, die wirkliche echte Band, im Hintergrund auf einmal vorkommen würde und ihr eigenes Lied singen würde. Ey, das wäre genial.
11: Ich finde es mega stimmig und Silbermond ist natürlich eine sächsische Band, ne, und passt natürlich hier in Dresden super dazu, auch wenn sie aus Bautzen kommen, aber 2x60 könnte nicht besser sein.
3: Die Inszenierung vom Wanderer über dem Nebelmeer läuft noch bis 3. September am Elbschloss Übigau.

0: Pizzamania das Dresdner Elbufer zum Beben. An vier ausverkauften Abenden feiert Roland Kaiser in diesem Jahr mit fast 50.000 Konzertbesuchern. Und schon vor dem Auftakt war die Stimmung bei den Fans entsprechend kaiserlich.
1: Wo kommt ihr her?
2: Aus Dresden.
1: Aus Dresden.
2: Und also ihr? Die Hälfte.
3: Ich komme aus der Nähe von Senftenberg.
4: Aus Kloppenburg?
5: Wir kommen aus Aschersleben.
6: Aus Tröbitz.
7: Ich komme aus Lomnitz.
8: Aus Aschersleben.
9: Aus Düsseldorf.
1: Sind Sie extra dafür hierher gekommen, für die Kaisermania?
10: Ja, wir sind extra dafür hergekommen. Wir hatten dieses Jahr leider kein Glück, dass wir haben keine Karten mehr kriegen können und haben gedacht, letztes Jahr hat uns auf der Wiese so gut gefallen und dann genießen wir das Konzert von hier aus.
8: Hier sind Leute aus Uelzen, Hannover, Lehrte, Peine,
11: Salzwede
8: und Aschersleben.
1: Und seid ihr öfter hier? Ist das euer erstes Kaisermania-Konzert?
2: Nein. Jedes Jahr. Seit bestimmt
3: Tradition
1: vier Jahren?
12: Zum vierten Mal.
8: In der Runde ist es das zweite Mal und ich bin mit meiner Familie das sechste Mal.
1: 2005 das erste Mal und seitdem immer?
13: Seitdem immer, jedes Jahr.
5: Ab und zu mal zwei oder
13: der
5: drei.
13: Der Corona muss man aussetzen.
5: Ja, zwei oder dreimal ausgesetzt, aber ansonsten eigentlich immer.
1: Und was verbindet ihr mit der Kaisermania, mit Roland Kaiser? Gibt es da irgendwas Bestimmtes oder einfach diese Freundschaft, dieses Gemeinsamsein?
2: Das Zusammensein, gemeinsam mit unseren älteren Kollegen auch. Ich komme, wie gesagt, noch vor.
1: Perfekt.
3: Ich würde auf jeden Fall sagen, 7 Liter Wein.
14: Das ist ein sehr sympathischer Mann. Immer gut gekleidet, sehr sympathische Stimme und die Lieder finden wir gut.
5: Ja, das ist so ein richtiges Familiending. Also
2: es ist mittlerweile auch wie Ankommen. Also ja. Wir treffen uns hier, wir trinken schöne Getränke und wir sind in dem Kreis, wo wir uns am wohlsten fühlen.
15: Alles. Die Musik finden wir super, da kann man zu tanzen. Alle, die hier sind, sind immer gut gelaunt. Einfach toll.
16: Ja, die Atmosphäre hier. Ja. Auf der Wiese oder auch im Konzert, es ist einfach toll und alle machen mit.
15: Ja, er macht ja nicht viel Show drumherum, so wie Helene Fischer, hängt sich von einer Decke runter im Stadion oder so, das macht er nicht. Er steht da einfach nur, zeigt Präsenz, singt seine Lieder und einfach super.
2: Sein Charme,
16: die Stimmung,
15: die
16: Lieder,
15: ja,
16: das Ambiente in Dresden natürlich.
15: Genau.
1: Apropos Lieder, was ist Ihr Lieblingslied? Können Sie mal anstimmen, Ihre Lieblingszeile so zu dritt?
16: Fünfte Element, oder? Oder was
15: extreme.
16: Wollen wir sehen?
15: Nee.
16: Oder was wollen wir
17: sehen? Was hast du nicht nein gesagt?
18: Es lag doch nur an dir.
1: An dir!
17: Das darf doch wohl nicht wahr sein. 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Mit einem Hauch von fast nichts an.

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4: Nachrichten. Das Landratsamt des Landkreises Sächsische Schweiz-Osterzgebirge hat die Entnahme von Wasser aus Oberflächengewässern verboten. Laut einer Pressemitteilung des Landkreises tritt diese Regelung ab sofort in Kraft, um auf die anhaltende Trockenheit zu reagieren. Kleinere Gewässer sind bereits nahezu vollständig ausgetrocknet. Die Maßnahmen betreffen auch die Befüllung privater Pools und die Bewässerung von Gärten, was zwischen 9 und 19 Uhr untersagt ist. Diese Regelungen gelten zunächst bis Ende September dieses Jahres. Der Technologiehersteller Altec hat sein geplantes Batterieprojekt im Industriepark Schwarze Pumpe in der Lausitz eingestellt. Nach Angaben der Altec Advanced Materials AG in Heidelberg führte eine neunmonatige Suche nach einem strategischen Partner nicht zum gewünschten Erfolg. Ursprünglich war geplant, ein Werk für keramische Batterien zu errichten, das ohne Lithium oder Kobalt auskommt. Das erworbene Grundstück wird nun an die Kommunalverwaltung in Spreetal zurückverkauft. In Dresden ist gegen einen 20-jährigen Mann Haftbefehl wegen versuchten Totschlags erlassen worden. Die Staatsanwaltschaft Dresden ermittelt gegen den Syrer, der am Samstagabend nach einem Streit einem 26-Jährigen ein Messer in den Oberkörper gerammt haben soll. Das Opfer musste notoperiert werden und ist ebenfalls syrischer Staatsangehöriger. Der Verdächtige wurde direkt am Tatort festgenommen.

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2: Reckbeit. Weiß nicht. Keine Ahnung.
3: 10 Begriffe, 3 Menschen, eine Frage. Ist das noch Alltagssprache oder längst ein Internetcode?
4: Ragebait. Also wenn man sozusagen irgendwie aktiv probiert, jemanden auf die Palme zu bringen, in den Aussagen, die man trifft, und man weiß genau, das trifft die Person und die wird darauf anspringen.
5: Also ich habe 4 Kinder und kenne das Wort immer dann, wenn man sich darüber aufregt, dass beispielsweise Lehrer die Schüler zur Weißglut bringen, ja, dann spricht man von Ragebait.
3: Ragebait bedeutet so viel wie Wutköder. Inhalte provozieren absichtlich, weil Empörung Reichweite bringt.
2: Crashout. Unfallfrei. Gute Käse. Die Sache stinkt.
3: Knapp daneben. Crashout heißt, die Fassung zu verlieren. Und gute Käse ist kein Problem, sondern ein Lob. Also richtig gut.
5: Digga, ne? Ein Klassiker. Ja, ich rechne ja schon seit Jahren, fast seit Jahrzehnten damit, dass Digga es endlich mal schafft zum Jugendwort. Inzwischen ist es ja gar kein Jugendwort mehr, sondern eigentlich eher ein Wort für meine Generation.
2: Digga? Ist bestimmt eine Abkürzung.
3: Digger meint so viel wie Freund, Kumpel oder ist einfach ein Ausruf. Außerdem ist das Wort ein richtiger Dauerbrenner. Denn seit 2022 steht das Wort jedes Jahr in den Top 10.
5: Macker, ehrlich gesagt ist das ein Wort, was ich noch aus meiner Jugend kenne. Ja? Ich bin 56 Jahre alt und damals fiel das Wort Macker auch schon von Zeit zu Zeit. Damals vielleicht noch so ein bisschen den Kontext, dass jemand Frauen aufreißt. Also auch die Goldkettchenbänken mit 50er, die wurden damals gern als Macker bezeichnet. Heute vielleicht so gleichbedeutend mit Typ oder so.
3: Nicht jedes Jugendwort ist also jung. Macker meint heute meist einen Freund, Kumpel oder Typ. Oft ironisch. Alte Wörter bekommen also neue Kontexte.
4: Peak, also Spitze, also das Peak, das ist so das Coolste, was es gibt, das Beste. Ja, du bist gut genug. Tatsächlich habe ich das gestern auch irgendwo gelesen, aber damit kann ich nicht so viel anfangen.
3: Selbst mit 22 kennt man nicht jedes Jugendwort. Die Wahl ist deshalb kein Sprachtest für eine ganze Generation. Sie ist vor allem ein Online-Stimmungsbild.
2: 67.
5: 6-7. Ich mach mal nur so. Ich glaube, das geht auf einen Meme oder so zurück oder auf einen TikTok-Trend. Ich habe Basketballspiele gesehen und da sind die Leute ausgerastet, wenn auch nur die Zahlen 6-7 in irgendeiner Weise eine Rolle spielten.
4: 6-7, also wenn man sich nicht sicher ist oder unentschieden ist.
3: 6-7, gesprochen 6-7, hat bewusst keine feste Bedeutung. Der Insider lebt davon, dass nicht alle ihn verstehen.
4: Schere. Ich glaube, Schere sagt man, wenn es der eigene Fehler war. So, ups, Schere, das ist mein, habe ich falsch gemacht.
2: Ist kurz und bündig und habe ich diese Vorstellung, was es wirklich bedeutet, das weiß ich nicht.
3: Schere heißt mein Fehler. Der Begriff kommt aus der Gaming-Szene und ist bereits zum 3. Mal in Folge nominiert. Jugendsprache ist also weder Fremdsprache noch ein einheitlicher Code. Sie verändert sich, mischt Sprachen und lässt Generationen rätseln. Welcher Begriff gewinnt, entscheidet sich im Oktober. Welcher wirklich bleibt, entscheidet der Alltag.

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1: Reckbeit, weiß nicht, keine Ahnung.
2: 10 Begriffe, 3 Menschen, eine Frage. Ist das noch Alltagssprache oder längst ein Internetcode?
3: Rage Bait. Also wenn man sozusagen irgendwie aktiv probiert, jemanden auf die Palme zu bringen, in den Aussagen, die man trifft, und man weiß genau, das trifft die Person und die wird darauf anspringen.
4: Also, ich habe 4 Kinder und kenne das Wort immer dann, wenn man sich darüber aufregt, dass beispielsweise Lehrer die Schüler zur Weißglut bringen, ja, dann spricht man von Ragebait.
2: Ragebait bedeutet so viel wie Wutköder. Inhalte provozieren absichtlich, weil Empörung Reichweite bringt.
1: Crash-out. Unfallfrei. Gute Käse. Die Sache stinkt.
2: Knapp daneben. Crashout heißt, die Fassung zu verlieren. Und gute Käse ist kein Problem, sondern ein Lob. Also richtig gut.
4: Digger, ne, ein Klassiker. Ja. Ich rechne ja schon seit Jahren, fast seit Jahrzehnten damit, dass Digger es endlich mal schafft zum Jugendwort. Inzwischen ist es ja gar kein Jugendwort mehr, sondern eigentlich eher ein Wort für meine Generation.
1: Digger ist bestimmt eine Abkürzung.
2: Digger meint so viel wie Freund, Kumpel oder ist einfach ein Ausruf. Außerdem ist das Wort ein richtiger Dauerbrenner, denn seit 2022 steht das Wort jedes Jahr in den Top 10.
4: Macker, ehrlich gesagt ist das ein Wort, was ich noch aus meiner Jugend kenne. Ja? Ich bin 56 Jahre alt und damals fiel das Wort Macker auch schon von Zeit zu Zeit. Damals vielleicht noch so ein bisschen im Kontext, dass jemand Frauen aufreißt. Also auch die Goldkettchenbänken mit 50er, die wurden damals gern als Macker bezeichnet. Heute vielleicht so gleichbedeutend mit Typ oder so.
2: Nicht jedes Jugendwort ist also jung. Macker meint heute meist einen Freund, Kumpel oder Typ. Oft ironisch. Alte Wörter bekommen also neue Kontexte.
3: Peak, also Spitze, also das ist Peak, das ist so das Coolste, was es gibt, das Beste. Ja, du bist gut genug. Tatsächlich habe ich das gestern auch irgendwo gelesen, aber damit kann ich nicht so viel anfangen.
2: Selbst mit 22 kennt man nicht jedes Jugendwort. Die Wahl ist deshalb kein Sprachtest für eine ganze Generation. Sie ist vor allem ein Online-Stimmungsbild.
1: 67.
4: 6-7. Ich mach mal nur so. Ich glaube, das geht auf einen Meme oder so zurück oder auf einen TikTok-Trend. Ich habe Basketballspiele gesehen und da sind die Leute ausgerastet, wenn auch nur die Zahlen 6-7 in irgendeiner Weise eine Rolle spielten.
3: 6-7, also wenn man sich nicht sicher ist oder unentschieden ist.
2: 6-7, gesprochen 6-7, hat bewusst keine feste Bedeutung. Der Insider lebt davon, dass nicht alle ihn verstehen.
3: Schere. Ich glaube, Schere sagt man, wenn es der eigene Fehler war. So, ups, Schere, das ist mein, habe ich falsch gemacht.
1: Ist kurz und bündig und habe ich diese Vorstellung, was es wirklich bedeutet, das weiß ich nicht.
2: Schere heißt mein Fehler. Der Begriff kommt aus der Gaming-Szene und ist bereits zum 3. Mal in Folge nominiert. Jugendsprache ist also weder Fremdsprache noch ein einheitlicher Code. Sie verändert sich, mischt Sprachen und lässt Generationen rätseln. Welcher Begriff gewinnt, entscheidet sich im Oktober. Welcher wirklich bleibt, entscheidet der Alltag.

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2: Das ist ja krass. Jetzt muss ich aus dem Regal eine Flasche nehmen und in den Zauberkessel hineingießen. Sonst kriege ich Ärger.
3: In der Hexenküche stehen oder den Pakt mit dem Teufel unterschreiben. Wie fühlt es sich eigentlich an, Goethes Faust nicht nur zu lesen, sondern stattdessen mit Haut und Haar zu erleben? Das kann man in der Deutschen Nationalbibliothek in Leipzig. Dort werden Besucher selbst für 20 Minuten Teil seiner Geschichte. Konzipiert wurde die Virtual Reality Experience von der Deutschen Nationalbibliothek in Zusammenarbeit mit den Goethe-Instituten, dem Goethe-Museum in Düsseldorf und ZDF Digital für Schülerinnen und Schüler. Doch eins zu eins Goethes Werk nacherzählen will sie nicht, erklärt Stefanie Jacobs. Sie leitet das Deutsche Buch- und Schriftmuseum in der Deutschen Nationalbibliothek.
4: Die Virtual Reality versucht, den zeithistorischen Kontext von Goethe vollständig zu eliminieren.
3: Aber was bleibt dann noch von diesem Klassiker übrig? Was bleibt, sind 7 Szenen aus Faust 1 und Faust 2, die neu uminterpretiert wurden. Mit aktuellen Themen, die näher am echten Leben von Schülern und Schülerinnen sein sollen. Dadurch sollen die jüngeren Besucher animiert werden, über existenzielle Fragen nachzudenken, so Jacobs.
4: Wo gehöre ich hin? Wie ist das perfekte Erlebnis für mich? Das war ganz wichtig uns. Das heißt, Szenen rauszusuchen, wo die jungen Leute, und das ist das Zielpublikum, irgendwie eine Ahnung haben, boah, das geht mich was an. Und das in Kombination mit der Originalsprache von Goethe, auch das war uns wichtig, gibt so eine ganz merkwürdige Spannung, die offenbar gut ankommt.
3: Und dass dabei alles ganz anders aussieht als die Welt von Faust, die man aus den Schullektüren kennt, ist kein Zufall.
2: Das ist ja krass. Okay, jetzt sehe ich hier einen Baum, einen sehr großen Baum. Ich bin immer noch in der Wüste.
3: Denn hinter der Designentscheidung stecke eine tiefere Bedeutung, so Jacobs.
4: Dann kommt dann diese Wüstenlandschaft, taucht auch auf wie eine ausgebeutete Landschaft. Das heißt, plötzlich hat man Themen durch die Grafik, durch die Bilder, die im Goethe überhaupt nie auftauchen, nämlich das Verhältnis von Mensch und Natur. Ey, lass die Natur, du musst die Natur schützen. Und das ist etwas, was der Text selber so gar nicht kann, aber die grafische Umsetzung in der Abstraktion eben leistet.
3: Für Jacobs ist das erst der Anfang, um jungen Menschen Klassiker näher zu bringen.
4: Jane Austen ist ein perfektes Beispiel. Wir müssen aber auch an Kafka denken. Das würde mich immer so reizen. Also dieses durchaus auch Abgründige in Bilder und in Erlebnisse zu fassen. Also das ist der Anfang. Lass uns weitermachen.
3: Virtual Reality ersetzt also weder das Buch noch die Bühne. Doch sie zeigt, dass über 200 Jahre alte Literatur nicht überholt sein muss. Und dass auch Schulstoff zu einem persönlichen Erlebnis werden kann.

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2: Nachrichten. Eine Hitzewelle hat heute viele Teile Deutschlands erreicht. Laut dem Deutschen Wetterdienst DWD können die Temperaturen in Sachsen-Anhalt, Sachsen und Thüringen bis zu 36 Grad steigen. Aufgrund dieser extremen Hitze wurde eine amtliche Warnung für diese Bundesländer herausgegeben. Am Nachmittag könnten Schauer und Gewitter auftreten, die mit Starkregen, Sturmböen und Hagel einhergehen können. In der Nacht kühlt es auf 18 bis 21 Grad ab. Auch am Mittwoch bleibt es heiß mit Temperaturen bis zu 35 Grad. Jedoch sind nur vereinzelt Schauer und Gewitter zu erwarten. Die Zahl der Brauereien in Deutschland ist im Jahr 2025 auf 1415 gesunken. Das Statistische Bundesamt berichtet, dass dies ein Rückgang um 53 Brauereien im Vergleich zum Vorjahr ist. Besonders Bayern verzeichnete einen deutlichen Rückgang von 648 auf 588 Brauereien seit dem Rekordjahr 2019. Der sinkende Bierabsatz könnte einer der Gründe für diesen Trend sein. Im Jahr 2025 wurden rund 7,8 Milliarden Liter Bier verkauft, was einem Rückgang von 15,7% gegenüber dem Jahr 2019 entspricht. RB Leipzigs Torhüter Peter Gulácsi hat zum spanischen Club FC Villarreal gewechselt. Der ungarische Torhüter unterschrieb einen Vertrag bis Sommer 2028 beim Vorjahresdritten der La Liga. Gulácsi war 11 Jahre bei RB Leipzig aktiv und holte zweimal den DFB-Pokal sowie einmal den Supercup mit den Sachsen. Nach einer Verletzung im Februar übernahm Maarten van de Voort seinen Platz im Tor, was letztlich zu Gulácsis Wechsel führte. Sein Engagement bei RB Leipzig wird vom Sportgeschäftsführer Marcel Schäfer hoch geschätzt.

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2: Es gab einen Moment, wo wir nicht so wahrhaben wollten, dass wir uns gerne mögen. Und da haben wir uns einen Mammut-Song geschickt.
3: Ein Song, zwei Menschen und Gefühle, über die beide zunächst nicht sprechen wollen.
2: Und er gibt einem eine Möglichkeit, einem zu sagen, dass man den anderen mag, ohne es auszusprechen.
3: The Wombats auf der Parkbühne im Leipziger Clara-Zetkin-Park. Im Publikum stehen Menschen, für die diese Songs längst mehr sind als nur Musik. Sie sind verbunden mit Erinnerungen und begleiten sogar ganze Lebensabschnitte. Anna lebt seit 10 Jahren in Leipzig. Der Song Greek Tragedy erinnert sie an die Jahre, in denen vieles zum ersten Mal passierte.
4: Ich meine, als Jugendliche, da geht man ja so viel, da macht man so viel durch, so viele Emotionen, ja, Herzschmerz, Freude, alles Mögliche. Und er hat mich irgendwie so durch alle diese Emotionen begleitet. Und jetzt ja auch so viele Jahre später höre ich den immer noch gerne und deswegen bedeutet er mir viel.
3: Nick findet sich dagegen in einem Song wieder, der davon erzählt, manchmal einfach keine Menschen sehen zu wollen.
5: Und es sagt eigentlich aus darüber, dass es auch mal okay ist, keinen Bock auf Menschen zu haben und nicht socializen zu wollen und ja, dass das einfach voll in Ordnung ist.
3: Auch Leni verbindet mit Turn besondere Erinnerungen. Bei einem Konzert in Köln kommt im vergangenen Jahr noch eine dazu.
6: Wir haben die auch letztes Jahr schon mal live gesehen in Köln. Und da habe ich sogar den Drumstick gefangen. Das wäre sehr toll. Ja, und das ist auf jeden Fall auch immer eine super schöne Erinnerung.
3: Erinnerungen verändern sich. Ein Lied bleibt. Und manchmal reichen schon die ersten Töne, damit Menschen und Momente von früher wieder da sind. Selina verbindet mit dem Lied Turn nicht nur ihren besten Freund, sondern auch ein ganz besonderes Konzert vor 4 Jahren.
7: Ich weiß noch, als der gespielt wurde auf dem Konzert, da hatte ich so richtig Gänsehaut, weil halt Corona vorbei war und irgendwie alle Leute um einen herum standen und man dann endlich wieder so in der Menschenmasse sein konnte. Und ja.
3: Ein Song über Beziehungen wird für sie so auch zum Lied über wiedergewonnene Nähe. Arthur hört The Wombats dagegen besonders dann, wenn der Alltag schwerer wird.
8: Man einfach sich so denkt, man ist gerade ein bisschen allein oder alles läuft gerade gegen einen und es einem einfach das Gefühl gibt, als ob man nicht allein ist und die Welt für den Moment einfach ein bisschen besser wacht.
3: Henrike und Jan kommen aus Magdeburg. Ihre The Wombats-Geschichte beginnt vor etwa 10 Jahren während ihrer Kennenlernphase.
9: Ja, ich würde sagen, die Musik allgemein. Also das haben wir schon vor 10 Jahren gerne gehört, als wir zur Elbe gefahren sind.
10: Genau, als wir uns damals kennengelernt haben. Ich kannte die Wombats vorher nicht und ja, Jan hat mir das halt gezeigt und dann haben wir das super viel auf dem Weg, wenn wir halt zur Elbe gefahren sind und so gehört. Ja.
3: Asja dagegen entdeckte Wombats tausende Kilometer entfernt von ihrer Heimatstadt.
11: Tja, ich bin mit einem Kumpel und einer Freundin dann nach Amerika geflogen, um unsere Favorite Band quasi zu sehen. Und dann haben wir The Wombats eben auch gesehen und ich war total begeistert. Also die haben mich auch sofort abgeholt und ja.
3: Auf der Leipziger Parkbühne treffen bekannte Lieder auf neuere Songs des Albums Oh, The Ocean. Doch für die Menschen vor der Bühne zählt weniger, wann ein Lied erschienen ist. Entscheidend ist, was sie darin wiederfinden. Jugend, Freundschaft, Trennung, Stress, eine Reise oder der Beginn einer Liebesgeschichte. Als Elisa und Tim sich damals Turn schicken, sagte der Song etwas, das beide selbst noch nicht aussprechen können.
12: Ich glaube, der Song vermittelt einfach ein Gefühl und manchmal auch eine Erinnerung an eine Zeit und an eine Emotion dabei. Und was der Song dann in seinem Inhalt erzählt, ist manchmal gar nicht das Wichtigste, würde ich sagen.
3: Und vielleicht liegt genau darin die Kraft dieser Musik. The Wombats spielen die Songs. Was sie bedeuten, entscheiden die Menschen, die sie hören. Und manchmal beginnt eine Liebesgeschichte nicht mit den richtigen Worten, sondern mit dem richtigen Song.

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2: Ich denke mal, wir werden das ein oder andere Techtelmechtel erleben, vielleicht auch ein bisschen was trinken, aber die Party soll richtig gefeiert werden, immerhin 300 Jahre. Wer wird das schon, ich?
3: 300 Jahre wird wirklich nicht jeder. Und genau deshalb wurde dieser Geburtstag des Schloss Übegau auch ordentlich gefeiert. Zum runden Jubiläum des ehemaligen Lustschloss von August dem Starken feierte die Komödie Dresden unter dem Motto Barock trifft Romantik trifft Pop. Wir haben August selbst gefragt, was er sich von seinem einst prachtvollen Lustschloss erhofft.
2: Ja, das soll es mal wieder werden und ich hoffe, dass es auch wieder wird. Aber dank der Komödie und allen, die dazu beitragen, hoffe ich, dass dieses Mein Schloss, mein Lustschloss auch in Bälde wieder zu dem wird, was es damals war.
3: Für das besondere Event präsentierte die Komödie Dresden die Wiederaufnahmepremiere ihres Musicals Der Wanderer über dem Nebelmeer. In diesem Stück werden drei Dinge künstlerisch vereint: der Bau vom Schloss Übegau, das Werk Caspar David Friedrichs und die Musik von Silbermond. Warum genau dieses Stück gewählt wurde, erklärt Intendant Christian Kühn.
4: Ja, es ist natürlich toll, weil dieser Ort einfach besonders ist, weil man wirklich diese 300 Jahre spürt in jeder Ecke, in jedem Winkel des Hauses, was wirklich eine wahnsinnig wechselhafte und facettenreiche Geschichte hat. Und deshalb war natürlich auch die Herausforderung, immer Produktionen zu finden, die diese Wechselhaftigkeit und das Facettenreichtum auch abbildet. Und ich glaube, es ist uns ganz gut gelungen in den 7 Jahren, die wir hier schon spielen dürfen, Jahr für Jahr, Sommer für Sommer, da immer wieder neue Geschichten und auch neue Rollen für das Schloss zu finden. Es war ja das Kruselanwesen von der Adams Family, das Karibik Hotel bei Santa Maria, beim Roland Kaiser Musical. Und und letztes Jahr haben wir dann eben das erste Mal ein Stück wirklich dem Schloss auf den Leib geschrieben. Ein Stück über Caspar David Friedrich, der quasi auch schon da war, als das Schloss da war. Und dieses Stück verbindet eigentlich drei sächsische Künste: Silbermond, die Musik von Silbermond aus der heutigen Zeit, Caspar David Friedrich und eben das Schloss. Und ich glaube, sächsischer kann ein Stück kaum sein.
3: Das Stück beleuchtet das Leben und die innere Dynamik des Caspar David Friedrich. Erneut dabei ist auch Felix Heller. Er spielt Karl Gustav Karus, Zeitgenosse des Malers. Er beschreibt seine Rolle, die Friedrichs psychische Entwicklung zeigen soll.
5: Diese Einblicke, die darf ich als quasi Arzt aus der Ferne dem Publikum erklären und erzählen. Das ist wirklich sehr emotional und wir kommen auch immer an den Punkt, dass uns selber die Tränen in die Augen steigen, denn Komödie Dresden, die kann ja nicht nur Boulevard und Humor, die kann ja auch noch drei Schritte weiter und das freuen wir uns jetzt in der zweiten Spielzeit bis September wieder zu tun. Also es wird sehr aufreibend, im besten aller Sinne.
3: Auch die Erlebnisse des jungen Malers werden beleuchtet. Der Dresdner Levi Müller, bekannt aus der Castingshow The Voice Kids, spielt den jungen Caspar David Friedrich.
6: Er malt halt auch so traurige Bilder, auch weil er hatte als Kind zwei große Ereignisse, die ihn so kaputt gemacht haben innerlich. Einmal den Tod seiner Mutter schon mit frühen Jahren und dann natürlich auch die Eisszene mit Christopher, seinem Bruder, der ins Eis eingebrochen ist, wo er eigentlich ihn retten wollte. Und das ist auch hier, wird das auch hier gezeigt und deswegen gibt es auch halt mich und die anderen Kinderdarsteller.
3: Zum Jubiläum des Schlosses haben wir uns auch nochmal umgehört, wie das Publikum die Feierlichkeiten so fand.
7: Es ist einfach toll und auch wie die Geschichte aufgemacht ist, dass es sich um ein Bild, um einen großartigen Maler dieser Zeit handelt und dass diese heute so in die Gegenwart übersetzen. Also es ist einfach richtig toll.
8: Chapeau, da ist Kühn wieder mal was ganz Besonderes gelungen und ich freue mich für ihn mit.
9: Wenn so ein Stück, was ja auch neu geschrieben ist und was über die Malerei geht und so, einen so tief berührt, obwohl es ja auch vor langer Zeit her ist und dennoch so aktuell. Und das finde ich faszinierend.
10: Ich habe vorhin schon zu meiner Frau gesagt, weißt du, wie du gucken würdest, wenn auf einmal Silbermond, die wirklich echte Band, im Hintergrund auf einmal vorkommen würde und ihr eigenes Lied singen würde. Ey, das wäre genial.
11: Ich finde es mega stimmig und Silbermond ist natürlich eine sächsische Band, ne, und passt natürlich hier in Dresden super dazu, auch wenn sie aus Bautzen kommen, aber zweimal sächsisch könnte nicht besser sein.
3: Die Inszenierung vom Wanderer über dem Nebelmeer läuft noch bis 3. September am Elbschloss Übegau.

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1: Einmal im Jahr sind wir hier und wir haben Spaß.
2: Ich glaube, es geht schon wieder los.
3: Warum hast du nicht Nein gesagt? Es lag allein an dir.
1: Ich liebe ihn halt, ne? Ist ein Berliner. Ich bin auch ein Berliner.
4: Zum mittlerweile 22. Mal bringt die Kaisermania das Dresdner Elbufer zum Beben. An 4 ausverkauften Abenden feiert Roland Kaiser in diesem Jahr mit fast 50.000 Konzertbesuchern. Und schon vor dem Auftakt war die Stimmung bei den Fans entsprechend kaiserlich.
5: Wo kommt ihr her?
6: Aus Dresden.
5: Aus Dresden.
6: Und also ihr? Die Hälfte.
7: Ich komme aus der Nähe von Senftenberg.
8: Aus Kloppenburg?
9: Wir kommen aus Aschersleben.
10: Aus Tröbitz.
11: Ich komme aus Lomnitz.
12: Aus Aschersleben.
13: Aus Düsseldorf.
5: Sind Sie extra dafür hierher gekommen, für die Kaisermania?
14: Ja, sind extra dafür hergekommen. Wir hatten dieses Jahr leider kein Glück, dass wir haben keine Karten mehr kriegen können und haben gedacht, letztes Jahr hat uns auf der Wiese so gut gefallen und dann genießen wir das Konzert von hier aus.
12: Hier sind Leute aus Uelzen, Hannover, Lehrte, Peine,
15: Salzwede
12: und Aschersleben.
5: Und seid ihr öfter hier? Ist das euer erstes Kaisermania-Konzert?
16: Nein, jedes Jahr. Seit bestimmt
17: Tradition
5: 4 Jahren?
1: Zum 4. Mal.
12: In der Runde ist es das 2. Mal und ich bin mit meiner Familie das 6. Mal.
5: 2005 das erste Mal und seitdem immer?
18: Seitdem immer, jedes Jahr.
19: Ab und zu mal zwei oder
18: der
19: drei.
18: Der Corona muss man
19: aussetzen. Ja, zwei oder dreimal ausgesetzt, aber ansonsten eigentlich immer.
5: Und was verbindet ihr mit der Kaisermania, mit Roland Kaiser? Gibt es da irgendwas Bestimmtes oder einfach diese Freundschaft, dieses Gemeinsamsein?
16: Das Zusammensein, gemeinsam mit unseren älteren Kollegen auch. Ich komme, wie gesagt, noch vor.
5: Perfekt.
16: Ich würde

0: hier sind, sind immer gut gelaunt, einfach toll.
1: Ja, die Atmosphäre hier auf der Wiese oder auch im Konzert, es ist einfach toll und alle machen mit.
0: Ja. Er macht ja nicht viel Show drumherum, so wie Helene Fischer, hängt sich von einer Decke runter im Stadion oder so, das macht er nicht. Er steht da einfach nur, zeigt Präsenz, singt seine Lieder und einfach super.
2: Sein Charme? Die Stimmung.
3: Die Stimmung,
2: die Lieder.
3: Ja, das Ambiente in Dresden natürlich.
4: Genau. Apropos Lieder, was ist Ihr Lieblingslied? Können Sie mal anstimmen, Ihre Lieblingszeile so zu dritt?
3: Fünfte Element, oder? Oder was wollen wir sehen?
5: Mit deinem Hauch von fast nichts an.

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4: Nachrichten. Eine Hitzewelle hat heute viele Teile Deutschlands erreicht. Laut dem Deutschen Wetterdienst DWD können die Temperaturen in Sachsen-Anhalt, Sachsen und Thüringen bis zu 36 Grad steigen. Aufgrund dieser extremen Hitze wurde eine amtliche Warnung für diese Bundesländer herausgegeben. Am Nachmittag könnten Schauer und Gewitter auftreten, die mit Starkregen, Sturmböen und Hagel einhergehen können. In der Nacht kühlt es auf 18 bis 21 Grad ab. Auch am Mittwoch bleibt es heiß mit Temperaturen bis zu 35 Grad. Jedoch sind nur vereinzelt Schauer und Gewitter zu erwarten. Die Zahl der Brauereien in Deutschland ist im Jahr 2025 auf 1415 gesunken. Das Statistische Bundesamt berichtet, dass dies ein Rückgang um 53 Brauereien im Vergleich zum Vorjahr ist. Besonders Bayern verzeichnete einen deutlichen Rückgang von 648 auf 588 Brauereien seit dem Rekordjahr 2019. Der sinkende Bierabsatz könnte einer der Gründe für diesen Trend sein. Im Jahr 2025 wurden rund 7,8 Milliarden Liter Bier verkauft, was einem Rückgang von 15,7% gegenüber dem Jahr 2019 entspricht. RB Leipzigs Torhüter Peter Gulácsi hat zum spanischen Club FC Villarreal gewechselt. Der ungarische Torhüter unterschrieb einen Vertrag bis Sommer 2028 beim Vorjahresdritten der La Liga. Gulácsi war 11 Jahre bei RB Leipzig aktiv und holte zweimal den DFB-Pokal sowie einmal den Supercup mit den Sachsen. Nach einer Verletzung im Februar übernahm Maarten van de Voort seinen Platz im Tor, was letztlich zu Gulácsis Wechsel führte. Sein Engagement bei RB Leipzig wird vom Sportgeschäftsführer Marcel Schäfer hoch geschätzt.

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1: Reckbeit, weiß nicht, keine Ahnung.
2: 10 Begriffe, 3 Menschen, eine Frage. Ist das noch Alltagssprache oder längst ein Internetcode?
3: Ragebait. Also wenn man sozusagen irgendwie aktiv probiert, jemanden auf die Palme zu bringen, in den Aussagen, die man trifft, und man weiß genau, das trifft die Person und die wird darauf anspringen.
4: Also ich habe 4 Kinder und kenne das Wort immer dann, wenn man sich darüber aufregt, dass beispielsweise Lehrer die Schüler zur Weißglut bringen, ja, dann spricht man von Ragebait.
2: Ragebait bedeutet so viel wie Wutköder. Inhalte provozieren absichtlich, weil Empörung Reichweite bringt.
1: Crashout. Unfallfrei. Gute Käse. Die Sache stinkt.
2: Knapp daneben. Crashout heißt, die Fassung zu verlieren. Und gute Käse ist kein Problem, sondern ein Lob. Also richtig gut.
4: Digga, ne, ein Klassiker. Ja. Ich rechne ja schon seit Jahren, fast seit Jahrzehnten damit, dass Digga es endlich mal schafft zum Jugendwort. Inzwischen ist es ja gar kein Jugendwort mehr, sondern eigentlich eher ein Wort für meine Generation.
1: Digga ist bestimmt eine Abkürzung.
2: Digga meint so viel wie Freund, Kumpel oder ist einfach ein Ausruf. Außerdem ist das Wort ein richtiger Dauerbrenner. Denn seit 2022 steht das Wort jedes Jahr in den Top 10.
4: Macker, ehrlich gesagt ist das ein Wort, was ich noch aus meiner Jugend kenne. Ja? Ich bin 56 Jahre alt und damals fiel das Wort Macker auch schon von Zeit zu Zeit. Damals vielleicht noch so ein bisschen im Kontext, dass jemand Frauen aufreißt. Also auch die Goldkettchen hängten mit 50er, die wurden damals gern als Macker bezeichnet. Heute vielleicht so gleichbedeutend mit Typ oder so.
2: Nicht jedes Jugendwort ist also jung. Macker meint heute meist einen Freund, Kumpel oder Typ. Oft ironisch. Alte Wörter bekommen also neue Kontexte.
3: Peak, also Spitze, also das Peak, das ist so das Coolste, was es gibt, das Beste. Ja, du bist gut genug. Tatsächlich habe ich das gestern auch irgendwo gelesen, aber damit kann ich nicht so viel anfangen.
2: Selbst mit 22 kennt man nicht jedes Jugendwort. Die Wahl ist deshalb kein Sprachtest für eine ganze Generation. Sie ist vor allem ein Online-Stimmungsbild.
1: 67.
4: 6-7, ich mach mal nur so. Ich glaube, das geht auf einen Meme oder so zurück oder auf einen TikTok-Trend. Ich habe Basketballspiele gesehen und da sind die Leute ausgerastet, wenn auch nur die Zahlen 6-7 in irgendeiner Weise eine Rolle spielten.
3: 6-7, also wenn man sich nicht sicher ist oder unentschieden ist.
2: 6-7, gesprochen 6-7, hat bewusst keine feste Bedeutung. Der Insider lebt davon, dass nicht alle ihn verstehen.
3: Schere. Ich glaube, Schere sagt man, wenn es der eigene Fehler war. So, ups, Schere, das habe ich falsch gemacht.
1: Ist kurz und bündig und habe ich diese Vorstellung, was es wirklich bedeutet, das weiß ich nicht.
2: Schere heißt mein Fehler. Der Begriff kommt aus der Gaming-Szene und ist bereits zum dritten Mal in Folge nominiert. Jugendsprache ist also weder Fremdsprache noch ein einheitlicher Code. Sie verändert sich, mischt Sprachen und lässt Generationen rätseln. Welcher Begriff gewinnt, entscheidet sich im Oktober. Welcher wirklich bleibt, entscheidet der Alltag.

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1: Reckbeit. Weiß nicht. Keine Ahnung.
2: 10 Begriffe, 3 Menschen, eine Frage. Ist das noch Alltagssprache oder längst ein Internetcode?
3: Ragebait. Also wenn man sozusagen irgendwie aktiv probiert, jemanden auf die Palme zu bringen, in den Aussagen, die man trifft, und man weiß genau, das trifft die Person und die wird darauf anspringen.
4: Also ich habe 4 Kinder und kenne das Wort immer dann, wenn man sich darüber aufregt, dass beispielsweise Lehrer die Schüler zur Weißglut bringen, ja, dann spricht man von Ragebait.
2: Ragebait bedeutet so viel wie Wutköder. Inhalte provozieren absichtlich, weil Empörung Reichweite bringt.
1: Crash out. Unfallfrei. Gute Käse. Die Sache stinkt.
2: Knapp daneben. Crashout heißt, die Fassung zu verlieren. Und gute Käse ist kein Problem, sondern ein Lob. Also richtig gut.
4: Digger, ne? Ein Klassiker. Ja, ich rechne ja schon seit Jahren, fast seit Jahrzehnten damit, dass Digger es endlich mal schafft zum Jugendwort. Inzwischen ist es ja gar kein Jugendwort mehr, sondern eigentlich eher ein Wort für meine Generation.
1: Digger ist bestimmt eine Abkürzung.
2: Digger meint so viel wie Freund, Kumpel oder ist einfach ein Ausruf. Außerdem ist das Wort ein richtiger Dauerbrenner. Denn seit 2022 steht das Wort jedes Jahr in den Top 10.
4: Macker, ehrlich gesagt ist das ein Wort, was ich noch aus meiner Jugend kenne. Ja? Ich bin 56 Jahre alt und damals fiel das Wort Macker auch schon von Zeit zu Zeit. Damals vielleicht noch so ein bisschen im Kontext, dass jemand Frauen aufreißt. Also auch die Goldkettchenbänken mit 50er, die wurden damals gern als Macker bezeichnet. Heute vielleicht so gleichbedeutend mit Typ oder so.
2: Nicht jedes Jugendwort ist also jung. Macker meint heute meist einen Freund, Kumpel oder Typ. Oft ironisch. Alte Wörter bekommen also neue Kontexte.
3: Peak, also Spitze, also das ist Peak, das ist so das Coolste, was es gibt, das Beste. Ja, du bist gut genug. Tatsächlich habe ich das gestern auch irgendwo gelesen, aber damit kann ich nicht so viel anfangen.
2: Selbst mit 22 kennt man nicht jedes Jugendwort. Die Wahl ist deshalb kein Sprachtest für eine ganze Generation. Sie ist vor allem ein Online-Stimmungsbild.
1: 67.
4: 6-7. Ich mach mal nur so. Ich glaube, das geht auf einen Meme oder so zurück oder auf einen TikTok-Trend. Ich habe Basketballspiele gesehen und da sind die Leute ausgerastet, wenn auch nur die Zahlen 6-7 in irgendeiner Weise eine Rolle spielten.
3: 6-7, also wenn man sich nicht sicher ist oder unentschieden ist.
2: 6-7, gesprochen 6-7, hat bewusst keine feste Bedeutung. Der Insider lebt davon, dass nicht alle ihn verstehen.
3: Schere. Ich glaube, Schere sagt man, wenn es der eigene Fehler war. So, ups, Schere, das ist habe ich falsch gemacht.
1: Ist kurz und bündig und habe ich diese Vorstellung, was es wirklich bedeutet, das weiß ich nicht.
2: Schere heißt mein Fehler. Der Begriff kommt aus der Gaming-Szene und ist bereits zum 3. Mal in Folge nominiert. Jugendsprache ist also weder Fremdsprache noch ein einheitlicher Code. Sie verändert sich, mischt Sprachen und lässt Generationen rätseln. Welcher Begriff gewinnt, entscheidet sich im Oktober. Welcher wirklich bleibt, entscheidet der Alltag.

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2: Das ist ja krass. Jetzt muss ich aus dem Regal eine Flasche nehmen und in den Zauberkessel hineingießen. Sonst kriege ich Ärger.
3: In der Hexenküche stehen oder den Pakt mit dem Teufel unterschreiben. Wie fühlt es sich eigentlich an, Goethes Faust nicht nur zu lesen, sondern stattdessen mit Haut und Haar zu erleben? Das kann man in der Deutschen Nationalbibliothek in Leipzig. Dort werden Besucher selbst für 20 Minuten Teil seiner Geschichte. Konzipiert wurde die Virtual Reality Experience von der Deutschen Nationalbibliothek in Zusammenarbeit mit den Goethe-Instituten, dem Goethe-Museum in Düsseldorf und ZDF Digital für Schülerinnen und Schüler. Doch eins zu eins Goethes Werk nacherzählen will sie nicht, erklärt Stefanie Jacobs. Sie leitet das Deutsche Buch- und Schriftmuseum in der Deutschen Nationalbibliothek.
4: Die Virtual Reality versucht, den zeithistorischen Kontext von Goethe vollständig zu eliminieren.
3: Aber was bleibt dann noch von diesem Klassiker übrig? Was bleibt, sind 7 Szenen aus Faust 1 und Faust 2, die neu uminterpretiert wurden. Mit aktuellen Themen, die näher am echten Leben von Schülern und Schülerinnen sein sollen. Dadurch sollen die jüngeren Besucher animiert werden, über existenzielle Fragen nachzudenken, so Jacobs.
4: Wo gehöre ich hin? Wie ist das perfekte Erlebnis für mich? Das war ganz wichtig uns. Das heißt, Szenen rauszusuchen, wo die jungen Leute, und das ist das Zielpublikum, irgendwie eine Ahnung haben, boah, das geht mich was an. Und das in Kombination mit der Originalsprache von Goethe, auch das war uns wichtig, gibt so eine ganz merkwürdige Spannung, die offenbar gut ankommt.
3: Und dass dabei alles ganz anders aussieht als die Welt von Faust, die man aus den Schullektüren kennt, ist kein Zufall.
2: Das ist ja krass. Okay, jetzt sehe ich hier einen Baum, einen sehr großen Baum. Ich bin immer noch in der Wüste.
3: Denn hinter der Designentscheidung stecke eine tiefere Bedeutung, so Jacobs.
4: Dann kommt dann diese Wüstenlandschaft, taucht auch auf wie eine ausgebeutete Landschaft. Das heißt, plötzlich hat man Themen durch die Grafik, durch die Bilder, die im Goethe überhaupt nie auftauchen, nämlich das Verhältnis von Mensch und Natur. Ey, lass die Natur, du musst die Natur schützen. Und das ist etwas, was der Text selber so gar nicht kann, aber die grafische Umsetzung in der Abstraktion eben leistet.
3: Für Jacobs

0: ein Erlebnis werden kann.
1: I'm sorry.

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2: 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Eine Hitzewelle hat heute viele Teile Deutschlands erreicht. Laut dem Deutschen Wetterdienst DWD können die Temperaturen in Sachsen-Anhalt, Sachsen und Thüringen bis zu 36 Grad steigen. Aufgrund dieser extremen Hitze wurde eine amtliche Warnung für diese Bundesländer herausgegeben. Am Nachmittag könnten Schauer und Gewitter auftreten, die mit Starkregen, Sturmböen und Hagel einhergehen können. In der Nacht kühlt es auf 18 bis 21 Grad ab. Auch am Mittwoch bleibt es heiß mit Temperaturen bis zu 35 Grad. Jedoch sind nur vereinzelt Schauer und Gewitter zu erwarten. Die Zahl der Brauereien in Deutschland ist im Jahr 2025 auf 1415 gesunken. Das Statistische Bundesamt berichtet, dass dies ein Rückgang um 53 Brauereien im Vergleich zum Vorjahr ist. Besonders Bayern verzeichnete einen deutlichen Rückgang von 648 auf 588 Brauereien seit dem Rekordjahr 2019. Der sinkende Bierabsatz könnte einer der Gründe für diesen Trend sein. Im Jahr 2025 wurden rund 7,8 Milliarden Liter Bier verkauft, was einem Rückgang von 15,7% gegenüber dem Jahr 2019 entspricht. RB Leipzigs Torhüter Peter Gulácsi hat zum spanischen Club FC Villarreal gewechselt. Der ungarische Torhüter unterschrieb einen Vertrag bis Sommer 2028 beim Vorjahresdritten der La Liga. Gulácsi war 11 Jahre bei RB Leipzig aktiv und holte zweimal den DFB-Pokal sowie einmal den Supercup mit den Sachsen. Nach einer Verletzung im Februar übernahm Maarten van de Voort seinen Platz im Tor, was letztlich zu Gulácsis Wechsel führte. Sein Engagement bei RB Leipzig wird vom Sportgeschäftsführer Marcel Schäfer hoch geschätzt.

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2: Es gab einen Moment, wo wir nicht so wahrhaben wollten, dass wir uns gerne mögen. Und da haben wir uns einen Mammut-Song geschickt.
3: Ein Song, zwei Menschen und Gefühle, über die beide zunächst nicht sprechen wollen.
2: Und er gibt einem eine Möglichkeit, einem zu sagen, dass man den anderen mag, ohne es auszusprechen.
3: The Wombats auf der Parkbühne im Leipziger Clara-Zetkin-Park. Im Publikum stehen Menschen, für die diese Songs längst mehr sind als nur Musik. Sie sind verbunden mit Erinnerungen und begleiten sogar ganze Lebensabschnitte. Anna lebt seit 10 Jahren in Leipzig. Der Song Greek Tragedy erinnert sie an die Jahre, in denen vieles zum ersten Mal passierte.
4: Ich meine, als Jugendliche, da geht man ja so viel, da macht man so viel durch, so viele Emotionen, ja, Herzschmerz, Freude, alles Mögliche. Und er hat mich irgendwie so durch alle diese Emotionen begleitet. Und jetzt ja auch so viele Jahre später höre ich den immer noch gerne und deswegen bedeutet er mir viel.
3: Nick findet sich dagegen in einem Song wieder, der davon erzählt, manchmal einfach keine Menschen sehen zu wollen.
5: Und es sagt eigentlich aus darüber, dass es auch mal okay ist, keinen Bock auf Menschen zu haben und nicht socializen zu wollen und ja, dass das einfach voll in Ordnung ist.
3: Auch Leni verbindet mit Turn besondere Erinnerungen. Bei einem Konzert in Köln kommt im vergangenen Jahr noch eine dazu.
6: Wir haben die auch letztes Jahr schon mal live gesehen in Köln. Und da habe ich sogar den Drumstick gefangen. Das wäre sehr toll. Ja, und das ist auf jeden Fall auch immer eine super schöne Erinnerung.
3: Erinnerungen verändern sich. Ein Lied bleibt. Und manchmal reichen schon die ersten Töne, damit Menschen und Momente von früher wieder da sind. Selina verbindet mit dem Lied Turn nicht nur ihren besten Freund, sondern auch ein ganz besonderes Konzert vor 4 Jahren.
7: Ich weiß noch, als der gespielt wurde auf dem Konzert, da hatte ich so richtig Gänsehaut, weil halt Corona vorbei war und irgendwie alle Leute um einen herum standen und man dann endlich wieder so in der Menschenmasse sein konnte. Und ja.
3: Ein Song über Beziehungen wird für sie so auch zum Lied über wiedergewonnene Nähe. Arthur hört The Wombats dagegen besonders dann, wenn der Alltag schwerer wird.
8: Man einfach sich so denkt, man ist gerade ein bisschen allein oder alles läuft gerade gegen einen und es einem einfach das Gefühl gibt, als ob man nicht allein ist und die Welt für den Moment einfach ein bisschen besser wacht.
3: Henrike und Jan kommen aus Magdeburg. Ihre The Wombats-Geschichte beginnt vor etwa 10 Jahren während ihrer Kennenlernphase.
9: Ja, ich würde sagen, die Musik allgemein, also das haben wir schon vor 10 Jahren gerne gehört, als wir zur Elbe gefahren sind.
10: Genau, als wir uns damals kennengelernt haben. Ich kannte die Wombats vorher nicht und ja, Jan hat mir das halt gezeigt und dann haben wir das super viel auf dem Weg, ja, wenn wir halt zur Elbe gefahren sind und so gehört. Ja.
3: Asja dagegen entdeckte Wombats tausende Kilometer entfernt von ihrer Heimatstadt.
11: Tja, ich bin mit einem Kumpel und einer Freundin dann nach Amerika geflogen, um unsere ja, Favorite Band quasi zu sehen. Und dann haben wir The Wombats eben auch gesehen und ich war total begeistert. Also die haben mich auch sofort abgeholt und ja.
3: Auf der Leipziger Parkbühne treffen bekannte Lieder auf neuere Songs des Albums Oh, The Ocean. Doch für die Menschen vor der Bühne zählt weniger, wann ein Lied erschienen ist. Entscheidend ist, was sie darin wiederfinden. Jugend, Freundschaft, Trennung, Stress, eine Reise oder der Beginn einer Liebesgeschichte. Als Elisa und Tim sich damals Turn schicken, sagte der Song etwas, das beide selbst noch nicht aussprechen können.
12: Ich glaube, der Song vermittelt einfach ein Gefühl und manchmal auch eine Erinnerung an eine Zeit und an eine Emotion dabei. Und was der Song dann in seinem Inhalt erzählt, ist manchmal gar nicht das Wichtigste, würde ich sagen.
3: Und vielleicht liegt genau darin die Kraft dieser Musik. The Wombats spielen die Songs. Was sie bedeuten, entscheiden die Menschen, die sie hören. Und manchmal beginnt eine Liebesgeschichte nicht mit den richtigen Worten, sondern mit dem richtigen Song.

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1: Ich denke mal, wir werden das ein oder andere Techtelmechtel erleben, vielleicht auch ein bisschen was trinken, aber die Party soll richtig gefeiert werden, immerhin 300 Jahre, wer wird das schon nicht?
2: 300 Jahre wird wirklich nicht jeder. Und genau deshalb wurde dieser Geburtstag des Schloss Übegau auch ordentlich gefeiert. Zum runden Jubiläum des ehemaligen Lustschloss von August dem Starken feierte die Komödie Dresden unter dem Motto Barock trifft Romantik trifft Pop. Wir haben August selbst gefragt, was er sich von seinem einst prachtvollen Lustschloss erhofft.
1: Ja, das soll es mal wieder werden und ich hoffe, dass es auch wieder wird. Aber dank der Komödie und allen, die dazu beitragen, hoffe ich, dass dieses Mein Schloss, mein Lustschloss auch in Bälde wieder zu dem wird, was es damals war.
2: Für das besondere Event präsentierte die Komödie Dresden die Wiederaufnahmepremiere ihres Musicals Der Wanderer über dem Nebelmeer. In diesem Stück werden drei Dinge künstlerisch vereint. Der Bau vom Schloss Übegau, das Werk Caspar David Friedrichs und die Musik von Silbermond. Warum genau dieses Stück gewählt wurde, erklärt Intendant Christian Kühn.
3: Ja, es ist natürlich toll, weil dieser Ort einfach besonders ist, weil man wirklich diese 300 Jahre spürt in jeder Ecke, in jedem Winkel des Hauses, was wirklich eine wahnsinnig wechselhafte und facettenreiche Geschichte hat. Und deshalb war natürlich auch die Herausforderung, immer Produktionen zu finden, die diese Wechselhaftigkeit und das Facettenreichtum auch abbildet. Und ich glaube, es ist uns ganz gut gelungen in den 7 Jahren, die wir hier schon spielen dürfen, Jahr für Jahr, Sommer für Sommer, da immer wieder neue Geschichten und auch neue Rollen für das Schloss zu finden. Es war ja das Grusel-Anwesen von der Addams Family, das Karibik-Hotel bei Santa Maria, beim Roland-Kaiser-Musical. Und letztes Jahr haben wir dann eben das erste Mal ein Stück wirklich dem Schloss auf den Leib geschrieben. Ein Stück über Caspar David Friedrich, der quasi auch schon da war, als das Schloss da war. Und dieses Stück verbindet eigentlich drei sächsische Künste. Silbermond, die Musik von Silbermond aus der heutigen Zeit, Caspar David Friedrich und eben das Schloss. Und ich glaube, sächsischer kann ein Stück kaum sein.
2: Das Stück beleuchtet das Leben und die innere Dynamik des Caspar David Friedrich. Erneut dabei ist auch Felix Heller. Er spielt Karl Gustav Karus, Zeitgenosse des Malers. Er beschreibt seine Rolle, die Friedrichs psychische Entwicklung zeigen soll.
4: Diese Einblicke, die darf ich als quasi Arzt aus der Ferne dem Publikum erklären und erzählen. Das ist wirklich sehr emotional und wir kommen auch immer an den Punkt, dass uns selber die Tränen in die Augen steigen, denn Komödie Dresden, die kann ja nicht nur Boulevard und Humor, die kann ja auch noch drei Schritte weiter und das freuen wir uns jetzt in der zweiten Spielzeit bis September wieder zu tun. Also es wird sehr aufreibend, im besten aller Sinne.
2: Auch die Erlebnisse des jungen Malers werden beleuchtet. Der Dresdner Levi Müller, bekannt aus der Castingshow The Voice Kids, spielt den jungen Caspar David Friedrich.
5: Er malt halt auch so traurige Bilder auch, weil er hatte als Kind zwei große Ereignisse, die ihn so kaputt gemacht haben innerlich. Einmal den Tod seiner Mutter schon mit frühen Jahren und dann natürlich auch die Eisszene mit Christopher, seinem Bruder, der ins Eis eingebrochen ist, wo er eigentlich ihn retten wollte. Und das ist auch hier, wird das auch hier gezeigt und deswegen gibt es auch halt mich und die anderen Kinderdarsteller.
2: Zum Jubiläum des Schlosses haben wir uns auch noch mal umgehört, wie das Publikum die Feierlichkeiten so fand.
6: Es ist einfach toll und auch wie die Geschichte aufgemacht ist, dass es sich um ein Bild, um einen großartigen Maler dieser Zeit handelt und dass die das heute so in die Gegenwart übersetzen. Also es ist einfach richtig toll.
7: Chapeau, da ist Kühn wieder mal was ganz Besonderes gelungen und ich freue mich für ihn mit.
8: Wenn so ein Stück, was ja auch neu geschrieben ist und was über die Malerei geht und so, einen so tief berührt, obwohl es ja auch vor langer Zeit her ist und dennoch so aktuell. Und das finde ich faszinierend.
9: Ich habe vorhin schon zu meiner Frau gesagt, weißt du, wie du gucken würdest, wenn auf einmal Silbermond, die wirkliche echte Band, im Hintergrund auf einmal vorkommen würde und ihr eigenes Lied singen würde. Ey, das wäre genial.
10: Ich finde es mega stimmig und Silbermond ist natürlich eine sächsische Band, ne, und passt natürlich hier in Dresden super dazu, auch wenn sie aus Bautzen kommen, aber 2x60 könnte nicht besser sein.
2: Die Inszenierung vom Wanderer über dem Nebelmeer läuft noch bis 3. September am Elbschloss Übegau.

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2: Einmal im Jahr sind wir hier und wir haben Spaß.
3: Ich glaube, es geht schon wieder los.
4: Warum hast du nicht Nein gesagt?
5: Es lag allein an dir.
2: Ich liebe ihn halt, ne? Er ist ein Berliner. Ich bin auch ein Berliner.
6: Zum mittlerweile 22. Mal bringt die Kaisermania das Dresdner Elbufer zum Beben. An 4 ausverkauften Abenden feiert Roland Kaiser in diesem Jahr mit fast 50.000 Konzertbesuchern. Und schon vor dem Auftakt war die Stimmung bei den Fans entsprechend kaiserlich.
7: Wo kommt ihr her?
8: Aus Dresden.
7: Aus Dresden.
8: Und also ihr? Die Hälfte.
9: Ich komme aus der Nähe von Senftenberg.
10: Aus Kloppenburg?
11: Wir kommen aus Aschersleben.
12: Aus Tröbitz.
13: Ich komme aus Lomnitz.
14: Aus Aschersleben.
15: Aus Düsseldorf.
7: Sind Sie extra dafür hierher gekommen, für die Kaisermania?
16: Ja, wir sind extra dafür hergekommen. Wir hatten dieses Jahr leider kein Glück, wir haben keine Karten mehr kriegen können und haben gedacht, letztes Jahr hat uns auf der Wiese so gut gefallen und dann genießen wir das Konzert von hier aus.
14: Hier sind Leute aus Uelzen, Hannover, Lehrte, Peine,
17: Salzwede
14: und Aschersleben.
7: Und seid ihr öfter hier? Ist das euer erstes Kaisermania-Konzert?
18: Nein. Jedes Jahr. Seit bestimmt
19: Tradition
18: 4 Jahren
2: vielleicht? Zum 4. Mal.
14: In der Runde ist es das 2. Mal und ich bin mit meiner Familie das 6. Mal.
7: 2005 das erste Mal und seitdem immer?
20: Seitdem immer, jedes Jahr.
21: Ab und zu mal eine Erzwehre.
20: Der Corona muss man aussetzen.
21: Ja, 2 oder 3 Mal ausgesetzt, aber ansonsten eigentlich immer.
7: Und was verbindet ihr mit der Kaisermania, mit Roland Kaiser? Gibt es da irgendwas Bestimmtes oder einfach diese Freundschaft, dieses Gemeinsamsein?
18: Das Zusammensein, gemeinsam mit unseren älteren Kollegen auch. Ich komme, wie gesagt, noch vor.
7: Perfekt.
9: Ich würde auf jeden Fall sagen, 7 Liter Wein.
22: Das ist ein sehr sympathischer Mann. Immer gut gekleidet, sehr sympathische Stimme und die Lieder finden wir gut.
11: Ja, das ist so ein richtiges Familiending. Also
18: es ist mittlerweile auch wie Ankommen. Also ja. Wir treffen uns hier, wir trinken schöne Getränke und wir sind in dem Kreis, wo wir uns am wohlsten fühlen.
23: Alles. Die Musik finden wir super, da kann man zu tanzen. Alle, die hier sind, sind immer gut gelaunt. Einfach toll.
13: Ja, die Atmosphäre hier. Ja. Auf der Wiese oder auch im Konzert, es ist einfach toll und alle machen mit.
23: Ja, er macht ja nicht viel Show drumherum, so wie Helene Fischer, hängt sich von einer Decke runter im Stadion oder so, das macht er nicht. Er steht da einfach nur, zeigt Präsenz, singt seine Lieder und einfach super.
18: Sein Charme.
13: Die Stimmung.
2: Die Lieder.
18: Ja,
2: das Ambiente
18: klasse.
2: In Dresden natürlich.
18: Genau.
7: Apropos Lieder, was ist Ihr Lieblingslied? Können Sie mal anstimmen, Ihre Lieblingszeile so zu tragen?

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4: 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Eine Hitzewelle hat heute viele Teile Deutschlands erreicht. Laut dem Deutschen Wetterdienst DWD können die Temperaturen in Sachsen-Anhalt, Sachsen und Thüringen bis zu 36 Grad steigen. Aufgrund dieser extremen Hitze wurde eine amtliche Warnung für diese Bundesländer herausgegeben. Am Nachmittag könnten Schauer und Gewitter auftreten, die mit Starkregen, Sturmböen und Hagel einhergehen können. In der Nacht kühlt es auf 18 bis 21 Grad ab. Auch am Mittwoch bleibt es heiß mit Temperaturen bis zu 35 Grad. Jedoch sind nur vereinzelt Schauer und Gewitter zu erwarten. Die Zahl der Brauereien in Deutschland ist im Jahr 2025 auf 1415 gesunken. Das Statistische Bundesamt berichtet, dass dies ein Rückgang um 53 Brauereien im Vergleich zum Vorjahr ist. Besonders Bayern verzeichnete einen deutlichen Rückgang von 648 auf 588 Brauereien seit dem Rekordjahr 2019. Der sinkende Bierabsatz könnte einer der Gründe für diesen Trend sein. Im Jahr 2025 wurden rund 7,8 Milliarden Liter Bier verkauft, was einem Rückgang von 15,7% gegenüber dem Jahr 2019 entspricht. RB Leipzigs Torhüter Peter Gulácsi hat zum spanischen Club FC Villarreal gewechselt. Der ungarische Torhüter unterschrieb einen Vertrag bis Sommer 2028 beim Vorjahresdritten der La Liga. Gulácsi war 11 Jahre bei RB Leipzig aktiv und holte zweimal den DFB-Pokal sowie einmal den Supercup mit den Sachsen. Nach einer Verletzung im Februar übernahm Maarten van de Voort seinen Platz im Tor, was letztlich zu Gulácsis Wechsel führte. Sein Engagement bei RB Leipzig wird vom Sportgeschäftsführer Marcel Schäfer hoch geschätzt.

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1: Reckbeit. Weiß nicht. Keine Ahnung.
2: 10 Begriffe, 3 Menschen, eine Frage. Ist das noch Alltagssprache oder längst ein Internetcode?
3: Ragebait. Also wenn man sozusagen irgendwie aktiv probiert, jemanden auf die Palme zu bringen, in den Aussagen, die man trifft, und man weiß genau, das trifft die Person und die wird darauf anspringen.
4: Also, ich habe 4 Kinder und kenne das Wort immer dann, wenn man sich darüber aufregt, dass beispielsweise Lehrer die Schüler zur Weißglut bringen, ja, dann spricht man von Ragebait.
2: Ragebait bedeutet so viel wie Wutköder. Inhalte provozieren absichtlich, weil Empörung Reichweite bringt.
1: Crashout. Unfallfrei. Gute Käse. Die Sache stinkt.
2: Knapp daneben. Crashout heißt, die Fassung zu verlieren. Und gute Käse ist kein Problem, sondern ein Lob. Also richtig gut.
4: Digger, ne? Und ein Klassiker. Ja, ich rechne ja schon seit Jahren, fast seit Jahrzehnten damit, dass Digger es endlich mal schafft zum Jugendwort. Inzwischen ist es ja gar kein Jugendwort mehr, sondern eigentlich eher ein Wort für meine Generation.
1: Digger ist bestimmt eine Abkürzung.
2: Digger meint so viel wie Freund, Kumpel oder ist einfach ein Ausruf. Außerdem ist das Wort ein richtiger Dauerbrenner. Denn seit 2022 steht das Wort jedes Jahr in den Top 10.
4: Macker, ehrlich gesagt ist das ein Wort, was ich noch aus meiner Jugend kenne. Ja? Ich bin 56 Jahre alt und damals fiel das Wort Macker auch schon von Zeit zu Zeit. Damals vielleicht noch so ein bisschen den Kontext, dass jemand Frauen aufreißt. Also auch die Goldkettchenbänken mit 50er, die wurden damals gern als Macker bezeichnet. Heute vielleicht so gleichbedeutend mit Typ oder so.
2: Nicht jedes Jugendwort ist also jung. Macker meint heute meist einen Freund, Kumpel oder Typ. Oft ironisch. Alte Wörter bekommen also neue Kontexte.
3: Peak, also Spitze, also das Peak, das ist so das Coolste, was es gibt, das Beste. Ja, du bist gut genug. Tatsächlich habe ich das gestern auch irgendwo gelesen, aber damit kann ich nicht so viel anfangen.
2: Selbst mit 22 kennt man nicht jedes Jugendwort. Die Wahl ist deshalb kein Sprachtest für eine ganze Generation. Sie ist vor allem ein Online-Stimmungsbild.
1: 67.
4: 6-7. Ich mach mal nur so. Ich glaube, das geht auf einen Meme oder so zurück oder auf einen TikTok-Trend. Ich habe Basketballspiele gesehen und da sind die Leute ausgerastet, wenn auch nur die Zahlen 6-7 in irgendeiner Weise eine Rolle spielten.
3: 6-7, also wenn man sich nicht sicher ist oder unentschieden ist.
2: 6-7, gesprochen 6-7, hat bewusst keine feste Bedeutung. Der Insider lebt davon, dass nicht alle ihn verstehen.
3: Schere. Ich glaube, Schere sagt man, wenn es der eigene Fehler war. So, ups, Schere, das ist mein, habe ich falsch gemacht.
1: Ist kurz und bündig und habe ich diese Vorstellung, was es wirklich bedeutet, das weiß ich nicht.
2: Schere heißt mein Fehler. Der Begriff kommt aus der Gaming-Szene und ist bereits zum 3. Mal in Folge nominiert. Jugendsprache ist also weder Fremdsprache noch ein einheitlicher Code. Sie verändert sich, mischt Sprachen und lässt Generationen rätseln. Welcher Begriff gewinnt, entscheidet sich im Oktober. Welcher wirklich bleibt, entscheidet der Alltag.

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1: Reckbeit. Weiß nicht. Keine Ahnung.
2: 10 Begriffe, 3 Menschen, eine Frage. Ist das noch Alltagssprache oder längst ein Internetcode?
3: Ragebait. Also wenn man sozusagen irgendwie aktiv probiert, jemanden auf die Palme zu bringen, in den Aussagen, die man trifft, und man weiß genau, das trifft die Person und die wird darauf anspringen.
4: Also ich habe 4 Kinder und kenne das Wort immer dann, wenn man sich darüber aufregt, dass beispielsweise Lehrer die Schüler zur Weißglut bringen, ja, dann spricht man von Ragebait.
2: Ragebait bedeutet so viel wie Wutköder. Inhalte provozieren absichtlich, weil Empörung Reichweite bringt.
1: Crash out. Unfallfrei. Gute Käse. Die Sache stinkt.
2: Knapp daneben. Crashout heißt, die Fassung zu verlieren. Und gute Käse ist kein Problem, sondern ein Lob. Also richtig gut.
4: Digga, ne, ein Klassiker. Ja. Ich rechne ja schon seit Jahren, fast seit Jahrzehnten damit, dass Digga es endlich mal schafft zum Jugendwort. Inzwischen ist es ja gar kein Jugendwort mehr, sondern eigentlich eher ein Wort für meine Generation.
1: Digga? Ist bestimmt eine Abkürzung.
2: Digga meint so viel wie Freund, Kumpel oder ist einfach ein Ausruf. Außerdem ist das Wort ein richtiger Dauerbrenner. Denn seit 2022 steht das Wort jedes Jahr in den Top 10.
4: Macker, ehrlich gesagt ist das ein Wort, was ich noch aus meiner Jugend kenne. Ja? Ich bin 56 Jahre alt und damals fiel das Wort Macker auch schon von Zeit zu Zeit. Damals vielleicht noch so ein bisschen im Kontext, dass jemand Frauen aufreißt. Also auch die Goldkettchenbänken mit 50er, die wurden damals gern als Macker bezeichnet. Heute vielleicht so gleichbedeutend mit Typ oder so.
2: Nicht jedes Jugendwort ist also jung. Macker meint heute meist einen Freund, Kumpel oder Typ. Oft ironisch. Alte Wörter bekommen also neue Kontexte.
3: Peak, also Spitze, also das Peak, das ist so das Coolste, was es gibt, das Beste. Ja, du bist gut genug. Tatsächlich habe ich das gestern auch irgendwo gelesen, aber damit kann ich nicht so viel anfangen.
2: Selbst mit 22 kennt man nicht jedes Jugendwort. Die Wahl ist deshalb kein Sprachtest für eine ganze Generation. Sie ist vor allem ein Online-Stimmungsbild.
1: 67.
4: 6-7, ich mach mal nur so. Ich glaube, das geht auf einen Meme oder so zurück oder auf einen TikTok-Trend. Ich habe Basketballspiele gesehen und da sind die Leute ausgerastet, wenn auch nur die Zahlen 6-7 in irgendeiner Weise eine Rolle spielten.
3: 6-7, also wenn man sich nicht sicher ist oder unentschieden ist.
2: 6-7, gesprochen 6-7, hat bewusst keine feste Bedeutung. Der Insider lebt davon, dass nicht alle ihn verstehen.
3: Schere. Ich glaube, Schere sagt man, wenn es der eigene Fehler war. So, ups, Schere, das habe ich falsch gemacht.
1: Ist kurz und bündig und habe ich diese Vorstellung, was es wirklich bedeutet, das weiß ich nicht.
2: Schere heißt mein Fehler. Der Begriff kommt aus der Gaming-Szene und ist bereits zum 3. Mal in Folge nominiert. Jugendsprache ist also weder Fremdsprache noch ein einheitlicher Code. Sie verändert sich, mischt Sprachen und lässt Generationen rätseln. Welcher Begriff gewinnt, entscheidet sich im Oktober. Welcher wirklich bleibt, entscheidet der Alltag.

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2: Das ist ja krass. Jetzt muss ich aus dem Regal eine Flasche nehmen und in den Zauberkessel hineingießen. Sonst kriege ich Ärger.
3: In der Hexenküche stehen oder den Pakt mit dem Teufel unterschreiben. Wie fühlt es sich eigentlich an, Goethes Faust nicht nur zu lesen, sondern stattdessen mit Haut und Haar zu erleben? Das kann man in der Deutschen Nationalbibliothek in Leipzig. Dort werden Besucher selbst für 20 Minuten Teil seiner Geschichte. Konzipiert wurde die Virtual Reality Experience von der Deutschen Nationalbibliothek in Zusammenarbeit mit den Goethe-Instituten, dem Goethe-Museum in Düsseldorf und ZDF Digital für Schülerinnen und Schüler. Doch eins zu eins Goethes Werk nacherzählen will sie nicht, erklärt Stefanie Jacobs. Sie leitet das Deutsche Buch- und Schriftmuseum in der Deutschen Nationalbibliothek.
4: Die Virtual Reality versucht, den zeithistorischen Kontext von Goethe vollständig zu eliminieren.
3: Aber was bleibt dann noch von diesem Klassiker übrig? Was bleibt, sind 7 Szenen aus Faust 1 und Faust 2, die neu uminterpretiert wurden. Mit aktuellen Themen, die näher am echten Leben von Schülern und Schülerinnen sein sollen. Dadurch sollen die jüngeren Besucher animiert werden, über existenzielle Fragen nachzudenken, so Jacobs.
4: Wo gehöre ich hin? Wie ist das perfekte Erlebnis für mich? Das war ganz wichtig uns. Das heißt, Szenen rauszusuchen, wo die jungen Leute, und das ist das Zielpublikum, irgendwie eine Ahnung haben, boah, das geht mich was an. Und das in Kombination mit der Originalsprache von Goethe, auch das war uns wichtig, gibt so eine ganz merkwürdige Spannung, die offenbar gut ankommt.
3: Und dass dabei alles ganz anders aussieht als die Welt von Faust, die man aus den Schullektüren kennt, ist kein Zufall.
2: Das ist ja krass. Okay, jetzt sehe ich hier einen Baum, einen sehr großen Baum. Ich bin immer noch in der Wüste.
3: Denn hinter der Designentscheidung stecke eine tiefere Bedeutung, so Jacobs.
4: Dann kommt dann diese Wüstenlandschaft, taucht auch auf wie eine ausgebeutete Landschaft. Das heißt, plötzlich hat man Themen durch die Grafik, durch die Bilder, die im Goethe überhaupt nie auftauchen, nämlich das Verhältnis von Mensch und Natur. Ey, lass die Natur, du musst die Natur schützen. Und das ist etwas, was der Text selber so gar nicht kann, aber die grafische Umsetzung in der Abstraktion eben leistet.
3: Für Jacobs ist das erst der Anfang, um jungen Menschen Klassiker näher zu bringen.
4: Jane Austen ist ein perfektes Beispiel. Wir müssen aber auch an Kafka denken. Das würde mich immer so reizen. Also dieses durchaus auch Abgründige in Bilder und in Erlebnisse zu fassen. Also das ist der Anfang. Lass uns weitermachen.
3: Virtual Reality ersetzt also weder das Buch noch die Bühne. Doch sie zeigt, dass über 200 Jahre alte Literatur nicht überholt sein muss. Und dass auch Schulstoff zu einem persönlichen Erlebnis werden kann.

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2: Nachrichten. Eine Hitzewelle hat heute viele Teile Deutschlands erreicht. Laut dem Deutschen Wetterdienst DWD können die Temperaturen in Sachsen-Anhalt, Sachsen und Thüringen bis zu 36 Grad steigen. Aufgrund dieser extremen Hitze wurde eine amtliche Warnung für diese Bundesländer herausgegeben. Am Nachmittag könnten Schauer und Gewitter auftreten, die mit Starkregen, Sturmböen und Hagel einhergehen können. In der Nacht kühlt es auf 18 bis 21 Grad ab. Auch am Mittwoch bleibt es heiß mit Temperaturen bis zu 35 Grad. Jedoch sind nur vereinzelt Schauer und Gewitter zu erwarten. Die Zahl der Brauereien in Deutschland ist im Jahr 2025 auf 1415 gesunken. Das Statistische Bundesamt berichtet, dass dies ein Rückgang um 53 Brauereien im Vergleich zum Vorjahr ist. Besonders Bayern verzeichnete einen deutlichen Rückgang von 648 auf 588 Brauereien seit dem Rekordjahr 2019. Der sinkende Bierabsatz könnte einer der Gründe für diesen Trend sein. Im Jahr 2025 wurden rund 7,8 Milliarden Liter Bier verkauft, was einem Rückgang von 15,7% gegenüber dem Jahr 2019 entspricht. RB Leipzigs Torhüter Peter Gulácsi hat zum spanischen Club FC Villarreal gewechselt. Der ungarische Torhüter unterschrieb einen Vertrag bis Sommer 2028 beim Vorjahresdritten der La Liga. Gulácsi war 11 Jahre bei RB Leipzig aktiv und holte zweimal den DFB-Pokal sowie einmal den Supercup mit den Sachsen. Nach einer Verletzung im Februar übernahm Maarten van de Voort seinen Platz im Tor, was letztlich zu Gulácsis Wechsel führte. Sein Engagement bei RB Leipzig wird vom Sportgeschäftsführer Marcel Schäfer hoch geschätzt.

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1: Es gab einen Moment, wo wir nicht so wahrhaben wollten, dass wir uns gerne mögen. Und da haben wir uns einen Mammut-Song geschickt.
2: Ein Song, zwei Menschen und Gefühle, über die beide zunächst nicht sprechen wollen.
1: Und er gibt einem eine Möglichkeit, einem zu sagen, dass man den anderen mag, ohne es auszusprechen.
2: The Wombats auf der Parkbühne im Leipziger Clara-Zetkin-Park. Im Publikum stehen Menschen, für die diese Songs längst mehr sind als nur Musik. Sie sind verbunden mit Erinnerungen und begleiten sogar ganze Lebensabschnitte. Anna lebt seit 10 Jahren in Leipzig. Der Song Greek Tragedy erinnert sie an die Jahre, in denen vieles zum ersten Mal passierte.
3: Ich meine, als Jugendliche, da geht man ja so viel, da macht man so viel durch, so viele Emotionen, ja, Herzschmerz, Freude, alles Mögliche. Und er hat mich irgendwie so durch alle diese Emotionen begleitet. Und jetzt ja auch so viele Jahre später höre ich den immer noch gerne und deswegen bedeutet er mir viel.
2: Nick findet sich dagegen in einem Song wieder, der davon erzählt, manchmal einfach keine Menschen sehen zu wollen.
4: Und es sagt eigentlich aus darüber, dass es auch mal okay ist, keinen Bock auf Menschen zu haben und nicht socializen zu wollen und ja, dass das einfach voll in Ordnung ist.
2: Auch Leni verbindet mit Turn besondere Erinnerungen. Bei einem Konzert in Köln kommt im vergangenen Jahr noch eine dazu.
5: Wir haben die auch letztes Jahr schon mal live gesehen in Köln. Und da habe ich sogar den Drumstick gefangen. Das wäre sehr toll. Ja, und das ist auf jeden Fall auch immer eine super schöne Erinnerung.
2: Erinnerungen verändern sich. Ein Lied bleibt. Und manchmal reichen schon die ersten Töne, damit Menschen und Momente von früher wieder da sind. Selina verbindet mit dem Lied Turn nicht nur ihren besten Freund, sondern auch ein ganz besonderes Konzert vor 4 Jahren.
6: Ich weiß noch, als der gespielt wurde auf dem Konzert, da hatte ich so richtig Gänsehaut, weil halt Corona vorbei war und irgendwie alle Leute um einen herum standen und man dann endlich wieder so in der Menschenmasse sein konnte. Und ja.
2: Ein Song über Beziehungen wird für sie so auch zum Lied über wiedergewonnene Nähe. Arthur hört The Wombats dagegen besonders dann, wenn der Alltag schwerer wird.
7: Man einfach sich so denkt, man ist gerade ein bisschen allein oder alles läuft gerade gegen einen und es einem einfach das Gefühl gibt, als ob man nicht allein ist und die Welt für den Moment einfach ein bisschen besser wacht.
2: Henrike und Jan kommen aus Magdeburg. Ihre The Wombats-Geschichte beginnt vor etwa 10 Jahren während ihrer Kennenlernphase.
8: Ja, ich würde sagen, die Musik allgemein, also das haben wir schon vor 10 Jahren gerne gehört, als wir zur Elbe gefahren sind.
9: Genau, als wir uns damals kennengelernt haben. Ich kannte die Wombats vorher nicht und ja, Jan hat mir das halt gezeigt und dann haben wir das super viel auf dem Weg, wenn wir halt zur Elbe gefahren sind und so gehört. Ja.
2: Asja dagegen entdeckte Wombats tausende Kilometer entfernt von ihrer Heimatstadt.
10: Tja, ich bin mit einem Kumpel und einer Freundin dann nach Amerika geflogen, um unsere Favorite Band quasi zu sehen. Und dann haben wir The Wombats eben auch gesehen und ich war total begeistert. Also die haben mich auch sofort abgeholt und ja.
2: Auf der Leipziger Parkbühne treffen bekannte Lieder auf neuere Songs des Albums Oh, The Ocean. Doch für die Menschen vor der Bühne zählt weniger, wann ein Lied erschienen ist. Entscheidend ist, was sie darin wiederfinden. Jugend, Freundschaft, Trennung, Stress, eine Reise oder der Beginn einer Liebesgeschichte. Als Elisa und Tim sich damals Turn schicken, sagte der Song etwas, das beide selbst noch nicht aussprechen können.
11: Ich glaube, der Song vermittelt einfach ein Gefühl und manchmal auch eine Erinnerung an eine Zeit und an eine Emotion dabei. Und was der Song dann in seinem Inhalt erzählt, ist manchmal gar nicht das Wichtigste, würde ich sagen.
2: Und vielleicht liegt genau darin die Kraft dieser Musik. The Wombats spielen die Songs. Was sie bedeuten, entscheiden die Menschen, die sie hören. Und manchmal beginnt eine Liebesgeschichte nicht mit den richtigen Worten, sondern mit dem richtigen Song.

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2: Ich denke mal, wir werden das ein oder andere Techtelmechtel erleben, vielleicht auch ein bisschen was trinken, aber die Party soll richtig gefeiert werden, immerhin 300 Jahre, wer wird das schon nicht?
3: 300 Jahre wird wirklich nicht jeder. Und genau deshalb wurde dieser Geburtstag des Schloss Übigau auch ordentlich gefeiert. Zum runden Jubiläum des ehemaligen Lustschloss von August dem Starken feierte die Komödie Dresden unter dem Motto Barock trifft Romantik trifft Pop. Wir haben August selbst gefragt, was er sich von seinem einst prachtvollen Lustschloss erhofft.
2: Ja, das soll es mal wieder werden und ich hoffe, dass es auch wieder wird. Aber dank der Komödie und allen, die dazu beitragen, hoffe ich, dass dieses Mein Schloss, mein Lustschloss auch in Bälde wieder zu dem wird, was es damals war.
3: Für das besondere Event präsentierte die Komödie Dresden die Wiederaufnahmepremiere ihres Musicals Der Wanderer über dem Nebelmeer. In diesem Stück werden drei Dinge künstlerisch vereint: der Bau vom Schloss Übigau, das Werk Caspar David Friedrichs und die Musik von Silbermond. Warum genau dieses Stück gewählt wurde, erklärt Intendant Christian Kühn.
4: Ja, es ist natürlich toll, weil dieser Ort einfach besonders ist, weil man wirklich diese 300 Jahre spürt in jeder Ecke, in jedem Winkel des Hauses, was wirklich eine wahnsinnig wechselhafte und facettenreiche Geschichte hat. Und deshalb war natürlich auch die Herausforderung, immer Produktionen zu finden, die diese Wechselhaftigkeit und das Facettenreichtum auch abbildet. Und ich glaube, es ist uns ganz gut gelungen in den 7 Jahren, die wir hier schon spielen dürfen, Jahr für Jahr, Sommer für Sommer, da immer wieder neue Geschichten und auch neue Rollen für das Schloss zu finden. Es war ja das Gruselanwesen von der Addams Family, das Karibik Hotel bei Santa Maria, beim Roland Kaiser Musical. Und letztes Jahr haben wir dann eben das erste Mal ein Stück wirklich dem Schloss auf den Leib geschrieben. Ein Stück über Caspar David Friedrich, der quasi auch schon da war, als das Schloss da war. Und dieses Stück verbindet eigentlich drei sächsische Künste. Silbermond, die Musik von Silbermond aus der heutigen Zeit, Caspar David Friedrich und eben das Schloss. Und ich glaube, sächsischer kann ein Stück kaum sein.
3: Das Stück beleuchtet das Leben und die innere Dynamik des Caspar David Friedrich. Erneut dabei ist auch Felix Heller. Er spielt Karl Gustav Karus, Zeitgenosse des Malers. Er beschreibt seine Rolle, die Friedrichs psychische Entwicklung zeigen soll.
5: Diese Einblicke, die darf ich als quasi Arzt aus der Ferne dem Publikum erklären und erzählen. Das ist wirklich sehr emotional und wir kommen auch immer an den Punkt, dass uns selber die Tränen in die Augen steigen, denn Komödie Dresden, die kann ja nicht nur Boulevard und Humor, die kann ja auch noch drei Schritte weiter und das freuen wir uns jetzt in der zweiten Spielzeit bis September wieder zu tun. Also es wird sehr aufreibend, im besten aller Sinne.
3: Auch die Erlebnisse des jungen Malers werden beleuchtet. Der Dresdner Levi Müller, bekannt aus der Castingshow The Voice Kids, spielt den jungen Caspar David Friedrich.
6: Er malt halt auch so traurige Bilder, auch weil er hatte als Kind zwei große Ereignisse, die ihn so kaputt gemacht haben innerlich. Einmal den Tod seiner Mutter schon mit frühen Jahren und dann natürlich auch die Eisszene mit Christopher, seinem Bruder, der ins Eis eingebrochen ist, wo er eigentlich ihn retten wollte. Und das ist auch hier, wird das auch hier gezeigt und deswegen gibt es auch halt mich und die anderen Kinderdarsteller.
3: Zum Jubiläum des Schlosses haben wir uns auch nochmal umgehört, wie das Publikum die Feierlichkeiten so fand.
7: Es ist einfach toll und auch wie die Geschichte aufgemacht ist, dass es sich um ein Bild, um einen großartigen Maler dieser Zeit handelt und dass diese heute so in die Gegenwart übersetzen. Also es ist einfach richtig toll.
8: Chapeau, da ist Kühn wieder mal was ganz Besonderes gelungen und ich freue mich für ihn mit.
9: Wenn so ein Stück, was ja auch neu geschrieben ist und was über die Malerei geht und so, einen so tief berührt, obwohl es ja auch vor langer Zeit her ist und dennoch so aktuell. Und das finde ich faszinierend.
10: Ich habe vorhin schon zu meiner Frau gesagt, weißt du, wie du gucken würdest, wenn auf einmal Silbermond, die wirklich echte Band, im Hintergrund auf einmal vorkommen würde und ihr eigenes Lied singen würde. Ey, das wäre genial.
11: Ich finde es mega stimmig und Silbermond ist natürlich eine sächsische Band, ne, und passt natürlich hier in Dresden super dazu, auch wenn sie aus Bautzen kommen, aber 2x60 könnte nicht besser sein.
3: Die Inszenierung vom Wanderer über dem Nebelmeer läuft noch bis 3. September am Elbschloss Übigau.

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2: Einmal im Jahr sind wir hier und wir haben Spaß.
3: Ich glaube, es geht schon wieder los.
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2: Ich liebe ihn halt, ne? Er ist ein Berliner. 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
6: Zum mittlerweile 22. Mal bringt die Kaisermania das Dresdner Elbufer zum Beben. An 4 ausverkauften Abenden feiert Roland Kaiser in diesem Jahr mit fast 50.000 Konzertbesuchern. Und schon vor dem Auftakt war die Stimmung bei den Fans entsprechend kaiserlich.
7: Wo kommt ihr her?
8: Aus Dresden.
7: Aus Dresden.
8: Und also die Hälfte.
9: Ich komme aus der Nähe von Senftenberg.
10: Aus Kloppenburg?
11: Wir kommen aus Aschersleben.
12: Aus Tröbitz.
13: Ich komme aus Lomnitz.
14: Aus Aschersleben.
15: Aus Düsseldorf.
7: Sind Sie extra dafür hierher gekommen, für die Kaisermania?
16: Ja, wir sind extra dafür hergekommen. Wir hatten dieses Jahr leider kein Glück, dass wir haben keine Karten mehr kriegen können und haben gedacht, letztes Jahr hat uns auf der Wiese so gut gefallen und dann genießen wir das Konzert von hier aus.
14: Hier sind Leute aus Uelzen, Hannover, Lehrte, Peine,
17: Salzwede
14: und Aschersleben.
7: Und seid ihr öfter hier? Ist das euer erstes Kaisermania-Konzert?
18: Nein. Jedes Jahr. Seit bestimmt
19: Tradition
18: 4 Jahren vielleicht?
2: Zum 4. Mal.
14: In der Runde ist es das 2. Mal und ich bin mit meiner Familie das 6. Mal.
7: 2005 das erste Mal und seitdem immer?
0: Seitdem immer, jedes Jahr.
5: Ab und zu mal zwei oder dreimal ausgesetzt, aber ansonsten eigentlich immer.
7: Und was verbindet ihr mit der Kaisermania, mit Roland Kaiser? Gibt es da irgendwas Bestimmtes oder einfach diese Freundschaft, dieses Gemeinsamsein?
18: Das Zusammensein, gemeinsam mit unseren älteren Kollegen auch. Es kommen, wie gesagt, noch ein paar.
7: Perfekt.
9: Ich würde auf jeden Fall sagen, 7 Liter Wein.
4: Das ist ein sehr sympathischer Mann. Immer gut gekleidet, sehr sympathische Stimme und die Lieder finden wir gut.
7: Ja, das ist so ein richtiges Familiending. Also
18: es ist mittlerweile auch wie Ankommen. Also Wir treffen uns hier, wir trinken schöne Getränke und wir sind in dem Kreis, wo wir uns am wohlsten fühlen.
3: Alles. Die Musik finden wir super, da kann man zu tanzen. Alle, die hier sind, sind immer gut gelaunt. Einfach toll.
8: Ja, die Atmosphäre hier auf der Wiese oder auch im Konzert.

0: so zu dritt.
1: Fünfte Element, oder? Oder was extreme. Wollen wir sehen?
2: Nee.
1: Ja, ja, was wollen wir
3: sehen? Was hast du nicht gesagt?
4: Es lag doch nur an dir.
2: An dir!
1: Das darf doch wohl nicht wahr sein.
3: Warum hast du nicht nein gesagt?
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3: Mit einem Hauch von fast nichts an.
4: Wer wollte

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4: Nachrichten. Eine Hitzewelle hat heute viele Teile Deutschlands erreicht. Laut dem Deutschen Wetterdienst DWD können die Temperaturen in Sachsen-Anhalt, Sachsen und Thüringen bis zu 36 Grad steigen. Aufgrund dieser extremen Hitze wurde eine amtliche Warnung für diese Bundesländer herausgegeben. Am Nachmittag könnten Schauer und Gewitter auftreten, die mit Starkregen, Sturmböen und Hagel einhergehen können. In der Nacht kühlt es auf 18 bis 21 Grad ab. Auch am Mittwoch bleibt es heiß mit Temperaturen bis zu 35 Grad. Jedoch sind nur vereinzelt Schauer und Gewitter zu erwarten. Die Zahl der Brauereien in Deutschland ist im Jahr 2025 auf 1415 gesunken. Das Statistische Bundesamt berichtet, dass dies ein Rückgang um 53 Brauereien im Vergleich zum Vorjahr ist. Besonders Bayern verzeichnete einen deutlichen Rückgang von 648 auf 588 Brauereien seit dem Rekordjahr 2019. Der sinkende Bierabsatz könnte einer der Gründe für diesen Trend sein. Im Jahr 2025 wurden rund 7,8 Milliarden Liter Bier verkauft, was einem Rückgang von 15,7% gegenüber dem Jahr 2019 entspricht. RB Leipzigs Torhüter Peter Gulácsi hat zum spanischen Club FC Villarreal gewechselt. Der ungarische Torhüter unterschrieb einen Vertrag bis Sommer 2028 beim Vorjahresdritten der La Liga. Gulácsi war 11 Jahre bei RB Leipzig aktiv und holte zweimal den DFB-Pokal sowie einmal den Supercup mit den Sachsen. Nach einer Verletzung im Februar übernahm Maarten van de Voort seinen Platz im Tor, was letztlich zu Gulácsis Wechsel führte. Sein Engagement bei RB Leipzig wird vom Sportgeschäftsführer Marcel Schäfer hoch geschätzt.

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2: Mitten im Herzen Dresdens steht ein Haus, das kaum zu übersehen ist und trotzdem für viele ein Rätsel bleibt. Im Ständehaus am Schlossplatz teilen sich heute das Oberlandesgericht und das Landesamt für Denkmalpflege ein Gebäude. Hinter der historischen Fassade treffen repräsentative Säle, moderne Arbeitsbereiche und Spuren einer vielschichtigen Vergangenheit aufeinander. Maike Schaaf vom Oberlandesgericht begleitet unseren zweiten Blick durch ein Gebäude, in dem weit mehr passiert, als von außen zu erkennen ist.
3: Das Oberlandesgericht ist das höchste Gericht der ordentlichen Gerichtsbarkeit in Sachsen. Ordentliche Gerichtsbarkeit, das ist ja so ein Begriff, den eigentlich keiner kennt. Darunter fallen alle zivilrechtlichen Streitigkeiten, also zum Beispiel aus Kaufvertrag, aus Mietvertrag, aus Darlehensvertrag. Darunter fallen auch Familiensachen, Scheidung, Unterhalt und elterliche Sorge. Last but not least die Straf- und Bußgeldsachen, die ebenfalls zur ordentlichen Gerichtsbarkeit gehören.
2: Doch die heutige Nutzung ist nur das jüngste Kapitel dieses Ortes. Auf dem Grundstück standen früher Bürgerhäuser und höfische Palais. Später entstand hier der große Gebäudekomplex des Premierministers Heinrich von Brühl. Um 1900 wurde er für den Neubau des Sächsischen Ständehauses abgerissen. Martin Schuster, Referent der Plansammlung im Landesamt für Denkmalpflege, kennt nicht nur die historischen Pläne, sondern auch die vielen Veränderungen, die das Haus seitdem erlebt hat.
4: Dieser Bau fungierte dann als Ständehaus bis 1933. Nach dem Ende des Zweiten Weltkrieges plante man, das Gebäude wieder seiner alten Bedeutung zuzuführen. Aber mit der Gründung der DDR erledigte sich das. Und so zogen hier verschiedene Institutionen ein. Und eine der ersten war das Landesamt für Denkmalpflege, was von Anfang an in diesem Haus hier untergebracht war. Und mit dem Ende der DDR kam es auch zu einer Planung der Umnutzung dieses Gebäudes. Das Parlament brauchte das nicht mehr. Das hatte jetzt den Landtag dort an der Elbe. Und in dieses Gebäude sollte jetzt das Oberlandesgericht einziehen. Und das Landesamt für Denkmalpflege blieb weiterhin hier, zog nur von der ersten Etage ins Dachgeschoss hoch.
2: Trotz des täglichen Betriebs ist der ursprüngliche Charakter des Hauses an vielen Stellen erhalten. Ein früherer Erfrischungsraum für die Abgeordneten dient heute als Bibliothek des Oberlandesgerichts. Der Festsaal bietet Raum für Diskussionen, Vorträge und feierliche Anlässe. Daneben gibt es historische Empfangsbereiche und den grünen Salon. Erst hinter diesen repräsentativen Räumen beginnt der weniger sichtbare Arbeitsalltag.
3: Wir haben ja hier eine Verwaltungsabteilung, in der also viele Aufgaben bewältigt werden, und wir haben eine Gerichtsabteilung. Hier werden, das muss man sagen, auch Schicksale entschieden, aber auch ganz alltägliche Verkehrsunfälle. Die Versicherung klagt gegen den Unfallfahrer. Wir haben an diesem Gericht zu Zeiten des Dieselabgasskandals 4000 solcher Verfahren bewältigt. Das ist der normale Alltag. Wir bearbeiten die Akten, wir verhandeln die Fälle, versuchen sie gütlich zu beenden, und wenn das nicht klappt, treffen wir eine Entscheidung.
2: Nach der Wiedervereinigung musste das historische Ständehaus an einen modernen Gerichtsbetrieb angepasst werden. Dabei sollte nicht einfach rekonstruiert werden, was nicht mehr vorhanden war. Neue Bauteile sind deshalb bewusst als solche zu erkennen und setzen sich von der historischen Hülle ab.
3: Als besonderes Highlight aus meiner Sicht das, was wir das Haus im Haus nennen. Das heißt, in dem Bereich, wo früher die Plenarsäle sich befanden, die während der Bombenangriffe im Zweiten Weltkrieg völlig ausgebrannt sind, ist ein Sitzungssaal-Kubus entstanden, praktisch ein Hochhaus im Haus, im Innenhof, der das Kernstück unserer richterlichen Tätigkeit bildet. Da befinden sich 7 Verhandlungssäle, in denen wir also jeden Tag unsere Arbeit verrichten.
2: Ein besonders markanter Weg führt spiralförmig nach oben. Das sogenannte Treppenauge ist der Aufgang zum Landesamt für Denkmalpflege. Dort liegen neben Büros auch Restaurierungswerkstätten, eine eigene Fachbibliothek und umfangreiche Sammlungen. Das Landesamt untersucht und dokumentiert Kulturdenkmale und berät bei ihrem Erhalt. Vieles, was draußen an historischen Gebäuden sichtbar bleibt, beginnt hier mit Recherche und wissenschaftlicher Vorarbeit.
4: Im Depot der Plansammlung befinden sich ungefähr 70.000 Blatt Architekturzeichnungen und die zeigen Objekte aus ganz Sachsen und über die Grenzen hinaus und dabei sind landesherrliche Bauten, es sind kirchliche Bauten, es sind private Bauten, letztendlich auch ganz viel Wiederaufbauplanung nach dem Zweiten Weltkrieg und auch Sanierungsplanung nach 1990, sodass die Sammlung auch immer noch stetig wächst.
2: Das Landesamt arbeitet nicht nur mit Bauwerken draußen vor Ort. In den Restaurierungswerkstätten werden Materialien untersucht, Befunde ausgewertet und künftige Fachleute ausgebildet. Die Bibliothek und weitere Sammlungsbereiche liefern dazu Vergleichsmaterialien aus unterschiedlichen Epochen. Hinter einer eher unscheinbaren Tür lagert schließlich ein Bestand, dessen Inhalt sich erst beim genaueren Hinsehen erschließt.
4: Dieses Negativarchiv, was ja sehr unspektakulär erstmal aussieht, weil wir haben nur Metallschränke gesehen, aber diese Schränke haben es natürlich in sich. Die sind gefüllt mit ganz frühen fotografischen Dokumenten aus Sachsen. Und in diesem Archiv haben wir eine große Anzahl von historischen Glasnegativplatten aus der Zeit ab 1880. Und das sind mehrere tausend Stück. Das ist sozusagen ein Teil des kulturellen Gedächtnisses unseres Landes, unseres Freistaates Sachsen.
2: Hinter jeder Tür beginnt im Ständehaus eine andere Arbeitswelt. Beim Oberlandesgericht sind rund 300 Menschen beschäftigt. Auch die Ausbildung des juristischen Nachwuchses für ganz Sachsen wird von hier aus organisiert. Gleichzeitig ist der Sächsische Landtag noch immer im Haus präsent. Das Ständehaus vereint damit weit mehr, als seine einzelnen Türen zunächst vermuten lassen.
3: Unsere Demokratie verläuft ja nach dem Prinzip der Gewaltenteilung. Legislative, die gesetzgebende Gewalt, das ist der Landtag. Der Landtagspräsident verfügt hier über repräsentative Empfangsräume. Die Exekutive, die ausführende Gewalt, also alle Verwaltungsbehörden, dazu gehört auch das Landesamt für Denkmalpflege, das ja hier seinen Sitz hat, und die Judikative, die dritte Gewalt, die über all das wacht, das sind wir. Und diese drei Gewalten finden sich alle hier unter einem Dach im Ständehaus im Herzen von Dresden.
2: Das Ständehaus ist damit weit mehr als die repräsentative Fassade am Schlossplatz. Es ist Gericht, Behördenstandort, Arbeitsplatz, Archiv und historisches Zeugnis zugleich. Hinter seinen Türen treffen unterschiedliche Zeiten, Aufgaben und Perspektiven aufeinander. Vieles davon bleibt beim Vorbeigehen unsichtbar und zeigt sich erst auf den zweiten Blick.

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2: Man kann auch ohne Alkohol natürlich glücklich sein.
3: Sagt einer, für den Bierbrauen seit fast 30 Jahren Beruf und Leidenschaft ist.
2: Das gesellige Zusammensein beim Glas Bier, ich wüsste nicht, wie ich das ersetzen könnte.
3: Und genau zwischen diesen beiden Gedanken steht das Brauhandwerk heute. Zwischen alkoholfreiem Lebensstil und geselligen Abend bei einem Leckerbierchen sucht das Bierbrauen seinen Platz in der Zukunft. Holger Stark steht seit 1997 im Dresdner Brauhaus am Waldschlösschen am Kessel. Damals schien der Beruf für ihn wie gemacht.
2: Ich habe zu der damaligen Zeit tatsächlich in einer Bierregion in Nordostoberfranken gelebt und dann war das gar nicht so weit entfernt, dass man irgendwo vielleicht auch einen Beruf findet, vor allem wenn man selber gerne Bier trinkt, dass man einen Beruf findet, der einerseits technisch ist, das war mir sehr wichtig und andererseits aber auch irgendwo vielleicht ein bisschen Spaß bereitet.
3: Auf die Lehre zum Brauer und Melzer folgte für Holger das Studium zum Diplom-Braumeister. Wer dabei aber vor allem an einen Alltag zwischen Kessel und Verkosten dachte, der lag weit daneben.
2: Da geht es dann wirklich um Details. Das ist teilweise sehr trocken, sehr theoretisch. Da werden Sachen von Maschinenbau bis Mikrobiologie, ist da alles mit dabei. Also tatsächlich, ich glaube, dass da viele mit einer falschen Illusion rangehen und dann auch das Studium abgebrochen haben deswegen, weil sie gedacht haben, hier geht es jetzt nur ums Bier. Mathematik war ich super vorbereitet, Leistungskurs, Abi gemacht, dachte ich, fällt mir leicht. Am Ende war es dann so, dass ich festgestellt habe, das ist ein ganz anderes Niveau als beim Abitur. Das war wirklich hart und ich bin auch dann beim ersten Mal durchgefallen bei Mathematik, das hätte ich niemals gedacht.
3: Das mühsam erarbeitete Wissen gab Holger Stark während seiner Laufbahn nur zweimal an Auszubildende weiter. Seit seinem Berufseinstieg hat sich die Branche stark verändert. Deshalb sieht er den Einstieg heute deutlich kritischer.
2: Der Bierabsatz ist seit Jahrzehnten, also seit mindestens 30 Jahren rückläufig. Das heißt, auch einen Job zu bekommen in einer Brauerei wird immer schwieriger. Also wer heute den Beruf neu erlernt, muss ich darüber im Klaren sein, dass es unter Umständen sehr schwierig wird, auch dann wirklich einen Job zu finden. Wenn man international denkt, dann ist das kein Problem. Wenn man vielleicht auch ein bisschen branchenübergreifend denkt, dann ist es auch kein Problem. Aber wer sagt, ich bin jetzt Dresdner oder ich bin Sachse, ich möchte in Dresden den Beruf erlernen und möchte hier auch mein Leben lang leben und arbeiten, dann ist Brauerei sicherlich eher suboptimal.
3: Abgesehen von der Standortfrage sorgen gleichzeitig moderne Anlagen und automatisierte Prozesse dafür, dass in den Betrieben weniger Personal benötigt wird. Für Holger kommt ein beruflicher Wechsel aber trotzdem kaum in Frage.
2: Ich will ja bis zur Rente durchziehen und vielleicht sogar auch noch danach gerne hier noch ehrenamtlich weitermachen. Also ein Jüngerer sollte sich's gut überlegen, weil viele denken natürlich erstmal, ja, den ganzen Tag mit Bier zu tun haben oder sowas, super, will ich unbedingt machen. Aber in fast allen Betrieben hat man komplettes Alkoholverbot, also man sollte sich auch keine Illusionen machen, dass das jetzt wirklich der Traumjob ist. Es gibt Ausnahmen, also ich glaube, ich habe die Ausnahme gefunden, aber die allermeisten werden dieses Glück, das ich hatte in ihrem Leben, in der Berufsleben, nicht unbedingt haben.
3: Für den Braumeister bleibt das Bierbrauen ein Beruf aus Überzeugung. Ob aber auch die nächste Generation darin noch ihren Traumjob findet, das hängt längst nicht mehr nur von Leidenschaft ab, sondern davon, welchen Platz Bier und Brauhandwerk künftig in unserer Gesellschaft behalten.

0: Menschen eine Frage. Ist das noch Alltagssprache oder längst ein Internetcode?
1: Rage Bait. Also wenn man sozusagen irgendwie aktiv probiert, jemanden auf die Palme zu bringen, in den Aussagen, die man trifft, und man weiß genau, das trifft die Person und die wird darauf anspringen.
2: Also, ich habe 4 Kinder und kenne das Wort immer dann, wenn man sich darüber aufregt, dass beispielsweise Lehrer die Schüler zur Weißglut bringen, ja, dann spricht man von Ragebait.
0: Ragebait bedeutet so viel wie Wutköder. Inhalte provozieren absichtlich, weil Empörung Reichweite bringt.
3: Crash out. Unfallfrei. Gute Käse. Die Sache stinkt.
0: Knapp daneben. Crashout heißt, die Fassung zu verlieren. Und gute Käse ist kein Problem, sondern ein Lob. Also richtig gut.
2: Digga, ne, ein Klassiker. Ja, ich rechne ja schon seit Jahren, fast seit Jahrzehnten damit, dass Digga es endlich mal schafft zum Jugendwort. Inzwischen ist es ja gar kein Jugendwort mehr, sondern eigentlich eher ein Wort für meine Generation.
3: Digga ist bestimmt eine Abkürzung.
0: Digga meint so viel wie Freund, Kumpel oder ist einfach ein Ausruf. Außerdem ist das Wort ein richtiger Dauerbrenner. Denn seit 2022 steht das Wort jedes Jahr in den Top 10.
2: Macker, ehrlich gesagt ist das ein Wort, was ich noch aus meiner Jugend kenne. Ja, ich bin 56 Jahre alt und damals fiel das Wort Macker auch schon von Zeit zu Zeit. Damals vielleicht noch so ein bisschen den Kontext, dass jemand Frauen aufreißt. Also auch die Goldkettchenbänken mit 50er, die wurden damals gern als Macker bezeichnet. Heute vielleicht so gleichbedeutend mit Typ oder so.
0: Nicht jedes Jugendwort ist also jung. Macker meint heute meist einen Freund, Kumpel oder Typ. Oft ironisch. Alte Wörter bekommen also neue Kontexte.
1: Peak, also Spitze, also das ist Peak, das ist so das Coolste, was es gibt, das Beste. Ja, du bist gut genug. Tatsächlich habe ich das gestern auch irgendwo gelesen, aber damit kann ich nicht so viel anfangen.
0: Selbst mit 22 kennt man nicht jedes Jugendwort. Die Wahl ist deshalb kein Sprachtest für eine ganze Generation. Sie ist vor allem ein Online-Stimmungsbild.
3: 67.
2: 6-7, ich mach mal nur so. Ich glaube, das geht auf einen Meme oder so zurück oder auf einen TikTok-Trend. Ich habe Basketballspiele gesehen und da sind die Leute ausgerastet, wenn auch nur die Zahlen 6-7 in irgendeiner Weise eine Rolle spielten.
1: 6-7, also wenn man sich nicht sicher ist oder unentschieden ist.
0: 6-7, gesprochen 6-7, hat bewusst keine feste Bedeutung. Der Insider lebt davon, dass nicht alle ihn verstehen.
1: Schere. Ich glaube, Schere sagt man, wenn es der eigene Fehler war. So, ups, Schere, das ist mein, habe ich falsch gemacht.
3: Ist kurz und bündig und habe ich diese Vorstellung, was es wirklich bedeutet, das weiß ich nicht.
0: Schere heißt mein Fehler. Der Begriff kommt aus der Gaming-Szene und ist bereits zum 3. Mal in Folge nominiert. Jugendsprache ist also weder Fremdsprache noch ein einheitlicher Code. Sie verändert sich, mischt Sprachen und lässt Generationen rätseln. Welcher Begriff gewinnt, entscheidet sich im Oktober. Welcher wirklich bleibt, entscheidet der Alltag.

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1: Nachrichten. Eine Hitzewelle hat heute viele Teile Deutschlands erreicht. Laut dem Deutschen Wetterdienst DWD können die Temperaturen in Sachsen-Anhalt, Sachsen und Thüringen bis zu 36 Grad steigen. Aufgrund dieser extremen Hitze wurde eine amtliche Warnung für diese Bundesländer herausgegeben. Am Nachmittag könnten Schauer und Gewitter auftreten, die mit Starkregen, Sturmböen und Hagel einhergehen können. In der Nacht kühlt es auf 18 bis 21 Grad ab. Auch am Mittwoch bleibt es heiß mit Temperaturen bis zu 35 Grad. Jedoch sind nur vereinzelt Schauer und Gewitter zu erwarten. Die Zahl der Brauereien in Deutschland ist im Jahr 2025 auf 1415 gesunken. Das Statistische Bundesamt berichtet, dass dies ein Rückgang um 53 Brauereien im Vergleich zum Vorjahr ist. Besonders Bayern verzeichnete einen deutlichen Rückgang von 648 auf 588 Brauereien seit dem Rekordjahr 2019. Der sinkende Bierabsatz könnte einer der Gründe für diesen Trend sein. Im Jahr 2025 wurden rund 7,8 Milliarden Liter Bier verkauft, was einem Rückgang von 15,7% gegenüber dem Jahr 2019 entspricht. RB Leipzigs Torhüter Peter Gulácsi hat zum spanischen Club FC Villarreal gewechselt. Der ungarische Torhüter unterschrieb einen Vertrag bis Sommer 2028 beim Vorjahresdritten der La Liga. Gulácsi war 11 Jahre bei RB Leipzig aktiv und holte zweimal den DFB-Pokal sowie einmal den Supercup mit den Sachsen. Nach einer Verletzung im Februar übernahm Maarten van de Voort seinen Platz im Tor, was letztlich zu Gulácsis Wechsel führte. Sein Engagement bei RB Leipzig wird vom Sportgeschäftsführer Marcel Schäfer hoch geschätzt.

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1: Man kann auch ohne Alkohol natürlich glücklich sein.
2: Sagt einer, für den Bierbrauen seit fast 30 Jahren Beruf und Leidenschaft ist.
1: Das gesellige Zusammensein beim Glas Bier, ich wüsste nicht, wie ich das ersetzen könnte.
2: Und genau zwischen diesen beiden Gedanken steht das Brauhandwerk heute. Zwischen alkoholfreiem Lebensstil und geselligen Abend bei einem Leckerbierchen sucht das Bierbrauen seinen Platz in der Zukunft. Holger Stark steht seit 1997 im Dresdner Brauhaus am Waldschlösschen am Kessel. Damals schien der Beruf für ihn wie gemacht.
1: Ich habe zu der damaligen Zeit tatsächlich in einer Bierregion in Nordostoberfranken gelebt und dann war das gar nicht so weit entfernt, dass man irgendwo vielleicht auch einen Beruf findet, vor allem wenn man selber gerne Bier trinkt, dass man einen Beruf findet, der einerseits technisch ist, das war mir sehr wichtig und andererseits aber auch irgendwo vielleicht ein bisschen Spaß bereitet.
2: Auf die Lehre zum Brauer und Melzer folgte für Holger das Studium zum Diplom-Braumeister. Wer dabei aber vor allem an einen Alltag zwischen Kessel und Verkosten dachte, der lag weit daneben.
1: Da geht es dann wirklich um Details. Das ist teilweise sehr trocken, sehr theoretisch. Da werden Sachen von Maschinenbau bis Mikrobiologie, ist da alles mit dabei. Also tatsächlich, ich glaube, dass da viele mit einer falschen Illusion rangehen und dann auch das Studium abgebrochen haben deswegen, weil sie gedacht haben, hier geht es jetzt nur ums Bier. Mathematik war ich super vorbereitet, Leistungskurs, Abi gemacht, dachte ich, fällt mir leicht. Am Ende war es dann so, dass ich festgestellt habe, das ist ein ganz anderes Niveau als beim Abitur. Das war wirklich hart und ich bin auch dann beim ersten Mal durchgefallen bei Mathematik, das hätte ich niemals gedacht.
2: Das mühsam erarbeitete Wissen gab Holger Stark während seiner Laufbahn nur zweimal an Auszubildende weiter. Seit seinem Berufseinstieg hat sich die Branche stark verändert. Deshalb sieht er den Einstieg heute deutlich kritischer.
1: Der Bierabsatz ist seit Jahrzehnten, also seit mindestens 30 Jahren rückläufig. Das heißt, auch einen Job zu bekommen in einer Brauerei wird immer schwieriger. Also wer heute den Beruf neu erlernt, muss ich darüber im Klaren sein, dass es unter Umständen sehr schwierig wird, auch dann wirklich einen Job zu finden. Wenn man international denkt, dann ist das kein Problem. Wenn man vielleicht auch ein bisschen branchenübergreifend denkt, dann ist es auch kein Problem. Aber wer sagt, ich bin jetzt Dresdner oder ich bin Sachse, ich möchte in Dresden den Beruf erlernen und möchte hier auch mein Leben lang leben und arbeiten, dann ist Brauerei sicherlich eher suboptimal.
2: Abgesehen von der Standortfrage sorgen gleichzeitig moderne Anlagen und automatisierte Prozesse dafür, dass in den Betrieben weniger Personal benötigt wird. Für Holger kommt ein beruflicher Wechsel aber trotzdem kaum in Frage.
1: Ich will ja bis zur Rente durchziehen und vielleicht sogar auch noch danach gerne hier noch ehrenamtlich weitermachen. Also ein Jüngerer sollte sich's gut überlegen, weil viele denken natürlich erstmal, ja, den ganzen Tag mit Bier zu tun haben oder sowas, super, will ich unbedingt machen. Aber in fast allen Betrieben hat man komplettes Alkoholverbot, also man sollte sich auch keine Illusionen machen, dass das jetzt wirklich der Traumjob ist. Es gibt Ausnahmen, also ich glaube, ich habe die Ausnahme gefunden, aber die allermeisten werden dieses Glück, das ich hatte in ihrem Leben, in der Berufsleben, nicht unbedingt haben.
2: Für den Braumeister bleibt das Bierbrauen ein Beruf aus Überzeugung. Ob aber auch die nächste Generation darin noch ihren Traumjob findet, das hängt längst nicht mehr nur von Leidenschaft ab, sondern davon, welchen Platz Bier und Brauhandwerk künftig in unserer Gesellschaft behalten.

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2: Reckbeit. Weiß nicht. Keine Ahnung.
3: 10 Begriffe, 3 Menschen, eine Frage. Ist das noch Alltagssprache oder längst ein Internetcode?
4: Rage Bait. Also wenn man sozusagen irgendwie aktiv probiert, jemanden auf die Palme zu bringen, in den Aussagen, die man trifft, und man weiß genau, das trifft die Person und die wird darauf anspringen.
5: Also ich habe 4 Kinder und kenne das Wort immer dann, wenn man sich darüber aufregt, dass beispielsweise Lehrer die Schüler zur Weißglut bringen, ja, dann spricht man von Ragebait.
3: Ragebait bedeutet so viel wie Wutköder. Inhalte provozieren absichtlich, weil Empörung Reichweite bringt.
2: Crash out. Unfallfrei. Gute Käse. Die Sache stinkt.
3: Knapp daneben. Crashout heißt, die Fassung zu verlieren. Und gute Käse ist kein Problem, sondern ein Lob. Also richtig gut.
5: Digger, ne? Ein Klassiker. Ja, ich rechne ja schon seit Jahren, fast seit Jahrzehnten damit, dass Digger es endlich mal schafft zum Jugendwort. Inzwischen ist es ja gar kein Jugendwort mehr, sondern eigentlich eher ein Wort für meine Generation.
2: Digger ist bestimmt eine Abkürzung.
3: Digger meint so viel wie Freund, Kumpel oder ist einfach ein Ausruf. Außerdem ist das Wort ein richtiger Dauerbrenner. Denn seit 2022 steht das Wort jedes Jahr in den Top 10.
5: Macker, ehrlich gesagt ist das ein Wort, was ich noch aus meiner Jugend kenne. Ja, ich bin 56 Jahre alt und damals fiel das Wort Macker auch schon von Zeit zu Zeit. Damals vielleicht noch so ein bisschen im Kontext, dass jemand Frauen aufreißt. Also auch die Goldkettchenbänken mit 50er, die wurden damals gern als Macker bezeichnet. Heute vielleicht so gleichbedeutend mit Typ oder so.
3: Nicht jedes Jugendwort ist also jung. Macker meint heute meist einen Freund, Kumpel oder Typ. Oft ironisch. Alte Wörter bekommen also neue Kontexte.
4: Peak, also Spitze, also das ist Peak, das ist so das Coolste, was es gibt, das Beste. Ja, du bist gut genug. Tatsächlich habe ich das gestern auch irgendwo gelesen, aber damit kann ich nicht so viel anfangen.
3: Selbst mit 22 kennt man nicht jedes Jugendwort. Die Wahl ist deshalb kein Sprachtest für eine ganze Generation. Sie ist vor allem ein Online-Stimmungsbild.
2: 67.
5: 6-7. Ich mach mal nur so. Ich glaube, das geht auf einen Meme oder so zurück oder auf einen TikTok-Trend. Ich habe Basketballspiele gesehen und da sind die Leute ausgerastet, wenn auch nur die Zahlen 6-7 in irgendeiner Weise eine Rolle spielten.
4: 6-7, also wenn man sich nicht sicher ist oder unentschieden ist.
3: 6-7, gesprochen 6-7, hat bewusst keine feste Bedeutung. Der Insider lebt davon, dass nicht alle ihn verstehen.
4: Schere. Ich glaube, Schere sagt man, wenn es der eigene Fehler war. So, ups, Schere, das ist mein, habe ich falsch gemacht.
2: Ist kurz und bündig und habe ich diese Vorstellung, was es wirklich bedeutet, das weiß ich nicht.
3: Schere heißt mein Fehler. Der Begriff kommt aus der Gaming-Szene und ist bereits zum 3. Mal in Folge nominiert. Jugendsprache ist also weder Fremdsprache noch ein einheitlicher Code. Sie verändert sich, mischt Sprachen und lässt Generationen rätseln. Welcher Begriff gewinnt, entscheidet sich im Oktober. Welcher wirklich bleibt, entscheidet der Alltag.

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2: Eckbeit, weiß nicht. Keine Ahnung.
3: 10 Begriffe, 3 Menschen, eine Frage. Ist das noch Alltagssprache oder längst ein Internetcode?
4: Ragebait. Also wenn man sozusagen irgendwie aktiv probiert, jemanden auf die Palme zu bringen, in den Aussagen, die man trifft, und man weiß genau, das trifft die Person und die wird darauf anspringen.
5: Also, ich habe 4 Kinder und kenne das Wort immer dann, wenn man sich darüber aufregt, dass beispielsweise Lehrer die Schüler zur Weißglut bringen, ja, dann spricht man von Ragebait.
3: Ragebait bedeutet so viel wie Wutköder. Inhalte provozieren absichtlich, weil Empörung Reichweite bringt.
2: Crash-out. Unfallfrei. Gute Käse. Die Sache stinkt.
3: Knapp daneben. Crashout heißt, die Fassung zu verlieren. Und gute Käse ist kein Problem, sondern ein Lob. Also richtig gut.
5: Digga, ne, ein Klassiker. Ja. Ich rechne ja schon seit Jahren, fast seit Jahrzehnten damit, dass Digga es endlich mal schafft zum Jugendwort. Inzwischen ist es ja gar kein Jugendwort mehr, sondern eigentlich eher ein Wort für meine Generation.
2: Digga ist bestimmt eine Abkürzung.
3: Digga meint so viel wie Freund, Kumpel oder ist einfach ein Ausruf. Außerdem ist das Wort ein richtiger Dauerbrenner. Denn seit 2022 steht das Wort jedes Jahr in den Top 10.
5: Macker, ehrlich gesagt ist das ein Wort, was ich noch aus meiner Jugend kenne. Ja? Ich bin 56 Jahre alt und damals fiel das Wort Macker auch schon von Zeit zu Zeit. Damals vielleicht noch so ein bisschen im Kontext, dass jemand Frauen aufreißt. Also auch die Goldkettchenbänken mit 50er, die wurden damals gern als Macker bezeichnet. Heute vielleicht so gleichbedeutend mit Typ oder so.
3: Nicht jedes Jugendwort ist also jung. Macker meint heute meist einen Freund, Kumpel oder Typ. Oft ironisch. Alte Wörter bekommen also neue Kontexte.
4: Peak, also Spitze, also das Peak, das ist so das Coolste, was es gibt, das Beste. Ja, du bist gut genug. Tatsächlich habe ich das gestern auch irgendwo gelesen, aber damit kann ich nicht so viel anfangen.
3: Selbst mit 22 kennt man nicht jedes Jugendwort. Die Wahl ist deshalb kein Sprachtest für eine ganze Generation. Sie ist vor allem ein Online-Stimmungsbild.
2: 67.
5: 6-7. Ich mach mal nur so. Ich glaube, das geht auf einen Meme oder so zurück oder auf einen TikTok-Trend. Ich habe Basketballspiele gesehen und da sind die Leute ausgerastet, wenn auch nur die Zahlen 6-7 in irgendeiner Weise eine Rolle spielten.
4: 6-7, also wenn man sich nicht sicher ist oder unentschieden ist.
3: 6-7, gesprochen 6-7, hat bewusst keine feste Bedeutung. Der Insider lebt davon, dass nicht alle ihn verstehen.
4: Schere. Ich glaube, Schere sagt man, wenn es der eigene Fehler war. So, ups, Schere, das habe ich falsch gemacht.
2: Ist kurz und bündig und habe ich diese Vorstellung, was es wirklich bedeutet, das weiß ich nicht.
3: Schere heißt mein Fehler. Der Begriff kommt aus der Gaming-Szene und ist bereits zum 3. Mal in Folge nominiert. Jugendsprache ist also weder Fremdsprache noch ein einheitlicher Code. Sie verändert sich, mischt Sprachen und lässt Generationen rätseln. Welcher Begriff gewinnt, entscheidet sich im Oktober. Welcher wirklich bleibt, entscheidet der Alltag.

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5: Nachrichten. Eine Hitzewelle hat heute viele Teile Deutschlands erreicht. Laut dem Deutschen Wetterdienst DWD können die Temperaturen in Sachsen-Anhalt, Sachsen und Thüringen bis zu 36 Grad steigen. Aufgrund dieser extremen Hitze wurde eine amtliche Warnung für diese Bundesländer herausgegeben. Am Nachmittag könnten Schauer und Gewitter auftreten, die mit Starkregen, Sturmböen und Hagel einhergehen können. In der Nacht kühlt es auf 18 bis 21 Grad ab. Auch am Mittwoch bleibt es heiß mit Temperaturen bis zu 35 Grad. Jedoch sind nur vereinzelt Schauer und Gewitter zu erwarten. Die Zahl der Brauereien in Deutschland ist im Jahr 2025 auf 1415 gesunken. Das Statistische Bundesamt berichtet, dass dies ein Rückgang um 53 Brauereien im Vergleich zum Vorjahr ist. Besonders Bayern verzeichnete einen deutlichen Rückgang von 648 auf 588 Brauereien seit dem Rekordjahr 2019. Der sinkende Bierabsatz könnte einer der Gründe für diesen Trend sein. Im Jahr 2025 wurden rund 7,8 Milliarden Liter Bier verkauft, was einem Rückgang von 15,7% gegenüber dem Jahr 2019 entspricht. RB Leipzigs Torhüter Peter Gulácsi hat zum spanischen Club FC Villarreal gewechselt. Der ungarische Torhüter unterschrieb einen Vertrag bis Sommer 2028 beim Vorjahresdritten der La Liga. Gulácsi war 11 Jahre bei RB Leipzig aktiv und holte zweimal den DFB-Pokal sowie einmal den Supercup mit den Sachsen. Nach einer Verletzung im Februar übernahm Maarten van de Voort seinen Platz im Tor, was letztlich zu Gulácsis Wechsel führte. Sein Engagement bei RB Leipzig wird vom Sportgeschäftsführer Marcel Schäfer hoch geschätzt.

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2: Wir wollen wieder natürlich nach Titeln greifen und um die mitspielen.
3: DSC-Geschäftsführerin Sandra Zimmermann startet mit einem fast komplett neu formierten Team in die Vorbereitung. 8 Abgänge und 8 Neuzugänge gab es während der Sommerpause.
2: Ja, hätten natürlich gern die ein oder andere Spielerin auch gehalten, was aber aus finanziellen Gründen nicht möglich war, weil da höhere Angebote vorlagen. Jetzt haben wir ein super tolles Team. Die Rückkehr von Sarah Straube, aber auch die Verpflichtung von Lena Kindermann sind vielleicht nur 2 stellvertretend, auch weil deutsche Nationalspielerinnen. Aber ich möchte auch gern Lena Olliges und Emilia Scharschmidt als unsere beiden jüngsten Neuzugänge nicht unerwähnt lassen, denn die stammen aus unserem Nachwuchs und sind einmal mehr Sinnbild dafür, dass das unsere Vereinsphilosophie ist.
3: Weitere Neuzugänge und Nationalspielerinnen stoßen erst in den kommenden Wochen zur Mannschaft.
4: Ja, wir haben am Wochenende mit ein bisschen Krafttraining angefangen. Heute Morgen ist das erste Balltraining gemacht und da muss ich sagen, also wir haben schon ein paar richtig coole, auch witzige Typen dabei. Bisschen extrovertiert, manche mit so ein bisschen ruhigeren Humor. Also es hat richtig, richtig Spaß gemacht und ich glaube, dass aus meiner Erfahrung Typen, die so drauf sind, machen auch den Zuschauern dann sehr viel Spaß und ich glaube, da kann sich jeder freuen auf die kommende Saison.
3: Cheftrainer Alexander Weibel startet damit bereits in seine 18. Saison beim DSC. Bevor feste Spielsysteme entstehen, stehen zunächst Kraftarbeit und individuelle Technik im Mittelpunkt.
4: Ja, echt einen scharfen Start. Ja, weil wir logischerweise mit dem Supercup schon mal gleich ein Highlight haben. Dann kommt Stuttgart als allererstes Bundesligaspiel und Heimspiel hierher. Ja. Dann geht es gleich nach Schwerin. Also wir haben einen richtig scharfen Start. Und was mir wichtig ist, und das ist die letzten Jahre immer gelungen, dass die Zuschauer draußen sehen, dass die Mädels sich zerreißen, dass die halt einfach für unsere Stadt, für unseren Verein spielen.
3: Der DSC geht als amtierender Pokalsieger und deutscher Vizemeister in die neue Spielzeit. Bis der Kader vollständig ist, wird es noch etwas dauern. 3 Spielerinnen bereiten sich derzeit mit der deutschen Nationalmannschaft auf der Europameisterschaft vor.
2: Wir wollen wieder natürlich nach Titeln greifen und um die mitspielen. Wir haben national gleich 3 Chancen mit dem Supercup zum Auftakt, wo wir in Coburg spielen, dann die Meisterschaft und den Pokalsieg. Die Konkurrenz ist hart, aber wir haben die Messlatte hochgelegt und wollen natürlich mitspielen.
3: Eine der 8 neuen Spielerinnen ist Mackenzie Foley. Die US-amerikanische Außenangreiferin stand beim Auftakt erstmals gemeinsam mit ihren neuen Teamkolleginnen auf dem Feld.
5: Es gibt viele große Dinge, die wir mit diesem Team erreichen können. Besonders, wenn man sich die Breite der Mannschaft anschaut. Natürlich ist die Liga sehr stark und alle haben das gleiche Ziel. Aber hoffentlich kommen die Pokale dieses Jahr nach Dresden.
3: Bis zum ersten Pflichtspiel am 3. Oktober bleiben knapp 2 Monate. Zeit, damit aus vielen neuen Gesichtern eine neue Dresdner Einheit entsteht.

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1: Ich sag mal, 22 Euro, das sind halt schon mal 2 Kisten Bier.
2: Als der Leipziger Kleingärtner David Haider von der geplanten Pachterhöhung hört, sitzt er gerade bei seinem Gartennachbarn.
1: Und da ist mir natürlich erstmal die Fresse eingeschlafen. Ich fand es natürlich nicht schön. Es kostet mehr Geld und alles, was mehr Geld kostet, ist erstmal nicht erstrebenswert. Ja.
2: Die Stadt Leipzig will den Pachtzins auf kommunalen Kleingartenflächen um rund 71% anheben. Von derzeit 12,271 auf 21 Cent je Quadratmeter und Jahr. Den ersten Vorsitzenden des Kleingartenvereins zur Erholung, Dieter Schott, überrascht der Plan dagegen nicht.
3: Die sind ja schon seit vorigen Jahren im Gespräch. Die Stadt Leipzig hat voriges Jahr noch nicht reagiert und reagiert dann halt dieses Jahr.
2: Die Prozentzahl klingt erstmal gewaltig. Bei einer durchschnittlichen Parzelle mit 250 Quadratmetern wären es knapp 22 Euro mehr im Jahr. Also weniger als 2 Euro im Monat. Für Pächter David ist der Betrag deshalb zunächst verkraftbar.
1: Ich sag mal, 22 Euro, das sind halt schon mal 2 Kisten Bier. Na klar, das ist jetzt nicht die übelste Summe, aber man merkt es bestimmt am Jahresende. Also vor allen Dingen auch dann die Rentnerinnen und Rentner, die dann vielleicht eben die 20 Euro nicht haben am Ende des Jahres.
2: Trotzdem ist die Parzelle für ihn kein beliebiges Freizeitvergnügen. Seit 10 Jahren gehört sie fest zu seinem Alltag.
1: Also der Garten ist für mich ganz, ganz wichtig. Ich bin jeden Tag im Garten. Es ist quasi mein Erholungs- und Rückzugsort nach Arbeit und vom Betondschungel. Und gerade zur Jahreszeit, wo halt was im Boden ist, da muss man halt eh jeden Tag vorbeikommen zum Gießen. Und auch so, Freunde, Familie kommen regelmäßig vorbei, ja.
2: Die reine Pacht ist dabei nur ein Teil der Rechnung. Hinzu kommen Wasser, Strom, Umlagen und Ausgaben für die Anlage. Vereinsvorsitzender Dieter Schott hält andere Kosten deshalb für deutlich gewichtiger.
3: Bei den ganzen anderen Kosten, die wir für unsere Gärten schon bezahlen müssen, ist die Pacht immer noch das Wenigste, muss ich mal ehrlich sagen.
2: In seinem Verein kämen bei einem kleineren Garten Pacht, Umlagen, Wasser und Energie zusammen auf etwa 120 Euro im Jahr.
3: Dann fallen die 16 Euro, die das mehr kostet, nicht so ins Gewicht wie das, was wir bis jetzt schon in den letzten Jahren für Wasser mehr bezahlt haben und auch für Strom mehr bezahlt haben.
2: Auch von den Mitgliedern habe er bislang keinen deutlichen Widerstand gehört.
3: Und bis jetzt habe ich noch nicht gehört, dass einer gesagt hat, ich würde meinen Garten deswegen aufgeben und sagen, das kann ich dann nicht mehr bezahlen. Unsere Gärten sind alle nicht so groß und da bleibt das immer noch im Rahmen.
2: David sieht weniger den heutigen Betrag als Problem. Ihn beschäftigt, wie sich die Kosten langfristig entwickeln könnten.
1: Ich sag mal so, man sollte das im Verhältnis setzen. Ich sage, der absolute Betrag, wir reden jetzt hier von 22 Euro durchschnittlich, der eine mehr, der andere weniger, wie gesagt, je nach Gartengröße.
2: Prozentual sind es dennoch rund 71% mehr, sagt David.
1: So, das ist halt viel, also absolut gesehen.
2: Eine Kündigungswelle erwartet Dieter Schott in seinem Verein allerdings nicht. Dort ist die Nachfrage nach Gärten nach seinen Angaben weiterhin hoch.
3: Ich habe überhaupt keinen Leerstand. Wir haben eine Warteliste von über 50 Leuten, die gerne Garten haben wollten. Und mit Kündigung rechne ich da deswegen nicht.
2: Für Pächter David ist die geplante Erhöhung trotzdem mehr als nur eine reine Rechenfrage.
1: Ich würde ihn ungern abgeben, nur weil es am Geld mangelt.
2: Die Stadt begründet den Vorschlag damit, dass der Pachtzins seit 1998 nicht angepasst worden sei. Ein Gutachten habe 21 Cent als zulässigen Höchstpachtzins ermittelt. Gelten soll die Erhöhung ab Januar 2027. Dieter Schott wünscht sich, dass möglichst viel von den zusätzlichen Einnahmen wieder in die Anlagen fließt. Die Stadt unterstütze Vereine bereits bei bestimmten Bauvorhaben, sagt er. Ob alle zusätzlichen Einnahmen an die Kleingärtner zurückfließen, könne er aber nicht beurteilen. Noch ist die neue Pacht nicht beschlossen. Der Leipziger Stadtrat muss der Erhöhung erst zustimmen.

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2: Wir wollen wieder natürlich nach Titeln greifen und um die mitspielen.
3: DSC-Geschäftsführerin Sandra Zimmermann startet mit einem fast komplett neu formierten Team in die Vorbereitung. 8 Abgänge und 8 Neuzugänge gab es während der Sommerpause.
2: Ja, hätten natürlich gern die ein oder andere Spielerin auch gehalten, was aber aus finanziellen Gründen nicht möglich war, weil da höhere Angebote vorlagen. Jetzt haben wir ein super tolles Team. Die Rückkehr von Sarah Straube, aber auch die Verpflichtung von Lena Kindermann sind vielleicht nur 2 stellvertretend, auch weil deutsche Nationalspielerinnen. Aber ich möchte auch gern Lena Olliges und Emilia Scharschmidt als unsere beiden jüngsten Neuzugänge nicht unerwähnt lassen, denn die stammen aus unserem Nachwuchs und sind einmal mehr Sinnbild dafür, dass das unsere Vereinsphilosophie ist.
3: Weitere Neuzugänge und Nationalspielerinnen stoßen erst in den kommenden Wochen zur Mannschaft.
4: Ja, wir haben am Wochenende mit ein bisschen Krafttraining angefangen. Heute Morgen ist das erste Balltraining gemacht und da muss ich sagen, also wir haben schon ein paar richtig coole, auch witzige Typen dabei. Bisschen extrovertiert, manche mit so ein bisschen ruhigeren Humor. Also es hat richtig, richtig Spaß gemacht und ich glaube, dass aus meiner Erfahrung Typen, die so drauf sind, machen auch den Zuschauern dann sehr viel Spaß und ich glaube, da kann sich jeder freuen auf die kommende Saison.
3: Cheftrainer Alexander Weibel startet damit bereits in seine 18. Saison beim DSC. Bevor feste Spielsysteme entstehen, stehen zunächst Kraftarbeit und individuelle Technik im Mittelpunkt.
4: Ja, echt einen scharfen Start, ja, weil wir logischerweise mit dem Supercup schon mal gleich ein Highlight haben. Dann kommt Stuttgart als allererstes Bundesligaspiel und Heimspiel hierher. Ja. Dann geht es gleich nach Schwerin. Also wir haben einen richtig scharfen Start. Und was mir wichtig ist, und das ist die letzten Jahre immer gelungen, dass die Zuschauer draußen sehen, dass die Mädels sich zerreißen, dass die halt einfach für unsere Stadt, für unseren Verein spielen.
3: Der DSC geht als amtierender Pokalsieger und deutscher Vizemeister in die neue Spielzeit. Bis der Kader vollständig ist, wird es noch etwas dauern.

0: stand beim Auftakt erstmals gemeinsam mit ihren neuen Teamkolleginnen auf dem Feld.
1: Es gibt viele große Dinge, die wir mit diesem Team erreichen können, besonders wenn man sich die Breite der Mannschaft anschaut. Natürlich ist die Liga sehr stark und alle haben das gleiche Ziel. Aber hoffentlich kommen die Pokale dieses Jahr nach Dresden.
0: Bis zum ersten Pflichtspiel am 3. Oktober bleiben knapp 2 Monate. Zeit, damit aus vielen neuen Gesichtern eine neue Dresdner Einheit entsteht.

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10: In Leipzig ist eine 63-jährige Frau wegen des Verdachts auf versuchten Mord und gefährliche Körperverletzung in Haft genommen worden. Laut Polizei und Staatsanwaltschaft hat die Frau am Montag einen 54-jährigen Mann mit einem Stichwerkzeug schwer verletzt. Der Vorfall ereignete sich am Mittag auf einer Straße in Leipzig. Der verletzte Mann wird weiterhin im Krankenhaus behandelt, schwebt jedoch nicht mehr in Lebensgefahr. Die Ermittlungen zu den Hintergründen und dem Motiv der Tat laufen noch, wobei auch mögliche psychische Auffälligkeiten der Verdächtigen untersucht werden. Sachsens Ministerpräsident Michael Kretschmer hat erneut Änderungen an den geplanten Renten- und Pflegereformen des Bundes gefordert. In Dresden betonte er, dass Menschen, die jahrzehntelang gearbeitet haben, im Alter nicht benachteiligt werden dürfen. Besonders die Situation von Rentnern in Ostdeutschland müsse berücksichtigt werden, da viele von ihnen mit niedrigen Renten auskommen müssen. Kretschmer fordert ein umfassendes Konzept für Rente und Pflege, das auch die Beiträge zur Kranken- und Pflegeversicherung einbezieht. Ohne Anpassungen droht er damit, die Reform im Bundesrat scheitern zu lassen. Veterinärbehörden haben Tierhalter aufgefordert, Weidetiere vor Hitze und Trockenheit zu schützen. Das Landratsamt Pirna berichtete von vermehrten Hinweisen aus der Bevölkerung über Tiere ohne ausreichenden Sonnenschutz auf Weiden. Besonders Schafe, Pferde und Rinder sind betroffen. Laut dem Veterinäramt Sächsische Schweiz-Osterzgebirge müssen Tierhalter sicherstellen, dass ihre Tiere Zugang zu frischem Wasser und Schatten haben. Verstöße gegen diese Vorgaben können empfindliche Bußgelder nach sich ziehen. Der Landesbauernverband betont die Verantwortung der Landwirte für eine tierschutzgerechte Haltung ihrer Tiere bei extremen Wetterbedingungen.

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1: Dresden schwitzt. Doch ausgerechnet einer der Brunnen auf der Prager Straße bleibt jetzt trocken. Nachdem die Wasserspiele zuletzt schon wegen knapper Kassen Thema waren, sorgt hier nun altes Frittieröl für einen teuren Ausfall. Unbekannte haben rund 35 Liter davon in den Brunnen gekippt. Offenbar bereits in der Nacht vom 23. auf den 24. Juli. Eine Spezialfirma reinigt seit dem Morgen Becken, Rohre und Pumpen. In unmittelbarer Nähe stehen an mehreren Imbissständen Ölkanister, teils leicht zugänglich. Ob das Öl von dort stammt, ist allerdings unklar. Die Stadt rechnet mit bis zu 10.000 Euro Schaden und hat Anzeige erstattet.

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2: Mitten im Herzen Dresdens steht ein Haus, das kaum zu übersehen ist und trotzdem für viele ein Rätsel bleibt. Im Ständehaus am Schlossplatz teilen sich heute das Oberlandesgericht und das Landesamt für Denkmalpflege ein Gebäude. Hinter der historischen Fassade treffen repräsentative Säle, moderne Arbeitsbereiche und Spuren einer vierschichtigen Vergangenheit aufeinander. Maike Scharf vom Oberlandesgericht begleitet unseren zweiten Blick durch ein Gebäude, in dem weit mehr passiert, als von außen zu erkennen ist.
3: Das Oberlandesgericht ist das höchste Gericht der ordentlichen Gerichtsbarkeit in Sachsen. Ordentliche Gerichtsbarkeit, das ist ja so ein Begriff, den eigentlich keiner kennt. Darunter fallen alle zivilrechtlichen Streitigkeiten, also zum Beispiel aus Kaufvertrag, aus Mietvertrag, aus Darlehensvertrag. Darunter fallen auch Familiensachen, Scheidung, Unterhalt und elterliche Sorge. Last but not least die Straf- und Bußgeldsachen, die ebenfalls zur ordentlichen Gerichtsbarkeit gehören.
2: Doch die heutige Nutzung ist nur das jüngste Kapitel dieses Ortes. Auf dem Grundstück standen früher Bürgerhäuser und höfische Palais. Später entstand hier der große Gebäudekomplex des Premierministers Heinrich von Brühl. Um 1900 wurde er für den Neubau des Sächsischen Ständehauses abgerissen. Martin Schuster, Referent der Plansammlung im Landesamt für Denkmalpflege, kennt nicht nur die historischen Pläne, sondern auch die vielen Veränderungen, die das Haus seitdem erlebt hat.
4: Dieser Bau fungierte dann als Ständehaus bis 1933. Nach dem Ende des Zweiten Weltkrieges plante man, das Gebäude wieder seiner alten Bedeutung zuzuführen. Aber mit der Gründung der DDR erledigte sich das. Und so zogen hier verschiedene Institutionen. Und einer der ersten war das Landesamt für Denkmalpflege, was von Anfang an in diesem Haus hier untergebracht war. Und mit dem Ende der DDR kam es auch zu einer Planung der Umnutzung dieses Gebäudes. Das Parlament brauchte das nicht mehr. Das hatte jetzt den Landtag dort an der Elbe. Und in dieses Gebäude sollte jetzt das Oberlandesgericht einziehen. Und das Landesamt für Denkmalpflege blieb weiterhin hier, zog nur von der ersten Etage ins Dachgeschoss hoch.
2: Trotz des täglichen Betriebs ist der ursprüngliche Charakter des Hauses an vielen Stellen erhalten. Ein früherer Erfrischungsraum für die Abgeordneten dient heute als Bibliothek des Oberlandesgerichts. Der Festsaal bietet Raum für Diskussionen, Vorträge und feierliche Anlässe. Daneben gibt es historische Empfangsbereiche und den grünen Salon. Erst hinter diesen repräsentativen Räumen beginnt der weniger sichtbare Arbeitsalltag.
3: Wir haben ja hier eine Verwaltungsabteilung, in der also viele Aufgaben bewältigt werden, und wir haben eine Gerichtsabteilung. Hier werden, das muss man sagen, auch Schicksale entschieden, aber auch ganz alltägliche Verkehrsunfälle. Die Versicherung klagt gegen den Unfallfahrer. Wir haben an diesem Gericht zu Zeiten des Dieselabgasskandals 4000 solcher Verfahren bewältigt. Das ist der normale Alltag. Wir bearbeiten die Akten, wir verhandeln die Fälle, versuchen sie gütlich zu beenden, und wenn das nicht klappt, treffen wir eine Entscheidung.
2: Nach der Wiedervereinigung musste das historische Ständehaus an einen modernen Gerichtsbetrieb angepasst werden. Dabei sollte nicht einfach rekonstruiert werden, was nicht mehr vorhanden war. Neue Bauteile sind deshalb bewusst als solche zu erkennen und setzen sich von der historischen Hülle ab.
3: Als besonderes Highlight aus meiner Sicht das, was wir das Haus im Haus nennen. Das heißt, in dem Bereich, wo früher die Plenarsäle sich befanden, die während der Bombenangriffe im Zweiten Weltkrieg völlig ausgebrannt sind, ist ein Sitzungssaalkubus entstanden, praktisch ein Hochhaus im Haus, im Innenhof, der das Kernstück unserer richterlichen Tätigkeit bildet. Da befinden sich 7 Verhandlungssäle, in denen wir also jeden Tag unsere Arbeit verrichten.
2: Ein besonders markanter Weg führt spiralförmig nach oben. Das sogenannte Treppenauge ist der Aufgang zum Landesamt für Denkmalpflege. Dort liegen neben Büros auch Restaurierungswerkstätten, eine eigene Fachbibliothek und umfangreiche Sammlungen. Das Landesamt untersucht und dokumentiert Kulturdenkmale und berät bei ihrem Erhalt. Vieles, was draußen an historischen Gebäuden sichtbar bleibt, beginnt hier mit Recherche und wissenschaftlicher Vorarbeit.
4: Im Depot der Plansammlung befinden sich ungefähr 70.000 Blatt Architekturzeichnungen und die zeigen Objekte aus ganz Sachsen und über die Grenzen hinaus und dabei sind landesherrliche Bauten, es sind kirchliche Bauten, es sind private Bauten, letztendlich auch ganz viel Wiederaufbauplanung nach dem Zweiten Weltkrieg und auch Sanierungsplanung nach 1990, sodass die Sammlung auch immer noch stetig wächst.
2: Das Landesamt arbeitet nicht nur mit Bauwerken draußen vor Ort. In den Restaurierungswerkstätten werden Materialien untersucht, Befunde ausgewertet und künftige Fachleute ausgebildet. Die Bibliothek und weitere Sammlungsbereiche liefern dazu Vergleichsmaterialien aus unterschiedlichen Epochen. Hinter einer eher unscheinbaren Tür lagert schließlich ein Bestand, dessen Inhalt sich erst beim genaueren Hinsehen erschließt.
4: Dieses Negativarchiv, was ja sehr unspektakulär erstmal aussieht, weil wir haben nur Metallschränke gesehen, aber diese Schränke haben es natürlich in sich. Die sind gefüllt mit ganz frühen fotografischen Dokumenten aus Sachsen. Und in diesem Archiv haben wir eine große Anzahl von historischen Glasnegativplatten aus der Zeit ab 1880. Und das sind mehrere tausend Stück. Das ist sozusagen ein Teil des kulturellen Gedächtnisses unseres Landes, unseres Freistaates Sachsen.
2: Hinter jeder Tür beginnt im Ständehaus eine andere Arbeitswelt. Beim Oberlandesgericht sind rund 300 Menschen beschäftigt. Auch die Ausbildung des juristischen Nachwuchses für ganz Sachsen wird von hier aus organisiert. Gleichzeitig ist der Sächsische Landtag noch immer im Haus präsent. Das Ständehaus vereint damit weit mehr, als seine einzelnen Türen zunächst vermuten lassen.
3: Unsere Demokratie verläuft ja nach dem Prinzip der Gewaltenteilung. Legislative, die gesetzgebende Gewalt, das ist der Landtag. Der Landtagspräsident verfügt hier über repräsentative Empfangsräume. Die Exekutive, die ausführende Gewalt, also alle Verwaltungsbehörden, dazu gehört auch das Landesamt für Denkmalpflege, das ja hier seinen Sitz hat, und die Judikative, die dritte Gewalt, die über all das wacht, das sind wir. Und diese drei Gewalten finden sich alle hier unter einem Dach im Ständehaus im Herzen von Dresden.
2: Das Ständehaus ist damit weit mehr als die repräsentative Fassade am Schlossplatz. Es ist Gericht, Behördenstandort, Arbeitsplatz, Archiv und historisches Zeugnis zugleich. Hinter seinen Türen treffen unterschiedliche Zeiten, Aufgaben und Perspektiven aufeinander. Vieles davon bleibt beim Vorbeigehen unsichtbar und zeigt sich erst auf den zweiten Blick.

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1: Man kann auch ohne Alkohol natürlich glücklich sein.
2: Sagt einer, für den Bierbrauen seit fast 30 Jahren Beruf und Leidenschaft ist.
1: Das gesellige Zusammensein beim Glas Bier, ich wüsste nicht, wie ich das ersetzen könnte.
2: Und genau zwischen diesen beiden Gedanken steht das Brauhandwerk heute. Zwischen alkoholfreiem Lebensstil und geselligen Abend bei einem lecker Bierchen sucht das Bierbrauen seinen Platz in der Zukunft. Holger Stark steht seit 1997 im Dresdner Brauhaus am Waldschlösschen am Kessel. Damals schien der Beruf für ihn wie gemacht.
1: Ich habe zu der damaligen Zeit tatsächlich in einer Bierregion in Nordostoberfranken gelebt. Und dann war das gar nicht so weit entfernt, dass man irgendwo vielleicht auch einen Beruf findet, vor allem wenn man selber gerne Bier trinkt, dass man einen Beruf findet, der einerseits technisch ist. Das war mir sehr wichtig und andererseits aber auch irgendwo vielleicht ein bisschen Spaß bereitet.
2: Auf die Lehre zum Brauer und Melzer folgte für Holger das Studium zum Diplom-Braumeister. Wer dabei aber vor allem an einen Alltag zwischen Kessel und Verkosten dachte, der lag weit daneben.
1: Da geht es dann wirklich um Details. Das ist teilweise sehr trocken, sehr theoretisch. Da werden Sachen von Maschinenbau bis Mikrobiologie, ist da alles mit dabei. Also tatsächlich, ich glaube, dass da viele mit einer falschen Illusion rangehen und dann auch das Studium abgebrochen haben deswegen, weil sie gedacht haben, ah, hier geht es jetzt nur ums Bier. Mathematik war ich super vorbereitet, Leistungskurs, Abi gemacht. Dachte ich, fällt mir leicht. Am Ende war es dann so, dass ich festgestellt habe, ups, das ist ein ganz anderes Niveau als beim Abitur. Das war wirklich hart und ich bin auch dann beim ersten Mal durchgefallen bei Mathematik. Das hätte ich niemals gedacht.
2: Das mühsam erarbeitete Wissen gab Holger Stark während seiner Laufbahn nur zweimal an Auszubildende weiter. Seit seinem Berufseinstieg hat sich die Branche stark verändert. Deshalb sieht er den Einstieg heute deutlich kritischer.
1: Der Bierabsatz ist seit Jahrzehnten, also seit mindestens 30 Jahren rückläufig. Das heißt, auch einen Job zu bekommen in einer Brauerei wird immer schwieriger. Also wer heute den Beruf neu erlernt, muss ich darüber im Klaren sein, dass es unter Umständen sehr schwierig wird, auch dann wirklich einen Job zu finden. Wenn man international denkt, dann ist das kein Problem. Wenn man vielleicht auch ein bisschen branchenübergreifend denkt, dann ist es auch kein Problem. Aber wer sagt, ich bin jetzt Dresdner oder ich bin Sachse, ich möchte in Dresden den Beruf erlernen und möchte hier auch mein Leben lang leben und arbeiten, dann ist Brauerei sicherlich eher suboptimal.
2: Abgesehen von der Standortfrage sorgen gleichzeitig moderne Anlagen und automatisierte Prozesse dafür, dass in den Betrieben weniger Personal benötigt wird. Für Holger kommt ein beruflicher Wechsel aber trotzdem kaum in Frage.
1: Ich will ja bis zur Rente durchziehen und vielleicht sogar auch noch danach gerne hier noch ehrenamtlich weitermachen. Also ein Jüngerer sollte sich's gut überlegen, weil viele denken natürlich erstmal, ja, den ganzen Tag mit Bier zu tun haben oder sowas, super, will ich unbedingt machen. Aber in fast allen Betrieben hat man komplettes Alkoholverbot, also man sollte sich auch keine Illusion machen, dass das jetzt wirklich der Traumjob ist. Es gibt Ausnahmen, also ich glaube, ich habe die Ausnahme gefunden, aber die allermeisten werden dieses Glück, das ich hatte in ihrem Leben, in der Berufsleben, nicht unbedingt haben.
2: Für den Braumeister bleibt das Bierbrauen ein Beruf aus Überzeugung. Ob aber auch die nächste Generation darin noch ihren Traumjob findet, das hängt längst nicht mehr nur von Leidenschaft ab, sondern davon, welchen Platz Bier und Brauhandwerk künftig in unserer Gesellschaft behalten.

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4: 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In Leipzig ist eine 63-jährige Frau wegen des Verdachts auf versuchten Mord und gefährliche Körperverletzung in Haft genommen worden. Laut Polizei und Staatsanwaltschaft hat die Frau am Montag einen 54-jährigen Mann mit einem Stichwerkzeug schwer verletzt. Der Vorfall ereignete sich am Mittag auf einer Straße in Leipzig. Der verletzte Mann wird weiterhin im Krankenhaus behandelt, schwebt jedoch nicht mehr in Lebensgefahr. Die Ermittlungen zu den Hintergründen und dem Motiv der Tat laufen noch, wobei auch mögliche psychische Auffälligkeiten der Verdächtigen untersucht werden. Sachsens Ministerpräsident Michael Kretschmer hat erneut Änderungen an den geplanten Renten- und Pflegereformen des Bundes gefordert. In Dresden betonte er, dass Menschen, die jahrzehntelang gearbeitet haben, im Alter nicht benachteiligt werden dürfen. Besonders die Situation von Rentnern in Ostdeutschland müsse berücksichtigt werden, da viele von ihnen mit niedrigen Renten auskommen müssen. Kretschmer fordert ein umfassendes Konzept für Rente und Pflege, das auch die Beiträge zur Kranken- und Pflegeversicherung einbezieht. Ohne Anpassungen droht er damit, die Reform im Bundesrat scheitern zu lassen. Veterinärbehörden haben Tierhalter aufgefordert, Weidetiere vor Hitze und Trockenheit zu schützen. Das Landratsamt Pirna berichtete von vermehrten Hinweisen aus der Bevölkerung über Tiere ohne ausreichenden Sonnenschutz auf Weiden. Besonders Schafe, Pferde und Rinder sind betroffen. Laut dem Veterinäramt Sächsische Schweiz Osterzgebirge müssen Tierhalter sicherstellen, dass ihre Tiere Zugang zu frischem Wasser und Schatten haben. Verstöße gegen diese Vorgaben können empfindliche Bußgelder nach sich ziehen. Der Landesbauernverband betont die Verantwortung der Landwirte für eine tierschutzgerechte Haltung ihrer Tiere bei extremen Wetterbedingungen.

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2: Gleisbau am Hauptbahnhof, doch hält der Zeitplan?
3: Das ist eine sehr große Herausforderung, insbesondere bei der Hitze der heutigen Tage. Die Leute, die am Schweißgerät sitzen, die Gussasphalt einbauen müssen. Aber alle sind sich der Tragweite bewusst.
2: Schweißarbeiten und heißer Asphalt bei extremer Sommerhitze. Am Nadelöhr vor dem Leipziger Hauptbahnhof erneuern die LVB die Tramgleise. Der laufende Verkehr wird deshalb seit Tagen umgeleitet.
3: Über diese Konstruktion fahren eigentlich alle Linien drüber.
2: Bis zum Ende der Sommerferien 2026 soll alles fertig sein. Doch hält der Zeitplan? Ein Besuch auf Leipzigs Baustelle, der Superlative. Einer, der diesen Kraftakt koordinieren muss, ist Jens Ellinger. Der Teamleiter für die Baudurchführung bei den Leipziger Verkehrsbetrieben verantwortet mit seinen Projektleitern die Arbeiten vor Ort.
4: Es ist nicht zu übersehen, am Leipziger Hauptbahnhof wird gebaut und ganz konkret die Gleisanlagen der Leipziger Verkehrsbetriebe. Was wird ganz konkret gemacht hier?
3: Wir erneuern gerade die Gleissonderkonstruktion in der Einfahrt vom Ring in die Kurt-Schumacher-Straße. Das ist eine besondere Gleiskonstruktion, wo sich verschiedene Gleise in verschiedensten Richtungen kreuzen.
2: Rund 900 Straßenbahnen passieren diesen Knotenpunkt täglich. Diese Dauerbelastung lässt die Anlagen schneller verschleißen als an anderen Stellen im Netz. Einzelne Abschnitte durften die Bahnen zuletzt nur noch mit 10 oder 20 Kilometern pro Stunde befahren. Deshalb erneuern die LVB den Gleisbereich rund um den Hauptbahnhof bereits seit 2018 Stück für Stück. Der komplizierteste Abschnitt würde jetzt zum Schluss bevorstehen, weiß Jens Ellinger.
3: Und dieser Bereich war nicht durch Zufall der letzte, weil das der komplizierteste ist. Und wir haben es aber durch eine einigermaßen kluge Projektvorbereitung geschafft, dass wir nicht komplett sperren müssen, sondern wir haben das nochmal in zwei Bauabschnitte geteilt. Der eine war, da haben wir die Kurve aus der Kurt-Schumacher-Straße raus Richtung Tröntlin-Ring in Ordnung gebracht. Und jetzt ist der Bereich dran, der sozusagen alle vier Gleise vorm Hauptbahnhof verkehrsfrei macht.
2: Rund 3 Millionen Euro investieren die LVB in diesen Umbau. Der erste Abschnitt ist bereits fertig. In der zweiten Bauphase seien nun die zentralen Steige A bis D vor dem Hauptbahnhof dran und deshalb gesperrt. Der Straßenbahnverkehr wird deshalb auf die Westseite und die Wintergartenstraße verteilt. Die Netzplangrafik zeigt, von der Westseite geht es vor allem nach Norden und Westen, über die Wintergartenstraße in den Osten und Südosten. Zusätzlich fahren die Baulinien 31 und 36, heißt es von den Leipziger Verkehrsbetrieben. Doch warum war die Erneuerung gerade jetzt notwendig? Für die Fahrgäste bleibt vor allem eine Frage. Die Linien fahren mit erheblichen Umleitungen jetzt. Wie lange werden die Arbeiten noch dauern?
3: Ja, die Lebensdauer von Gleisanlagen ist ganz stark abhängig erstmal von der Bauweise, aber auch vor allen Dingen von der Art und Weise der Nutzung. Jetzt ist der Bereich vorm Leipziger Hauptbahnhof der absolute Dreh- und Angelpunkt. Fast alle Linien der Leipziger Verkehrsbetriebe fahren da drüber. Wir reden von Achsübergängen. Viele tausende Achsübergänge sind da drüber gegangen. Und das bedeutet, dass diese Gleisanlagen hier auch dem höchsten Verschleiß unterliegen. Und es ist einfach, wenn wir bei normalem Gleis davon ausgehen, dass wir eine Lebensdauer von 20 Jahren haben, dann ist das hier massiv verkürzt. Und wenn ich sage, dass wir seit 2018 in verschiedenen Abschnitten hier schon gebaut haben, dann heißt das, es wird nicht allzu lange dauern, dass die ersten Abschnitte auch schon wieder Instandsetzungsmaßnahmen nach sich ziehen werden oder auch wieder eine komplette Erneuerung erfordern.
2: So Jens Ellinger. Nach aktuellem Plan sollen die Arbeiten am 16. August enden. Ab dem 17. August, pünktlich zum Beginn des neuen Schuljahres, wollen die LVB am Hauptbahnhof wieder zum normalen Linienverkehr zurückkehren. Eine große Reserve bleibt nicht.
3: Wir haben vor, die Arbeiten komplett in den Sommerferien abzuschließen. Für den ersten Abschnitt ist uns das ja gelungen. Die erste Hälfte der Sommerferien ist vorbei. Jetzt haben wir die zweite angegangen.
2: Bis dahin bleibt Leipzigs wichtigster Verkehrsknotenpunkt ein Nadelöhr auf Umwegen.

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1: Ich sag mal, 22 Euro, das sind halt schon mal zwei Kisten Bier.
2: Als der Leipziger Kleingärtner David Haider von der geplanten Pachterhöhung hört, sitzt er gerade bei seinem Gartennachbarn.
1: Und da ist man natürlich erstmal die Fresse eingeschlafen. Ich fand es natürlich nicht schön. Es kostet mehr Geld und alles, was mehr Geld kostet, ist erstmal nicht erstrebenswert. Ja.
2: Die Stadt Leipzig will den Pachtzins auf kommunalen Kleingartenflächen um rund 71% anheben. Von derzeit 12,271 auf 21 Cent je Quadratmeter und Jahr. Den ersten Vorsitzenden des Kleingartenvereins zur Erholung, Dieter Schott, überrascht der Plan dagegen nicht.
3: Die sind ja schon seit vorigen Jahren im Gespräch. Die Stadt Leipzig hat voriges Jahr noch nicht reagiert und reagiert immer halt dieses Jahr.
2: Die Prozentzahl klingt erstmal gewaltig. Bei einer durchschnittlichen Parzelle mit 250 Quadratmetern wären es knapp 22 Euro mehr im Jahr. Also weniger als 2 Euro im Monat. Für Pächter David ist der Betrag deshalb zunächst verkraftbar.
1: Ich sag mal, 22 Euro, das sind halt schon mal zwei Kisten Bier. Na klar, das ist jetzt nicht die übelste Summe, aber man merkt es bestimmt am Jahresende. Also vor allen Dingen auch dann die Rentnerinnen und Rentner, die dann vielleicht eben die 20 Euro nicht haben am Ende des Jahres.
2: Trotzdem ist die Parzelle für ihn kein beliebiges Freizeitvergnügen. Seit 10 Jahren gehört sie fest zu seinem Alltag.
1: Also der Garten ist für mich ganz, ganz wichtig. Ich bin jeden Tag im Garten. Es ist quasi mein Erholungs- und Rückzugsort nach Arbeit und vom Betondschungel. Und gerade zur Jahreszeit, wo halt was im Boden ist, da muss man halt eh jeden Tag vorbeikommen zum Gießen. Und auch so, Freunde, Familie kommen regelmäßig vorbei, ja.
2: Die reine Pacht ist dabei nur ein Teil der Rechnung. Hinzu kommen Wasser, Strom, Umlagen und Ausgaben für die Anlage. Vereinsvorsitzender Dieter Schott hält andere Kosten deshalb für deutlich gewichtiger.
3: Bei den ganzen anderen Kosten, die wir für unsere Gärten schon bezahlen müssen, ist die Pacht immer noch das Wenigste, muss ich mal ehrlich sagen.
2: In seinem Verein kämen bei einem kleineren Garten Pacht, Umlagen, Wasser und Energie zusammen auf etwa 120 Euro im Jahr.
3: Dann fallen die 16 Euro, die das mehr kostet, nicht so ins Gewicht wie das, was wir bis jetzt schon in den letzten Jahren für Wasser mehr bezahlt haben und auch für Strom mehr bezahlt haben.
2: Auch von den Mitgliedern habe er bislang keinen deutlichen Widerstand gehört.
3: Und bis jetzt habe ich noch nicht gehört, dass einer gesagt hat, ich würde meinen Garten deswegen aufgeben und sagen, das kann ich dann nicht mehr bezahlen. Unsere Gärten sind alle nicht so groß und da bleibt das immer noch im Rahmen.
2: David sieht weniger den heutigen Betrag als Problem. Ihn beschäftigt, wie sich die Kosten langfristig entwickeln könnten.
1: Ich sag mal so, man sollte das im Verhältnis setzen. Ich sage, der absolute Betrag, wir reden jetzt hier von 22 Euro durchschnittlich, der eine mehr, der andere weniger, wie gesagt, je nach Gartengröße.
2: Prozentual sind es dennoch rund 71% mehr, sagt David.
1: So, das ist halt viel, also absolut gesehen.
2: Eine Kündigungswelle erwartet Dieter Schott in seinem Verein allerdings nicht. Dort ist die Nachfrage nach Gärten nach seinen Angaben weiterhin hoch.
3: Ich habe überhaupt keinen Leerstand. Wir haben eine Warteliste von über 50 Leuten, die gerne Garten haben wollten. Und mit Kündigung rechne ich da deswegen nicht.
2: Für Pächter David ist die geplante Erhöhung trotzdem mehr als nur eine reine Rechenfrage.
1: Ich würde ihn ungern abgeben, nur weil es am Geld mangelt.
2: Die Stadt begründet den Vorschlag damit, dass der Pachtzins seit 1998 nicht angepasst worden sei. Ein Gutachten habe 21 Cent als zulässigen Höchstpachtzins ermittelt. Gelten soll die Erhöhung ab Januar 2027. Dieter Schott wünscht sich, dass möglichst viel von den zusätzlichen Einnahmen wieder in die Anlagen fließt. Die Stadt unterstütze Vereine bereits bei bestimmten Bauvorhaben, sagt er. Ob alle zusätzlichen Einnahmen an die Kleingärtner zurückfließen, könne er aber nicht beurteilen. Noch ist die neue Pacht nicht beschlossen. Der Leipziger Stadtrat muss der Erhöhung erst zustimmen.

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1: Wir wollen wieder natürlich nach Titeln greifen und um die mitspielen.
2: DSC-Geschäftsführerin Sandra Zimmermann startet mit einem fast komplett neu formierten Team in die Vorbereitung. 8 Abgänge und 8 Neuzugänge gab es während der Sommerpause.
1: Ja, hätten natürlich gern die ein oder andere Spielerin auch gehalten, was aber aus finanziellen Gründen nicht möglich war, weil da höhere Angebote vorlagen. Jetzt haben wir ein super tolles Team. Die Rückkehr von Sarah Straube, aber auch die Verpflichtung von Lena Kindermann sind vielleicht nur 2 stellvertretend, auch weil deutsche Nationalspielerinnen. Aber ich möchte auch gern

0: Manche mit so ein bisschen ruhigeren Humor. Also es hat richtig, richtig Spaß gemacht. Und ich glaube, dass aus meiner Erfahrung, Typen, die so drauf sind, machen auch den Zuschauern dann sehr viel Spaß. Und ich glaube, da kann sich jeder freuen auf die kommende Saison.
1: Cheftrainer Alexander Weibel startet damit bereits in seine 18. Saison beim DSC. Bevor feste Spielsysteme entstehen, stehen zunächst Kraftarbeit und individuelle Technik im Mittelpunkt.
0: Ja, echt einen scharfen Start, ja, weil wir logischerweise mit dem Supercup schon mal gleich ein Highlight haben. Dann kommt Stuttgart als allererstes Bundesligaspiel und Heimspiel hierher. Ja. Dann geht es gleich nach Schwerin. Also wir haben einen richtig scharfen Start. Und was mir wichtig ist, und das ist die letzten Jahre immer gelungen, dass die Zuschauer draußen sehen, dass die Mädels sich zerreißen, dass die halt einfach für unsere Stadt, für unseren Verein spielen.
1: Der DSC geht als amtierender Pokalsieger und deutscher Vizemeister in die neue Spielzeit. Bis der Kader vollständig ist, wird es noch etwas dauern. Drei Spielerinnen bereiten sich derzeit mit der deutschen Nationalmannschaft auf der Europameisterschaft vor.
2: Wir wollen wieder natürlich nach Titeln greifen und um die mitspielen. Wir haben national gleich drei Chancen mit dem Supercup zum Auftakt, wo wir in Coburg spielen, dann die Meisterschaft und den Pokalsieg. Die Konkurrenz ist hart, aber wir haben die Messlatte hochgelegt und wollen natürlich mitspielen.
1: Eine der acht neuen Spielerinnen ist Mackenzie Foley. Die US-amerikanische Außenangreiferin stand beim Auftakt erstmals gemeinsam mit ihren neuen Teamkolleginnen auf dem Feld.
3: Es gibt viele große Dinge, die wir mit diesem Team erreichen können, besonders wenn man sich die Breite der Mannschaft anschaut. Natürlich ist die Liga sehr stark und alle haben das gleiche Ziel. Aber hoffentlich kommen die Pokale dieses Jahr nach Dresden.
1: Bis zum ersten Pflichtspiel am 3. Oktober bleiben knapp 2 Monate. Zeit, damit aus vielen neuen Gesichtern eine neue Dresdner Einheit entsteht.

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Einen schönen guten Abend und herzlich willkommen zu Sachsen aktuell am 4. August. Das sind unsere Themen heute. Frittieröl legt Dresdner Brunnen lahm. Außerdem 5 junge Helden retten Leben in Chemnitz und Braumeister werden zwischen Traumberuf und Alltagsstress.

0: Ausgerechnet bei hochsommerlichen Temperaturen bleibt ein Brunnen auf der Prager Straße in Dresden trocken. Der Grund? Unbekannte haben dort offenbar eine größere Menge altes Frittieröl entsorgt. Mit teuren Folgen für die Stadt.
1: Dresden schwitzt. Doch ausgerechnet einer der Brunnen auf der Prager Straße bleibt jetzt trocken. Nachdem die Wasserspiele zuletzt schon wegen knapper Kassen Thema waren, sorgt hier nun altes Frittieröl für einen teuren Ausfall. Unbekannte haben rund 35 Liter davon in den Brunnen gekippt. Offenbar bereits in der Nacht vom 23. auf den 24. Juli. Eine Spezialfirma reinigt seit dem Morgen Becken, Rohre und Pumpen. In unmittelbarer Nähe stehen an mehreren Imbissständen Ölkanister, teils leicht zugänglich. Ob das Öl von dort stammt, ist allerdings unklar. Die Stadt rechnet mit bis zu 10.000 Euro Schaden und hat Anzeige erstattet.
0: Die Reparatur dürfte wohl einige Zeit in Anspruch nehmen. Bei uns geht es jetzt weiter mit einer Geschichte aus Chemnitz. 5 junge Helden retten Leben. Es sind Bilder, die viele Chemnitzer noch immer nicht vergessen haben. Im März dieses Jahres brannte ein Seniorenheim in der Stadt. Während Einsatzkräfte auf dem Weg waren, handelten 5 junge Menschen sofort. Ohne an die eigene Sicherheit zu denken, retteten sie Bewohner aus dem brennenden Gebäude. Für ihren außergewöhnlichen Mut und ihre Zivilcourage wurden die Lebensretter jetzt im Chemnitzer Rathaus geehrt. Unser Beitrag erklärt, warum ihr Einsatz bis heute so besonders ist.
2: Es war halt alles wie, sag ich mal, ein Trance. Wir haben nicht groß drüber nachgedacht.
3: Dichter Rauch, lodernde Flammen, Dutzende Seniorinnen und Senioren in Gefahr. Im März geriet ein Chemnitzer Seniorenheim in Brand. Mehrere Menschen wurden verletzt, für einen Bewohner kam jede Hilfe zu spät. Während viele auf das Eintreffen der Feuerwehr warteten, zögerten 5 junge Menschen keine Sekunde. Ohne Schutzausrüstung stürmten sie in das brennende Seniorenheim und halfen dabei, Menschenleben zu retten. Für diesen Mut und ihren selbstlosen Einsatz wurden die Lebensretter im Chemnitzer Rathaus ausgezeichnet. Danny Zander von der Chemnitzer Feuerwehr ordnet ihren Einsatz ein und fasst die entscheidenden Momente zusammen.
4: Ja, die 5 Ersthelferinnen und Ersthelfer waren zum Zeitpunkt der einlaufenden Brandmeldeanlage bereits vor Ort. Sie haben die ersten Maßnahmen richtig eingeleitet, haben den Notruf abgesetzt, haben das Pflegedienstpersonal persönlich informiert und haben sich dann den Weg zu dem betroffenen Zimmer bereits selbst gesucht, um die Leute entsprechend zu retten.
3: 5 junge Menschen, die im entscheidenden Moment nicht weggesehen, sondern gehandelt haben. Eigentlich waren die Helfer wegen eines Lehrgangs ihres Bundesfreiwilligendienstes beim Roten Kreuz in Chemnitz. Doch als die Brandmeldeanlage auslöste, wurde aus einer Kaffeepause plötzlich ein Ernstfall. Maya Feil erinnert sich noch gut an die Anspannung vor dem Betreten des brennenden Seniorenheims.
5: In dem Moment habe ich also innerlich auf jeden Fall keine Ruhe gehabt. Ich war sehr aufgeregt, weil man ja auch nicht wusste, was genau auf einen im Pflegeheim wartet, was genau brennt, wie viele Betroffene es in dem Moment schon gibt. Aber im Endeffekt nach außen hin immer Ruhe ausstrahlen, weil in dem Moment ist dort schon viel Unruhe gewesen. Und das haben wir auch von den Pflegern im Nachhinein gesagt bekommen. Man muss dann einfach eine gewisse Ruhe ausstrahlen. Damit geht man schon da rein und das lernt man auch ganz gut in der Ausbildung.
3: Bei einem Brand zählt jede Sekunde. Laut Danny Zander ist jedoch oftmals nicht genug Personal vor Ort, um direkt alle Aufgaben in einer Ausnahmesituation dieser Art zu erledigen. Der Einsatzabschnittsleiter betont daher, dass die Feuerwehr dankbar für jede helfende Hand und für das erste Eingreifen der jungen Menschen sei.
4: Zuerst geht es natürlich um die Menschenrettung. Alle Personen sollten möglichst schnell den betroffenen Bereich verlassen. Und dieses in so einer Einrichtung, einem Pflegeheim, mit besonderen Gefahren verbunden oder Schwierigkeiten verbunden. Und da ist es besonders toll, dass die Leute sich den Mut gefasst haben, um dort mit anzupacken.
3: Zwischen Rauch und Chaos bot sich Clemens Michael ein Anblick, den wohl niemand erleben möchte. Er stieß im Gebäude auf den Bewohner, der den Brand nicht überlebte und noch in seinem Rollstuhl starb. Ein Moment, den er bis heute nicht vergessen hat.
2: Ich sag mal so, ich habe Gott sei Dank nur die Silhouette von ihm gesehen. Also er war ja im Rauch, deswegen habe ich nur seinen Umriss gesehen. Aber ja, klar, bleibt das im Kopf etwas. Ich kann es ganz gut ausblenden. Manchmal denkt man noch dran, aber groß belasten tut es mich jetzt nicht. Nee. Aber ich wünsche den Angehörigen nochmal alles Gute.
3: Trotz der belastenden Erlebnisse bereuen die jungen Ersthelfer ihren Einsatz keine Sekunde. Im Gegenteil, die Erfahrungen dieses Tages haben ihren Wunsch, später einmal Menschen in Not zu helfen, weiter gefestigt. Clemens sieht seine Zukunft bei der Feuerwehr, Maja im Rettungsdienst als Notfallsanitäterin.
2: Ich glaube, gerade die Situation hat es jetzt nochmal bestärkt. Klar, natürlich ein großes Risiko dabei bei dem Einsatz, sage ich mal. Also es hätte ja viel schief gehen können, aber Gott sei Dank ist es nicht geschehen und wir konnten vielen Leuten damit helfen. Deswegen werden wir das weiterhin so durchführen, wenn mal wieder sowas auftritt.
3: Eine Auszeichnung für außergewöhnlichen Mut und eine Erinnerung daran, wie wichtig Zivilcourage sein kann. Denn manchmal entscheiden wenige Minuten und der Mut Einzelner über Leben und Tod.
0: Weiter geht's in Leipzig. 71% mehr Pacht. Das klingt zunächst nach einem gewaltigen Preissprung für Leipzigs Kleingärtnerinnen und Kleingärtner. Aber wie schwer wiegt die Erhöhung wirklich? Meine Kollegin Lilli Marlene Kistner hat im Konnewitzer Kleingartenverein zur Erholung für sie nachgefragt.
6: Ich sag mal 22 Euro, das sind halt schon mal 2 Kisten Bier.
7: Als der Leipziger Kleingärtner David Haider von der geplanten Pachterhöhung hört, sitzt er gerade bei seinem Gartennachbarn.
6: Und da ist man natürlich erstmal die Fresse eingeschlafen. Ich fand es natürlich nicht schön. Es kostet mehr Geld und alles, was mehr Geld kostet, ist erstmal nicht erstrebenswert. Ja.
7: Die Stadt Leipzig will den Pachtzins auf kommunalen Kleingartenflächen um rund 71% anheben. Von derzeit 12,271 auf 21 Cent je Quadratmeter und Jahr. Den ersten Vorsitzenden des Kleingartenvereins zur Erholung, Dieter Schott, überrascht der Plan dagegen nicht.
8: Die sind ja schon seit vorigen Jahren im Gespräch. Die Stadt Leipzig hat voriges Jahr noch nicht reagiert und reagiert immer halt dieses Jahr.
7: Die Prozentzahl klingt erstmal gewaltig. Bei einer durchschnittlichen Parzelle mit 250 Quadratmetern wären es knapp 22 Euro mehr im Jahr. Also weniger als 2 Euro im Monat. Für Pächter David ist der Betrag deshalb zunächst verkraftbar.
6: Ich sag mal, 22 Euro, das sind halt schon mal 2 Kisten Bier. Na klar, das ist jetzt nicht die übelste Summe, aber man merkt es bestimmt am Jahresende. Also vor allen Dingen auch dann die Rentnerinnen und Rentner, die dann vielleicht eben die 20 Euro nicht haben am Ende des Jahres.
7: Trotzdem ist die Parzelle für ihn kein beliebiges Freizeitvergnügen. Seit 10 Jahren gehört sie fest zu seinem Alltag.
6: Also der Garten ist für mich ganz, ganz wichtig. Ich bin jeden Tag im Garten. Es ist quasi mein Erholungs- und Rückzugsort nach Arbeit und vom Betondschungel. Und gerade zur Jahreszeit, wo halt was im Boden ist, da muss man halt eh jeden Tag vorbeikommen zum Gießen. Und auch so, Freunde, Familie kommen regelmäßig vorbei. Ja.
7: Die reine Pacht ist dabei nur ein Teil der Rechnung. Hinzu kommen Wasser, Strom, Umlagen und Ausgaben für die Anlage. Vereinsvorsitzender Dieter Schott hält andere Kosten deshalb für deutlich gewichtiger.
8: Bei den ganzen anderen Kosten, die wir für unsere Gärten schon bezahlen müssen, ist die Pacht immer noch das Wenigste, muss ich mal ehrlich sagen.
7: In seinem Verein kämen bei einem kleineren Garten Pacht, Umlagen, Wasser und Energie zusammen auf etwa 120 Euro im Jahr.
8: Dann fallen die 16 Euro, die das mehr kostet, nicht so ins Gewicht wie das, was wir bis jetzt schon in den letzten Jahren für Wasser mehr bezahlt haben und auch für Strom mehr bezahlt haben.
7: Auch von den Mitgliedern habe er bislang keinen deutlichen Widerstand gehört.
8: Und bis jetzt habe ich noch nicht gehört, dass einer gesagt hat, ich würde meinen Garten deswegen aufgeben und sagen, das kann ich dann nicht mehr bezahlen. Unsere Gärten sind alle nicht so groß und da bleibt das immer noch im Rahmen.
7: David sieht weniger den heutigen Betrag als Problem. Ihn beschäftigt, wie sich die Kosten langfristig entwickeln könnten.
6: Ich sag mal so, man sollte das im Verhältnis setzen. Ich sage, der absolute Betrag, wir reden jetzt hier von 22 Euro durchschnittlich, der eine mehr, der andere weniger, wie gesagt, je nach Gartengröße.
7: Prozentual sind es dennoch rund 71% mehr, sagt David.
6: So, das ist halt viel, also absolut gesehen.
7: Eine Kündigungswelle erwartet Dieter Schott in seinem Verein allerdings nicht. Dort ist die Nachfrage nach Gärten nach seinen Angaben weiterhin hoch.
8: Ich habe überhaupt keinen Leerstand. Wir haben eine Warteliste von über 50 Leuten, die gerne Garten haben wollten. Und mit Kündigung rechne ich da deswegen nicht.
7: Für Pächter David ist die geplante Erhöhung trotzdem mehr als nur eine reine Rechenfrage.
6: Ich würde ungern abgeben, nur weil es am Geld mangelt.
7: Die Stadt begründet den Vorschlag damit, dass der Pachtzins seit 1998 nicht angepasst worden sei. Ein Gutachten habe 21 Cent als zulässigen Höchstpachtzins ermittelt. Gelten soll die Erhöhung ab Januar 2027. Dieter Schott wünscht sich, dass möglichst viel von den zusätzlichen Einnahmen wieder in die Anlagen fließt. Die Stadt unterstütze Vereine bereits bei bestimmten Bauvorhaben, sagt er. Ob alle zusätzlichen Einnahmen an die Kleingärtner zurückfließen, könne er aber nicht beurteilen. Noch ist die neue Pacht nicht beschlossen. Der Leipziger Stadtrat muss der Erhöhung erst zustimmen.
0: Herzlich willkommen zurück zu Sachsen aktuell am Dienstag. Schön, dass Sie dran geblieben sind. Aus Hopfen und Malz ein lecker Bierchen brauen und damit sein Geld verdienen und so vielleicht den Feierabend von vielen retten. Das klingt erst einmal nach einem Traumberuf. Holger Stark geht dem seit fast 30 Jahren nach. Er ist Braumeister im Brauhaus am Waldschlösschen in Dresden. Aufhören möchte er noch lange nicht, doch für die nächste Generation sieht er deutlich schwierigere Bedingungen und rät jungen Menschen, sich die Berufswahl gut zu überlegen.
9: Man kann auch ohne Alkohol natürlich glücklich sein.
10: Sagt einer, für den Bierbrauen seit fast 30 Jahren Beruf und Leidenschaft ist.
9: Das gesellige Zusammensein beim Glas Bier, ich wüsste nicht, wie ich das ersetzen könnte.
10: Und genau zwischen diesen beiden Gedanken steht das Brauhandwerk heute. Zwischen alkoholfreiem Lebensstil und geselligen Abend bei einem lecker Bierchen sucht das Bierbrauen seinen Platz in der Zukunft. Holger Stark steht seit 1997 im Dresdner Brauhaus am Waldschlösschen am Kessel. Damals schien der Beruf für ihn wie gemacht.
9: Ich habe zu der damaligen Zeit tatsächlich in einer Bierregion in Nordostoberfranken gelebt. Und dann war das gar nicht so weit entfernt, dass man irgendwo vielleicht auch einen Beruf findet, vor allem wenn man selber gerne Bier trinkt, dass man einen Beruf findet, der einerseits technisch ist. Das war mir sehr wichtig und andererseits aber auch irgendwo vielleicht ein bisschen Spaß bereitet.
10: Auf die Lehre zum Brauer und Melzer folgte für Holger das Studium zum Diplom-Braumeister. Wer dabei aber vor allem an einen Alltag zwischen Kessel und Verkosten dachte, der lag weit daneben.
9: Da geht es dann wirklich um Details. Das ist teilweise sehr trocken, sehr theoretisch. Da werden Sachen von Maschinenbau bis Mikrobiologie, ist da alles mit dabei. Also tatsächlich, ich glaube, dass da viele mit einer falschen Illusion rangehen und dann auch das Studium abgebrochen haben deswegen, weil sie gedacht haben, ah, hier geht es jetzt nur ums Bier. Mathematik war ich super vorbereitet, Leistungskurs, Abi gemacht, dachte ich, fällt mir leicht. Am Ende war es dann so, dass ich festgestellt habe, ups, das ist ein ganz anderes Niveau als beim Abitur. Das war wirklich hart und ich bin auch dann beim ersten Mal durchgefallen bei Mathematik, das hätte ich niemals gedacht.
10: Das mühsam erarbeitete Wissen gab Holger Stark während seiner Laufbahn nur zweimal an Auszubildende weiter. Seit seinem Berufseinstieg hat sich die Branche stark verändert. Deshalb sieht er den Einstieg heute deutlich kritischer.
9: Der Bierabsatz ist seit Jahrzehnten, also seit mindestens 30 Jahren rückläufig. Das heißt, auch einen Job zu bekommen in einer Brauerei wird immer schwieriger. Also wer heute den Beruf neu erlernt, muss ich darüber im Klaren sein, dass es unter Umständen sehr schwierig wird, auch dann wirklich einen Job zu finden. Wenn man international denkt, dann ist das kein Problem. Wenn man vielleicht auch ein bisschen branchenübergreifend denkt, dann ist es auch kein Problem. Aber wer sagt, ich bin jetzt Dresdner oder ich bin Sachse, ich möchte in Dresden den Beruf erlernen und möchte hier auch mein Leben lang leben und arbeiten, dann ist Brauerei sicherlich eher suboptimal.
10: Abgesehen von der Standortfrage sorgen gleichzeitig moderne Anlagen und automatisierte Prozesse dafür, dass in den Betrieben weniger Personal benötigt wird. Für Holger kommt ein beruflicher Wechsel aber trotzdem kaum in Frage.
9: Ich will ja bis zur Rente durchziehen und vielleicht sogar auch noch danach gerne hier noch ehrenamtlich weitermachen. Also ein Jüngerer sollte sich's gut überlegen, weil viele denken natürlich erstmal, ja, den ganzen Tag mit Bier zu tun haben oder sowas, super, will ich unbedingt machen. Aber in fast allen Betrieben hat man komplettes Alkoholverbot, also man sollte sich auch keine Illusionen machen, dass das jetzt wirklich der Traumjob ist. Es gibt Ausnahmen, also ich glaube, ich habe die Ausnahme gefunden, aber die allermeisten werden dieses Glück, das ich hatte in ihrem Leben, in der Berufsleben, nicht unbedingt haben.
10: Für den Braumeister bleibt das Bierbrauen ein Beruf aus Überzeugung. Ob aber auch die nächste Generation darin noch ihren Traumjob findet, das hängt längst nicht mehr nur von Leidenschaft ab, sondern davon, welchen Platz Bier und Brauhandwerk künftig in unserer Gesellschaft behalten.
0: Und wir werfen noch einen Blick nach Chemnitz. Graffiti sorgt oft für Ärger, vor allem dann, wenn Hausfassaden oder Brücken unerlaubt besprüht werden. In der ehemaligen Kulturhauptstadt Europas setzt die Stadt jetzt auf eine andere Lösung. Statt Verbote gibt es mehr legale Möglichkeiten für kreative Sprayer. Im Bürgerpark Gablenz steht ab sofort ein Container, der ausdrücklich zum Besprühen freigegeben ist. Unser Beitrag erklärt, warum die neue Fläche für Anfänger und Profis gleichermaßen interessant ist. Man sieht sie inzwischen überall, doch Graffiti ist längst mehr als nur Schmiererei. Für viele ist es Kunst, Ausdruck von Kreativität und Teil einer lebendigen Jugendkultur. In Chemnitz gibt es dafür jetzt eine weitere legale Anlaufstelle. Am südlichen Rand des Bürgerparks Gablenz steht ab sofort ein 40 Fuß Überseecontainer, der ganz offiziell besprüht werden darf. Ohne Anmeldung, ohne Genehmigung, Sprayen ist hier ausdrücklich erlaubt und erwünscht. Das neue Angebot richtet sich an alle, an erfahrene Graffiti-Artists, genauso wie an Jugendliche und Einsteiger, die erste Erfahrungen mit der Spraydose sammeln möchten. Der Container bietet genügend Platz, um neue Styles, Motive und Techniken auszuprobieren, ganz legal und ohne Ärger mit Polizei und Ordnungsamt. Der Standort ist bewusst gewählt, der Container befindet sich auf der sogenannten Interventionsfläche im Bürgerpark Gablenz. Dieser Bereich wurde bereits Ende 2023 im Rahmen der Kulturhauptstadtprojekte eingerichtet und soll Raum für kreative Ideen und kulturelle Aktionen schaffen. Damit der Platz dauerhaft genutzt werden kann, wird der Container regelmäßig mit einer neuen Farbschicht überstrichen. So entsteht immer wieder eine frische Fläche, auf der neue Kunstwerke entstehen können. Der Container ist allerdings nicht die einzige legale Graffiti-Wand in Chemnitz. Im gesamten Stadtgebiet gibt es weitere Flächen, die entweder frei zugänglich sind oder nach vorheriger Absprache genutzt werden können. Auch für Auftragsarbeiten stehen legale Wände zur Verfügung. Damit dieses Angebot langfristig bestehen bleibt, gelten allerdings klare Regeln. Verfassungsfeindliche, rassistische, antisemitische, fremdenfeindliche oder pornografische Darstellungen sind verboten. Außerdem wird ein respektvoller Umgang miteinander erwartet. Dazu gehört auch, leere Spraydosen und anderen Müll wieder mitzunehmen und den Platz sauber zu hinterlassen. Mit dem neuen Graffiti-Container schafft die Stadt nicht nur eine legale Möglichkeit für kreativen Ausdruck, gleichzeitig soll das Angebot dazu beitragen, unerlaubte Graffiti an Gebäuden oder öffentlichen Einrichtungen zu reduzieren und der Graffiti-Szene einen festen Platz im Stadtbild zu geben. Und zum Abschluss unserer Sendung wird es noch einmal sportlich. Die Lausitzer Füchse bereiten sich trotz der Hitze auf die neue Saison vor. Ein Aspekt davon ist die Aufbereitung der Eisfläche. Das war Sachsen aktuell vom Dienstag. Mehr Meldungen sowie weitere Nachrichten finden Sie natürlich auch wie gewohnt online auf unserer Website unter www.sachsen-fernsehen.de oder auf unseren zahlreichen Social-Media-Plattformen auf Instagram, Facebook und natürlich auch auf YouTube. Das gesamte Team wünscht Ihnen jetzt noch einen entspannten Abend. Machen Sie es gut. Bis morgen.

0: Während viele Fans noch die Sommerpause genießen, laufen bei den Lausitzer Füchsen die Vorbereitungen auf die neue Saison weiter auf Hochtouren. Wie bereits berichtet, wird hinter den Kulissen intensiv gearbeitet, damit zum Trainings- und Saisonstart optimale Bedingungen herrschen. Ein wichtiger Bestandteil der Saisonvorbereitung ist die Aufbereitung der Eisfläche. In der vergangenen Woche wurde die Kühlanlage in Betrieb genommen und das Eis in mehreren dünnen Schichten aufgebaut.
1: Ja, wir haben am 24.08. begonnen, die Kälteanlage anzuschalten, haben dann 4 Tage gebraucht, um die Temperaturen auf der Piste hinzukriegen, dass wir langsam Eis aufspritzen können, haben dann über mehrere Schichten 1 Zentimeter auf der Piste aufgebaut an Eis und jetzt im Moment sind wir dabei, die Spielfläche zu weisen. Danach geht es morgen weiter mit der Linierung und der Untereiswerbung, die drauf kommt. Dann wird wieder versiegelt mit Wasser. Und so geht es peu à peu, bis wir auf unsere 3,6 bis 4 cm Eisstärke kommen. Und dann hoffentlich pünktlich am 12.08. hier mit dem Training und dem ersten Spiel vom Nachwuchs beginnen können.
0: Nachdem die Fläche geweißt wurde, linierten die Eismeister am Samstag das Eis. Dabei entstanden neben den Drittelabschnitten auch die Bullykreise, ehe am Sonntag die Werbebanner auf das Spielfeld gebracht wurden. Damit ist der Hauptteil der Eisaufbereitung für die Saison 26/27 weitestgehend abgeschlossen. In den kommenden Tagen werden dann nur noch die restlichen Eisschichten nach und nach aufgetragen, ehe am 12. August die ersten Mannschaften wieder aufs Eis gehen.
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4: Nachrichten. In Leipzig ist eine 63-jährige Frau wegen des Verdachts auf versuchten Mord und gefährliche Körperverletzung in Haft genommen worden. Laut Polizei und Staatsanwaltschaft hat die Frau am Montag einen 54-jährigen Mann mit einem Stichwerkzeug schwer verletzt. Der Vorfall ereignete sich am Mittag auf einer Straße in Leipzig. Der verletzte Mann wird weiterhin im Krankenhaus behandelt, schwebt jedoch nicht mehr in Lebensgefahr. Die Ermittlungen zu den Hintergründen und dem Motiv der Tat laufen noch, wobei auch mögliche psychische Auffälligkeiten der Verdächtigen untersucht werden. Sachsens Ministerpräsident Michael Kretschmer hat erneut Änderungen an den geplanten Renten- und Pflegereformen des Bundes gefordert. In Dresden betonte er, dass Menschen, die jahrzehntelang gearbeitet haben, im Alter nicht benachteiligt werden dürfen. Besonders die Situation von Rentnern in Ostdeutschland müsse berücksichtigt werden, da viele von ihnen mit niedrigen Renten auskommen müssen. Kretschmer fordert ein umfassendes Konzept für Rente und Pflege, das auch die Beiträge zur Kranken- und Pflegeversicherung einbezieht. Ohne Anpassungen droht er damit, die Reform im Bundesrat scheitern zu lassen. Veterinärbehörden haben Tierhalter aufgefordert, Weidetiere vor Hitze und Trockenheit zu schützen. Das Landratsamt Pirna berichtete von vermehrten Hinweisen aus der Bevölkerung über Tiere ohne ausreichenden Sonnenschutz auf Weiden. Besonders Schafe, Pferde und Rinder sind betroffen. Laut dem Veterinäramt Sächsische Schweiz-Osterzgebirge müssen Tierhalter sicherstellen, dass ihre Tiere Zugang zu frischem Wasser und Schatten haben. Verstöße gegen diese Vorgaben können empfindliche Bußgelder nach sich ziehen. Der Landesbauernverband betont die Verantwortung der Landwirte für eine tierschutzgerechte Haltung ihrer Tiere bei extremen Wetterbedingungen.

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1: Gleisbau am Hauptbahnhof, doch hält der Zeitplan?
2: Das ist eine sehr große Herausforderung, insbesondere bei der Hitze der heutigen Tage. Die Leute, die am Schweißgerät sitzen, die Gussasphalt einbauen müssen. Aber alle sind sich der Tragweite bewusst.
1: Schweißarbeiten und heißer Asphalt bei extremer Sommerhitze. Am Nadelöhr vor dem Leipziger Hauptbahnhof erneuern die LVB die Tramgleise. Der laufende Verkehr wird deshalb seit Tagen umgeleitet.
2: Über diese Konstruktion fahren eigentlich alle Linien drüber.
1: Bis zum Ende der Sommerferien 2026 soll alles fertig sein. Doch hält der Zeitplan? Ein Besuch auf Leipzigs Baustelle der Superlative. Einer, der diesen Kraftakt koordinieren muss, ist Jens Ellinger. Der Teamleiter für die Baudurchführung bei den Leipziger Verkehrsbetrieben verantwortet mit seinen Projektleitern die Arbeiten vor Ort.
3: Es ist nicht zu übersehen, am Leipziger Hauptbahnhof wird gebaut und ganz konkret die Gleisanlagen der Leipziger Verkehrsbetriebe. Was wird ganz konkret gemacht hier?
2: Wir erneuern gerade die Gleissonderkonstruktion in der Einfahrt vom Ring in die Kurt-Schumacher-Straße. Das ist eine besondere Gleiskonstruktion, wo sich verschiedene Gleise in verschiedensten Richtungen kreuzen.
1: Rund 900 Straßenbahnen passieren diesen Knotenpunkt täglich. Diese Dauerbelastung lässt die Anlagen schneller verschleißen als an anderen Stellen im Netz. Einzelne Abschnitte durften die Bahnen zuletzt nur noch mit 10 oder 20 Kilometern pro Stunde befahren. Deshalb erneuern die LVB den Gleisbereich rund um den Hauptbahnhof bereits seit 2018 Stück für Stück. Der komplizierteste Abschnitt würde jetzt zum Schluss bevorstehen, weiß Jens Ellinger.
2: Und dieser Bereich war nicht durch Zufall der letzte, weil das der komplizierteste ist. Und wir haben es aber durch eine einigermaßen kluge Projektvorbereitung geschafft, dass wir nicht komplett sperren müssen, sondern wir haben das nochmal in zwei Bauabschnitte geteilt. Der eine war, da haben wir die Kurve aus der Kurt-Schumacher-Straße raus Richtung Tröntlin-Ring in Ordnung gebracht. Und jetzt ist der Bereich dran, der sozusagen alle vier Gleise vorm Hauptbahnhof verkehrsfrei macht.
1: Rund 3 Millionen Euro investieren die LVB in diesen Umbau. Der erste Abschnitt ist bereits fertig. In der zweiten Bauphase seien nun die zentralen Steige A bis D vor dem Hauptbahnhof dran und deshalb gesperrt. Der Straßenbahnverkehr wird deshalb auf die Westseite und die Wintergartenstraße verteilt. Die Netzplangrafik zeigt, von der Westseite geht es vor allem nach Norden und Westen, über die Wintergartenstraße in den Osten und Südosten. Zusätzlich fahren die Baulinien 31 und 36, heißt es von den Leipziger Verkehrsbetrieben. Doch warum war die Erneuerung gerade jetzt notwendig? Für die Fahrgäste bleibt vor allem eine Frage. Die Linien fahren mit erheblichen Umleitungen jetzt. Wie lange werden die Arbeiten noch dauern?
2: Ja, die Lebensdauer von Gleisanlagen ist ganz stark abhängig erstmal von der Bauweise, aber auch vor allen Dingen von der Art und Weise der Nutzung. Jetzt ist der Bereich vorm Leipziger Hauptbahnhof der absolute Dreh- und Angelpunkt. Fast alle Linien der Leipziger Verkehrsbetriebe fahren da drüber. Wir reden von Achsübergängen. Viele, viele tausende Achsübergänge sind da drüber gegangen. Und das bedeutet, dass diese Gleisanlagen hier auch dem höchsten Verschleiß unterliegen. Und es ist einfach, wenn wir bei normalem Gleis davon ausgehen, dass wir eine Lebensdauer von 20 Jahren haben, dann ist das hier massiv verkürzt. Und wenn ich sage, dass wir seit 2018 in verschiedenen Abschnitten hier schon gebaut haben, dann heißt das, es wird nicht allzu lange dauern, dass die ersten Abschnitte auch schon wieder Instandsetzungsmaßnahmen nach sich ziehen werden oder auch wieder eine komplette Erneuerung erfordern.
1: So Jens Ellinger. Nach aktuellem Plan sollen die Arbeiten am 16. August enden. Ab dem 17. August, pünktlich zum Beginn des neuen Schuljahres, wollen die LVB am Hauptbahnhof wieder zum normalen Linienverkehr zurückkehren. Eine große Reserve bleibt nicht.
2: Wir haben vor, die Arbeiten komplett in den Sommerferien abzuschließen. Für den ersten Abschnitt ist uns das ja gelungen. Die erste Hälfte der Sommerferien ist vorbei. Jetzt haben wir die zweite angegangen.
1: Bis dahin bleibt Leipzigs wichtigster Verkehrsknotenpunkt ein Nadelöhr auf Umwegen.

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1: Ich sag mal, 22 Euro, das sind halt schon mal 2 Kisten Bier.
2: Als der Leipziger Kleingärtner David Heider von der geplanten Pachterhöhung hört, sitzt er gerade bei seinem Gartennachbarn.
1: Und da ist mir natürlich erstmal die Fresse eingeschlafen. Ich fand es natürlich nicht schön. Es kostet mehr Geld und alles, was mehr Geld kostet, ist erstmal nicht erstrebenswert. Ja.
2: Die Stadt Leipzig will den Pachtzins auf kommunalen Kleingartenflächen um rund 71% anheben. Von derzeit 12,271 auf 21 Cent je Quadratmeter und Jahr. Den ersten Vorsitzenden des Kleingartenvereins zur Erholung, Dieter Schott, überrascht der Plan dagegen nicht.
3: Die sind ja schon seit vorigen Jahren im Gespräch. Die Stadt Leipzig hat voriges Jahr noch nicht reagiert, noch reagiert er mal dieses Jahr.
2: Die Prozentzahl klingt erstmal gewaltig. Bei einer durchschnittlichen Parzelle mit 250 Quadratmetern wären es knapp 22 Euro mehr im Jahr. Also weniger als 2 Euro im Monat. Für Pächter David ist der Betrag deshalb zunächst verkraftbar.
1: Ich sag mal, 22 Euro, das sind halt schon mal 2 Kisten Bier. Na klar, das ist jetzt nicht die übelste Summe, aber man merkt es bestimmt am Jahresende. Also vor allen Dingen auch dann die Rentnerinnen und Rentner, die dann vielleicht eben die 20 Euro nicht haben am Ende des Jahres.
2: Trotzdem ist die Parzelle für ihn kein beliebiges Freizeitvergnügen. Seit 10 Jahren gehört sie fest zu seinem Alltag.
1: Also der Garten ist für mich ganz, ganz wichtig. Ich bin jeden Tag im Garten. Es ist quasi mein Erholungs- und Rückzugsort nach Arbeit und vom Betondschungel. Und gerade zur Jahreszeit, wo halt was im Boden ist, da muss man halt jeden Tag vorbeikommen zum Gießen. Und auch so, Freunde, Familie kommen regelmäßig vorbei, ja.
2: Die reine Pacht ist dabei nur ein Teil der Rechnung. Hinzu kommen Wasser, Strom, Umlagen und Ausgaben für die Anlage. Vereinsvorsitzender Dieter Schott hält andere Kosten deshalb für deutlich gewichtiger.
3: Bei den ganzen anderen Kosten, die wir für unsere Gärten schon bezahlen müssen, ist die Pacht immer noch das Wenigste, muss ich mal ehrlich sagen.
2: In seinem Verein kämen bei einem kleineren Garten Pacht, Umlagen, Wasser und Energie zusammen auf etwa 120 Euro im Jahr.
3: Dann fallen die 16 Euro, die das mehr kostet, nicht so ins Gewicht wie das, was wir bis jetzt schon in den letzten Jahren für Wasser mehr bezahlt haben und auch für Strom mehr bezahlt haben.
2: Auch von den Mitgliedern habe er bislang keinen deutlichen Widerstand gehört.
3: Und bis jetzt habe ich noch nicht gehört, dass einer gesagt hat, ich würde meinen Garten deswegen aufgeben und sagen, das kann ich dann nicht mehr bezahlen. Unsere Gärten sind alle nicht so groß und da bleibt das immer noch im Rahmen.
2: David sieht weniger den heutigen Betrag als Problem. Ihn beschäftigt, wie sich die Kosten langfristig entwickeln könnten.
1: Ich sag mal so, man sollte das im Verhältnis setzen. Ich sage, der absolute Betrag, wir reden jetzt hier von 22 Euro durchschnittlich, der eine mehr, der andere weniger, wie gesagt, je nach Gartengröße.
2: Prozentual sind es dennoch rund 71% mehr, sagt David.
1: So, das ist halt viel, also absolut gesehen.
2: Eine Kündigungswelle erwartet Dieter Schott in seinem Verein allerdings nicht. Dort ist die Nachfrage nach Gärten nach seinen Angaben weiterhin hoch.
3: Ich habe überhaupt keinen Leerstand. Wir haben eine Warteliste von über 50 Leuten, die gerne Garten haben wollten. Und mit Kündigung rechne ich da deswegen nicht.
2: Für Pächter David ist die geplante Erhöhung trotzdem mehr als nur eine reine Rechenfrage.
1: Ich würde ungern abgeben, nur weil es am Geld mangelt.
2: Die Stadt begründet den Vorschlag damit, dass der Pachtzins seit 1998 nicht angepasst worden sei. Ein Gutachten habe 21 Cent als zulässigen Höchstpachtzins ermittelt. Gelten soll die Erhöhung ab Januar 2027. Dieter Schott wünscht sich, dass möglichst viel von den zusätzlichen Einnahmen wieder in die Anlagen fließt. Die Stadt unterstütze Vereine bereits bei bestimmten Bauvorhaben, sagt er. Ob alle zusätzlichen Einnahmen an die Kleingärtner zurückfließen, könne er aber nicht beurteilen. Noch ist die neue Pacht nicht beschlossen. Der Leipziger Stadtrat muss der Erhöhung erst zustimmen.

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1: Wir wollen wieder natürlich nach Titeln greifen und um die mitspielen.
2: DSC-Geschäftsführerin Sandra Zimmermann startet mit einem fast komplett neu formierten Team in die Vorbereitung. 8 Abgänge und 8 Neuzugänge gab es während der Sommerpause.
1: Ja, hätten natürlich gern die ein oder andere Spielerin auch gehalten, was aber aus finanziellen Gründen nicht möglich war, weil da höhere Angebote vorlagen. Jetzt haben wir ein super tolles Team. Die Rückkehr von Sarah Straube, aber auch die Verpflichtung von Lena Kindermann sind vielleicht nur 2 stellvertretend, auch weil deutsche Nationalspielerinnen. Aber ich möchte auch gern Lena Olliges und Emilia Scharschmidt als unsere beiden jüngsten Neuzugänge nicht unerwähnt lassen, denn die stammen aus unserem Nachwuchs und sind einmal mehr Sinnbild dafür, dass das unsere Vereinsphilosophie ist.
2: Weitere Neuzugänge und Nationalspielerinnen stoßen erst in den kommenden Wochen zur Mannschaft.
3: Ja, wir haben am Wochenende mit ein bisschen Krafttraining angefangen, heute Morgen das erste Balltraining gemacht und da muss ich sagen, also wir haben schon ein paar richtig coole, auch witzige Typen dabei, ein bisschen extrovertiert, manche mit so ein bisschen ruhigeren Humor, also es hat richtig, richtig Spaß gemacht und ich glaube, dass aus meiner Erfahrung, Typen, die so drauf sind, machen auch den Zuschauern dann sehr viel Spaß und ich glaube, da kann sich jeder freuen auf die kommende Saison.
2: Cheftrainer Alexander Weibel startet damit bereits in seine 18. Saison beim DSC. Bevor feste Spielsysteme entstehen, stehen zunächst Kraftarbeit und individuelle Technik im Mittelpunkt.
3: Ja, echt einen scharfen Start, ja, weil wir logischerweise mit dem Supercup schon mal gleich ein Highlight haben. Dann kommt Stuttgart als allererstes Bundesligaspiel und Heimspiel hierher. Ja. Dann geht es gleich nach Schwerin. Also wir haben einen richtig scharfen Start. Und was mir wichtig ist, und das ist die letzten Jahre immer gelungen, dass die Zuschauer draußen sehen, dass die Mädels sich zerreißen, dass die halt einfach für unsere Stadt, für unseren Verein spielen.
2: Der DSC geht als amtierender Pokalsieger und deutscher Vizemeister in die neue Spielzeit. Bis der Kader vollständig ist, wird es noch etwas dauern. 3 Spielerinnen bereiten sich derzeit mit der deutschen Nationalmannschaft auf der Europameisterschaft vor.
1: Wir wollen wieder natürlich nach Titeln greifen und um die mitspielen. Wir haben national gleich 3 Chancen mit dem Supercup zum Auftakt, wo wir in Coburg spielen, dann die Meisterschaft und den Pokalsieg. Die Konkurrenz ist hart, aber wir haben die Messlatte hochgelegt und wollen natürlich mitspielen.
2: Eine der 8 neuen Spielerinnen ist Mackenzie Foley. Die US-amerikanische Außenangreiferin stand beim Auftakt erstmals gemeinsam mit ihren neuen Teamkolleginnen auf dem Feld.
4: Es gibt viele große Dinge, die wir mit diesem Team erreichen können, besonders wenn man sich die Breite der Mannschaft anschaut. Natürlich ist die Liga sehr stark und alle haben das gleiche Ziel. Aber hoffentlich kommen die Pokale dieses Jahr nach Dresden.
2: Bis zum ersten Pflichtspiel am 3. Oktober bleiben knapp 2 Monate. Zeit, damit aus vielen neuen Gesichtern eine neue Dresdner Einheit entsteht.

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9: In Leipzig ist eine 63-jährige Frau wegen des Verdachts auf versuchten Mord und gefährliche Körperverletzung in Haft genommen worden. Laut Polizei und Staatsanwaltschaft hat die Frau am Montag einen 54-jährigen Mann mit einem Stichwerkzeug schwer verletzt. Der Vorfall ereignete sich am Mittag auf einer Straße in Leipzig. Der verletzte Mann wird weiterhin im Krankenhaus behandelt, schwebt jedoch nicht mehr in Lebensgefahr. Die Ermittlungen zu den Hintergründen und dem Motiv der Tat laufen noch, wobei auch mögliche psychische Auffälligkeiten der Verdächtigen untersucht werden. Sachsens Ministerpräsident Michael Kretschmer hat erneut Änderungen an den geplanten Renten- und Pflegereformen des Bundes gefordert. In Dresden betonte er, dass Menschen, die jahrzehntelang gearbeitet haben, im Alter nicht benachteiligt werden dürfen. Besonders die Situation von Rentnern in Ostdeutschland müsse berücksichtigt werden, da viele von ihnen mit niedrigen Renten auskommen müssen. Kretschmer fordert ein umfassendes Konzept für Rente und Pflege, das auch die Beiträge zur Kranken- und Pflegeversicherung einbezieht. Ohne Anpassungen droht er damit, die Reform im Bundesrat scheitern zu lassen. Veterinärbehörden haben Tierhalter aufgefordert, Weidetiere vor Hitze und Trockenheit zu schützen. Das Landratsamt Pirna berichtete von vermehrten Hinweisen aus der Bevölkerung über Tiere ohne ausreichenden Sonnenschutz auf Weiden. Besonders Schafe, Pferde und Rinder sind betroffen. Laut dem Veterinäramt Sächsische Schweiz-Osterzgebirge müssen Tierhalter sicherstellen, dass ihre Tiere Zugang zu frischem Wasser und Schatten haben. Verstöße gegen diese Vorgaben können empfindliche Bußgelder nach sich ziehen. Der Landesbauernverband betont die Verantwortung der Landwirte für eine tierschutzgerechte Haltung ihrer Tiere bei extremen Wetterbedingungen.
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5: Ich muss dir sagen, als ich das erste Mal von der JU gehört habe, die Jugendorganisation der CDU, da musste ich erst mal überlegen, was machen die überhaupt? Vielleicht geht es einigen da draußen noch so wie mir am Anfang. Erklär mal, was macht die JU ganz konkret?
8: Also ich würde es immer sagen, als vordergründige Aufgabe ist unser Auftrag, eigentlich junge Menschen für Politik zu begeistern. Das klingt jetzt so ganz allgemein gesprochen, ist aber doch sehr vielfältig. Zu uns kommen erstmal interessierte junge Menschen im Alter von 14 bis 35. Das ist vielleicht interessant, also auch da doch relativ breit. Und mit ganz unterschiedlichen Erwartungen. Und wir versuchen das eben aufzugreifen. Ne? Also wir haben welche, die sich gerne inhaltlich einbringen wollen, die zum Beispiel vielleicht Polizist oder Polizistin sind und sagen, oh, irgendwas hier auch läuft nicht korrekt und ich hätte da so eine Idee. Können wir das nicht politisch gemeinsam umsetzen? Und ansonsten ja auch klassische Jugendarbeit. Also wir organisieren jetzt ein Sommercamp oder waren jetzt letzte Woche eben auch beim Public Viewing, haben die Nationalmannschaft gemeinsam angefeuert und sind damit natürlich auch in der Gesellschaft irgendwie sichtbar. Und ich finde auch wichtig ist so zwischen einer Partei oder auch einer Jugendorganisation, die einer Partei zugehörig ist und dieser klassischen Gesellschaft, Zivilgesellschaft, wenn man sich so verstehen möchte, auch vielleicht ja so eine Mauer, die ich manchmal auch erlebe und gewisse Vorurteile auch einfach abzubauen und zu sagen, das ist eigentlich eine schöne Sache und mitgestalten sollte jeder. Und ich finde es eben auch sehr schade, dass sich so wenige in einer Partei oder einer Jugendorganisation engagieren, weil es eben so wichtig ist.
5: Im Bundesvorstand der Jungen Union bist du auch aktiv gewesen, ist das richtig?
8: Ja, aktuell auch noch.
5: Immer noch. Und wirst du da im Bundesvorstand als die aus dem Osten gesehen oder gibt es da Ost-West-Unterschiede, die du wahrnimmst? Wie ist das?
8: Das Gremium ist eigentlich bewusst so aufgestellt, dass man eben Vertreter aus allen Bundesländern hat und eben diese verschiedenen Perspektiven mit einbringt und bestenfalls nicht nur die regionalen und ländertypischen Unterschiede, sondern eben auch noch unterschiedliche Berufe und Lebensrealitäten. Ich glaube, da können wir auch noch ein bisschen besser werden, was das angeht, aber ich bin schon dankbar, dass man auch die, ich sag mal, manchmal doch differenzierte Ostperspektive dort mit einbringen kann und da mittlerweile auch mit den anderen Ostvertretern eine ganz gute Stimme ist.
5: Mhm. Nimmt denn die JU dich als Landesvorsitzende hauptberuflich ein oder wie kann ich mir deinen Alltag vorstellen? Baust du um die JU drumherum, um dein Amt?
8: Also es ist tatsächlich alles ehrenamtlich. Also ich habe einen 40-Stunden-Job, ganz normal, außerhalb der Politik auch. Und mache alles, was die JU angeht. Und ich würde sagen, das sind vielleicht auch nochmal, also mindestens mal 10, eher 20 Stunden die Woche on top. Und das mache ich sehr gerne, einfach weil ich die Arbeit auch mag und eben weil mich auch alle Mitglieder so motivieren, die mir nachts um 3 schreiben, ich habe da noch eine Idee für ein Sharepic oder hier ist das fertige Sharepic. Und oder können wir nächste Woche nicht das oder jenes machen? Und das ist schon, das treibt einen dann halt selber auch an, so diese, sag ich mal, extra Runde da zu gehen und sich nach der Arbeit dran zu setzen.
5: Jetzt bist du nach 35 Jahren auch die erste Frau an der Spitze der JU. Das ist ja schon eine ziemliche Vorbildfunktion, sag ich mal, die du da sicher auch erfüllst. Wie nimmst du denn dein Amt wahr? Was unterscheidet dich gegebenenfalls auch von deinen Vorgängern?
8: Also ich versuche schon, der JU auch ein moderneres Bild zu geben. Und ich merke auch, dass wir für Frauen auch immer interessanter, ansprechender werden, einfach weil auch mehr von uns dabei sind. Und ich finde, das ist eine schöne Entwicklung, weil ich habe es ja vorhin schon angesprochen, dass diese unterschiedlichen Perspektiven unfassbar wichtig sind und eben auch diese Anschlussfähigkeit. Und da ist es vielleicht nicht für jeden so toll, wenn da alle, und das spiele ich wahrscheinlich selbst ein bisschen mit dem Klischee, aber alle so im Anzug und Krawatte sitzen, sondern dass unsere Aktivitäten andere sind und eben da auch ganz vielfältig sind und dass aber auch unsere Mitglieder vielfältig sind und man eher über inhaltliche Position dann zusammenkommt. Und ich freue mich über alle Frauen, die beitreten und auch, dass wir da jetzt schon mehr sind. Aber ich bin jetzt trotzdem auch niemand, der sagt, wir brauchen eine Quote oder sowas. Also da bin ich auch sehr dagegen, sondern ich finde, alle sind willkommen, die irgendwie sich bei uns zusammenfinden und teamfähig sind.
5: Mhm. Mein letzter Stand ist, dass circa 20% der JU-Mitglieder Frauen sind. Du hast schon gesagt, es sind mehr geworden. Kann man da prozentual schon eine neue Zahl so Pi mal Daumen rausgeben?
8: Es ist halt sehr unterschiedlich. Also es wäre jetzt nicht so ganz korrekt, das auf ganz Sachsen runterzubrechen, weil wir Kreisverbände haben, da sind teilweise bestimmt 50% schon Frauen und Kreisverbände, da sind es 10. Aber ich würde sagen, ich glaube so ein Viertel, vielleicht bis hin zu 30% schon auf alle Fälle. Zum Beispiel die Frauen, die bei uns so aktiv sind, ja, tun sich auch regelmäßig so positionieren, zum Beispiel beim Gender Gap Day, und machen darauf aufmerksam, ne, dass da noch Luft nach oben ist. Und wir machen jetzt zum Beispiel im Rahmen unseres Frauenförderprogramms auch so ein ja, Kurs, wo man eben nochmal selbstbewusster auftritt in Verhandlungen, weil das ja oftmals ein großes Thema ist, gerade wenn es jetzt um das um Gehaltsverhandlungen beispielsweise geht, da eben auch versuchen, Frauen zu bestärken, weil die ja manchmal auch ihre Kompetenzen viel bescheidener einschätzen als möglicherweise Männer. Also es ist auch erwiesen, kann man, denke ich, hier so sagen. Und eher über diesen Weg zu gehen. Also gar nicht so ein Politikum draus zu machen, sondern einfach versuchen, insgesamt Frauen zu bestärken. Und ich versuche auch immer, sie zu pushen, eben auf die Bühne zu gehen, zu reden, für sich einzustehen und für andere Frauen natürlich auch. Also das, dieses Gemeinschaftliche unter Frauen, glaube ich, ist auch ganz wichtig, dass wir uns da niemals gegenseitig selbst ausspielen.

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1: Gleisbau am Hauptbahnhof, doch hält der Zeitplan?
2: Das ist eine sehr große Herausforderung, insbesondere bei der Hitze der heutigen Tage. Die Leute, die am Schweißgerät sitzen, die Gussasphalt einbauen müssen. Aber alle sind sich der Tragweite bewusst.
1: Schweißarbeiten und heißer Asphalt bei extremer Sommerhitze. Am Nadelöhr vor dem Leipziger Hauptbahnhof erneuern die LVB die Tramgleise. Der laufende Verkehr wird deshalb seit Tagen umgeleitet.
2: Über diese Konstruktion fahren eigentlich alle Linien drüber.
1: Bis zum Ende der Sommerferien 2026 soll alles fertig sein. Doch hält der Zeitplan? Ein Besuch auf Leipzigs Baustelle der Superlative. Einer, der diesen Kraftakt koordinieren muss, ist Jens Ellinger. Der Teamleiter für die Baudurchführung bei den Leipziger Verkehrsbetrieben verantwortet mit seinen Projektleitern die Arbeiten vor Ort. Es ist nicht zu übersehen, am Leipziger Hauptbahnhof wird gebaut und ganz konkret die Gleisanlagen der Leipziger Verkehrsbetriebe. Was wird ganz konkret gemacht hier?
2: Wir erneuern gerade die Gleissonderkonstruktion in der Einfahrt vom Ring in die Kurt-Schumacher Straße. Das ist eine besondere Gleiskonstruktion, wo sich verschiedene Gleise in verschiedensten Richtungen kreuzen.
1: Rund 900 Straßenbahnen passieren diesen Knotenpunkt täglich. Diese Dauerbelastung lässt die Anlagen schneller verschleißen als an anderen Stellen im Netz. Einzelne Abschnitte durften die Bahnen zuletzt nur noch mit 10 oder 20 Kilometern pro Stunde befahren. Deshalb erneuern die LVB den Gleisbereich rund um den Hauptbahnhof bereits seit 2018 Stück für Stück. Der komplizierteste Abschnitt würde jetzt zum Schluss bevorstehen, weiß Jens Ellinger.
2: Und dieser Bereich war nicht durch Zufall der letzte, weil das der komplizierteste ist. Und wir haben es aber durch eine einigermaßen kluge Projektvorbereitung geschafft, dass wir nicht komplett sperren müssen, sondern wir haben das nochmal in zwei Bauabschnitte geteilt. Der eine war, da haben wir die Kurve aus der Kurt-Schumacher-Straße raus Richtung Tröntlin-Ring in Ordnung gebracht. Und jetzt ist der Bereich dran, der sozusagen alle vier Gleise vorm Hauptbahnhof verkehrsfrei macht.
1: Rund 3 Millionen Euro investieren die LVB in diesen Umbau. Der erste Abschnitt ist bereits fertig. In der zweiten Bauphase seien nun die zentralen Steige A bis D vor dem Hauptbahnhof dran und deshalb gesperrt. Der Straßenbahnverkehr wird deshalb auf die Westseite und die Wintergartenstraße verteilt. Die Netzplangrafik zeigt, von der Westseite geht es vor allem nach Norden und Westen, über die Wintergartenstraße in den Osten und Südosten. Zusätzlich fahren die Baulinien 31 und 36, heißt es von den Leipziger Verkehrsbetrieben. Doch warum war die Erneuerung gerade jetzt notwendig? Für die Fahrgäste bleibt vor allem eine Frage. Die Linien fahren mit erheblichen Umleitungen jetzt. Wie lange werden die Arbeiten noch dauern?
2: Ja, die Lebensdauer von Gleisanlagen ist ganz stark abhängig, erstmal von der Bauweise, aber auch vor allen Dingen von der Art und Weise der Nutzung. Jetzt ist der Bereich vor dem Leipziger Hauptbahnhof der absolute Dreh- und Angelpunkt. Fast alle Linien der Leipziger Verkehrsbetriebe fahren da drüber. Wir reden von Achsübergängen. Viele, viele tausende Achsübergänge sind da drüber gegangen. Und das bedeutet, dass diese Gleisanlagen hier auch dem höchsten Verschleiß unterliegen. Und es ist einfach, wenn wir bei normalem Gleis davon ausgehen, dass wir eine Lebensdauer von 20 Jahren haben, dann ist das hier massiv verkürzt. Und wenn ich sage, dass wir seit 2018 in verschiedenen Abschnitten hier schon gebaut haben, dann heißt das, es wird nicht allzu lange dauern, dass die ersten Abschnitte auch schon wieder Instandsetzungsmaßnahmen nach sich ziehen werden oder auch wieder eine komplette Erneuerung erfordern.
1: So Jens Ellinger. Nach aktuellem Plan sollen die Arbeiten am 16. August enden. Ab dem 17. August, pünktlich zum Beginn des neuen Schuljahres, wollen die LVB am Hauptbahnhof wieder zum normalen Linienverkehr zurückkehren. Eine große Reserve bleibt nicht.
2: Wir haben vor, die Arbeiten komplett in den Sommerferien abzuschließen. Für den ersten Abschnitt ist uns das ja gelungen. Die erste Hälfte der Sommerferien ist vorbei. Jetzt haben wir die zweite angegangen.
1: Bis dahin bleibt Leipzigs wichtigster Verkehrsknotenpunkt ein Nadelöhr auf Umwegen.

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2: Ich sag mal, 22 Euro, das sind halt schon mal 2 Kisten Bier.
3: Als der Leipziger Kleingärtner David Haider von der geplanten Pachterhöhung hört, sitzt er gerade bei seinem Gartennachbarn.
2: Und da ist mir natürlich erstmal die Fresse eingeschlafen. Ich fand es natürlich nicht schön. Es kostet mehr Geld und alles, was mehr Geld kostet, ist erstmal nicht erstrebenswert. Ja.
3: Die Stadt Leipzig will den Pachtzins auf kommunalen Kleingartenflächen um rund 71% anheben. Von derzeit 12,271 auf 21 Cent je Quadratmeter und Jahr. Den ersten Vorsitzenden des Kleingartenvereins zur Erholung, Dieter Schott, überrascht der Plan dagegen nicht.
4: Die sind ja schon seit vorigen Jahren im Gespräch. Die Stadt Leipzig hat voriges Jahr noch nicht reagiert, dann reagiert er mal dieses Jahr.
3: Die Prozentzahl klingt erstmal gewaltig. Bei einer durchschnittlichen Parzelle mit 250 Quadratmetern wären es knapp 22 Euro mehr im Jahr. Also weniger als 2 Euro im Monat. Für Pächter David ist der Betrag deshalb zunächst verkraftbar.
2: Ich sag mal, 22 Euro, das sind halt schon mal 2 Kisten Bier. Na klar, das ist jetzt nicht die übelste Summe, aber man merkt es bestimmt am Jahresende. Also vor allen Dingen auch dann die Rentnerinnen und Rentner, die dann vielleicht eben die 20 Euro nicht haben am Ende des Jahres.
3: Trotzdem ist die Parzelle für ihn kein beliebiges Freizeitvergnügen. Seit 10 Jahren gehört sie fest zu seinem Alltag.
2: Also der Garten ist für mich ganz, ganz wichtig. Ich bin jeden Tag im Garten. Es ist quasi mein Erholungs- und Rückzugsort nach Arbeit und vom Betondschungel. Und gerade zur Jahreszeit, wo halt was im Boden ist, da muss man halt eh jeden Tag vorbeikommen zum Gießen. Und auch so, Freunde, Familie kommen regelmäßig vorbei, ja.
3: Die reine Pacht ist dabei nur ein Teil der Rechnung. Hinzu kommen Wasser, Strom, Umlagen und Ausgaben für die Anlage. Vereinsvorsitzender Dieter Schott hält andere Kosten deshalb für deutlich gewichtiger.
4: Bei den ganzen anderen Kosten, die wir für unsere Gärten schon bezahlen müssen, ist die Pacht immer noch das Wenigste, muss ich mal ehrlich sagen.
3: In seinem Verein kämen bei einem kleineren Garten Pacht, Umlagen, Wasser und Energie zusammen auf etwa 120 Euro im Jahr.
4: Dann fallen die 16 Euro, die das mehr kostet, nicht so ins Gewicht wie das, was wir bis jetzt schon in den letzten Jahren für Wasser mehr bezahlt haben und auch für Strom mehr bezahlt haben.
3: Auch von den Mitgliedern habe er bislang keinen deutlichen Widerstand gehört.
4: Und bis jetzt habe ich noch nicht gehört, dass einer gesagt hat, ich würde meinen Garten deswegen aufgeben und sagen, das kann ich dann nicht mehr bezahlen. Unsere Gärten sind alle nicht so groß und da bleibt das immer noch im Rahmen.
3: David sieht weniger den heutigen Betrag als Problem. Ihn beschäftigt, wie sich die Kosten langfristig entwickeln könnten.
2: Ich sag mal so, man sollte das im Verhältnis setzen. Ich sage, der absolute Betrag, wir reden jetzt hier von 22 Euro durchschnittlich, der eine mehr, der andere weniger, wie gesagt, je nach Gartengröße.
3: Prozentual sind es dennoch rund 71% mehr, sagt David.
2: So, das ist halt viel, also absolut gesehen.
3: Eine Kündigungswelle erwartet Dieter Schott in seinem Verein allerdings nicht. Dort ist die Nachfrage nach Gärten nach seinen Angaben weiterhin hoch.
4: Ich habe überhaupt keinen Leerstand. Wir haben eine Warteliste von über 50 Leuten, die gerne Garten haben würden. Und mit Kündigung rechne ich da deswegen nicht.
3: Für Pächter David ist die geplante Erhöhung trotzdem mehr als nur eine reine Rechenfrage.
2: Ich würde ungern abgeben, nur weil es am Geld mangelt.
3: Die Stadt begründet den Vorschlag damit, dass der Pachtzins seit 1998 nicht angepasst worden sei. Ein Gutachten habe 21 Cent als zulässigen Höchstpachtzins ermittelt. Gelten soll die Erhöhung ab Januar 2027. Dieter Schott wünscht sich, dass möglichst viel von den zusätzlichen Einnahmen wieder in die Anlagen fließt. Die Stadt unterstütze Vereine bereits bei bestimmten Bauvorhaben, sagt er. Ob alle zusätzlichen Einnahmen an die Kleingärtner zurückfließen, könne er aber nicht beurteilen. Noch ist die neue Pacht nicht beschlossen. Der Leipziger Stadtrat muss der Erhöhung erst zustimmen.

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4: Nachrichten. In Leipzig ist eine 63-jährige Frau wegen des Verdachts auf versuchten Mord und gefährliche Körperverletzung in Haft genommen worden. Laut Polizei und Staatsanwaltschaft hat die Frau am Montag einen 54-jährigen Mann mit einem Stichwerkzeug schwer verletzt. Der Vorfall ereignete sich am Mittag auf einer Straße in Leipzig. Der verletzte Mann wird weiterhin im Krankenhaus behandelt, schwebt jedoch nicht mehr in Lebensgefahr. Die Ermittlungen zu den Hintergründen und dem Motiv der Tat laufen noch, wobei auch mögliche psychische Auffälligkeiten der Verdächtigen untersucht werden. Sachsens Ministerpräsident Michael Kretschmer hat erneut Änderungen an den geplanten Renten- und Pflegereformen des Bundes gefordert. In Dresden betonte er, dass Menschen, die jahrzehntelang gearbeitet haben, im Alter nicht benachteiligt werden dürfen. Besonders die Situation von Rentnern in Ostdeutschland müsse berücksichtigt werden, da viele von ihnen mit niedrigen Renten auskommen müssen. Kretschmer fordert ein umfassendes Konzept für Rente und Pflege, das auch die Beiträge zur Kranken- und Pflegeversicherung einbezieht. Ohne Anpassungen droht er damit, die Reform im Bundesrat scheitern zu lassen. Veterinärbehörden haben Tierhalter aufgefordert, Weidetiere vor Hitze und Trockenheit zu schützen. Das Landratsamt Pirna berichtete von vermehrten Hinweisen aus der Bevölkerung über Tiere ohne ausreichenden Sonnenschutz auf Weiden. Besonders Schafe, Pferde und Rinder sind betroffen. Laut dem Veterinäramt Sächsische Schweiz-Osterzgebirge müssen Tierhalter sicherstellen, dass ihre Tiere Zugang zu frischem Wasser und Schatten haben. Verstöße gegen diese Vorgaben können empfindliche Bußgelder nach sich ziehen. Der Landesbauernverband betont die Verantwortung der Landwirte für eine tierschutzgerechte Haltung ihrer Tiere bei extremen Wetterbedingungen.

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2: Gleisbau am Hauptbahnhof, doch hält der Zeitplan?
3: Das ist eine sehr große Herausforderung, insbesondere bei der Hitze der heutigen Tage. Die Leute, die am Schweißgerät sitzen, die Gussasphalt einbauen müssen. Aber alle sind sich der Tragweite bewusst.
2: Schweißarbeiten und heißer Asphalt bei extremer Sommerhitze. Am Nadelöhr vor dem Leipziger Hauptbahnhof erneuern die LVB die Tramgleise. Der laufende Verkehr wird deshalb seit Tagen umgeleitet.
3: Über diese Konstruktion fahren eigentlich alle Linien drüber.
2: Bis zum Ende der Sommerferien 2026 soll alles fertig sein. Doch hält der Zeitplan? Ein Besuch auf Leipzigs Baustelle der Superlative. Einer, der diesen Kraftakt koordinieren muss, ist Jens Ellinger. Der Teamleiter für die Baudurchführung bei den Leipziger Verkehrsbetrieben verantwortet mit seinen Projektleitern die Arbeiten vor Ort.
4: Es ist nicht zu übersehen, am Leipziger Hauptbahnhof wird gebaut und ganz konkret die Gleisanlagen der Leipziger Verkehrsbetriebe. Was wird ganz konkret gemacht hier?
3: Wir erneuern gerade die Gleissonderkonstruktion in der Einfahrt vom Ring in die Kurt-Schumacher-Straße. Das ist eine besondere Gleiskonstruktion, wo sich verschiedene Gleise in verschiedensten Richtungen kreuzen.
2: Rund 900 Straßenbahnen passieren diesen Knotenpunkt täglich. Diese Dauerbelastung lässt die Anlagen schneller verschleißen als an anderen Stellen im Netz. Einzelne Abschnitte durften die Bahnen zuletzt nur noch mit 10 oder 20 Kilometern pro Stunde befahren. Deshalb erneuern die LVB den Gleisbereich rund um den Hauptbahnhof bereits seit 2018 Stück für Stück. Der komplizierteste Abschnitt würde jetzt zum Schluss bevorstehen, weiß Jens Ellinger.
3: Und dieser Bereich war nicht durch Zufall der letzte, weil das der komplizierteste ist. Und wir haben es aber durch eine einigermaßen kluge Projektvorbereitung geschafft, dass wir nicht komplett sperren müssen, sondern wir haben das nochmal in zwei Bauabschnitte geteilt. Der eine war, da haben wir die Kurve aus der Kurt-Schumacher-Straße raus Richtung Trömplin-Ring in Ordnung gebracht. Und jetzt ist der Bereich dran, der sozusagen alle vier Gleise vorm Hauptbahnhof verkehrsfrei macht.
2: Rund 3 Millionen Euro investieren die LVB in diesen Umbau. Der erste Abschnitt ist bereits fertig. In der zweiten Bauphase seien nun die zentralen Steige A bis D vor dem Hauptbahnhof dran und deshalb gesperrt. Der Straßenbahnverkehr wird deshalb auf die Westseite und die Wintergartenstraße verteilt. Die Netzplangrafik zeigt, von der Westseite geht es vor allem nach Norden und Westen, über die Wintergartenstraße in den Osten und Südosten. Zusätzlich fahren die Baulinien 31 und 36, heißt es von den Leipziger Verkehrsbetrieben. Doch warum war die Erneuerung gerade jetzt notwendig? Für die Fahrgäste bleibt vor allem eine Frage. Die Linien fahren mit erheblichen Umleitungen jetzt. Wie lange werden die Arbeiten noch dauern?
3: Ja, die Lebensdauer von Gleisanlagen ist ganz stark abhängig, erstmal von der Bauweise, aber auch vor allen Dingen von der Art und Weise der Nutzung. Jetzt ist der Bereich vor dem Leipziger Hauptbahnhof der absolute Dreh- und Angelpunkt. Fast alle Linien der Leipziger Verkehrsbetriebe fahren da drüber. Wir reden von Achsübergängen. Viele tausende Achsübergänge sind da drüber gegangen. Und das bedeutet, dass diese Gleisanlagen hier auch dem höchsten Verschleiß unterliegen. Und es ist einfach, wenn wir bei normalen Gleis davon ausgehen, dass wir eine Lebensdauer von 20 Jahren haben, dann ist das hier massiv verkürzt. Und wenn ich sage, dass wir seit 2018 in verschiedenen Abschnitten hier schon gebaut haben, dann heißt das, es wird nicht allzu lange dauern, dass die ersten Abschnitte auch schon wieder Instandsetzungsmaßnahmen nach sich ziehen werden oder auch wieder eine komplette Erneuerung erfordern.
2: So Jens Ellinger. Nach aktuellem Plan sollen die Arbeiten am 16. August enden. Ab dem 17. August, pünktlich zum Beginn des neuen Schuljahres, wollen die LVB am Hauptbahnhof wieder zum normalen Linienverkehr zurückkehren. Eine große Reserve bleibt nicht.
3: Wir haben vor, die Arbeiten komplett in den Sommerferien abzuschließen. Für den ersten Abschnitt ist uns das ja gelungen. Die erste Hälfte der Sommerferien ist vorbei. Jetzt haben wir die zweite angegangen.
2: Bis dahin bleibt Leipzigs wichtigster Verkehrsknotenpunkt ein Nadelöhr auf Umwegen.

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1: Ich sag mal, 22 Euro, das sind halt schon mal 2 Kisten Bier.
2: Als der Leipziger Kleingärtner David Haider von der geplanten Pachterhöhung hört, sitzt er gerade bei seinem Gartennachbarn.
1: Und da ist man natürlich erstmal die Fresse eingeschlafen. Ich fand es natürlich nicht schön. Es kostet mehr Geld und alles, was mehr Geld kostet, ist erstmal nicht erstrebenswert. Ja.
2: Die Stadt Leipzig will den Pachtzins auf kommunalen Kleingartenflächen um rund 71% anheben. Von derzeit 12,271 auf 21 Cent je Quadratmeter und Jahr. Den ersten Vorsitzenden des Kleingartenvereins zur Erholung, Dieter Schott, überrascht der Plan dagegen nicht.
3: Die sind ja schon seit vorigen Jahren im Gespräch. Die Stadt Leipzig hat voriges Jahr noch nicht reagiert und reagiert immer halt dieses Jahr.
2: Die Prozentzahl klingt erstmal gewaltig. Bei einer durchschnittlichen Parzelle mit 250 Quadratmetern wären es knapp 22 Euro mehr im Jahr. Also weniger als 2 Euro im Monat. Für Pächter David ist der Betrag deshalb zunächst verkraftbar.
1: Ich sag mal, 22 Euro, das sind halt schon mal 2 Kisten Bier. Na klar, das ist jetzt nicht die übelste Summe, aber man merkt es bestimmt am Jahresende. Also vor allen Dingen auch dann die Rentnerinnen und Rentner, die dann vielleicht eben die 20 Euro nicht haben am Ende des Jahres.
2: Trotzdem ist die Parzelle für ihn kein beliebiges Freizeitvergnügen. Seit 10 Jahren gehört sie fest zu seinem Alltag.
1: Also der Garten ist für mich ganz, ganz wichtig. Ich bin jeden Tag im Garten. Es ist quasi mein Erholungs- und Rückzugsort nach Arbeit und vom Betondschungel. Und gerade zur Jahreszeit, wo halt was im Boden ist, da muss man halt eh jeden Tag vorbeikommen zum Gießen. Und auch so, Freunde, Familie kommen regelmäßig vorbei, ja.
2: Die reine Pacht ist dabei nur ein Teil der Rechnung. Hinzu kommen Wasser, Strom, Umlagen und Ausgaben für die Anlage. Vereinsvorsitzender Dieter Schott hält andere Kosten deshalb für deutlich gewichtiger.
3: Bei den ganzen anderen Kosten, die wir für unsere Gärten schon bezahlen müssen, ist die Pacht immer noch das Wenigste, muss ich mal ehrlich sagen.
2: In seinem Verein kämen bei einem kleineren Garten Pacht, Umlagen, Wasser und Energie zusammen auf etwa 120 Euro im Jahr.
3: Dann fallen die 16 Euro, die das mehr kostet, nicht so ins Gewicht wie das, was wir bis jetzt schon in den letzten Jahren für Wasser mehr bezahlt haben und auch für Strom mehr bezahlt haben.
2: Auch von den Mitgliedern habe er bislang keinen deutlichen Widerstand gehört.
3: Und bis jetzt habe ich noch nicht gehört, dass einer gesagt hat, ich würde meinen Garten deswegen aufgeben und sagen, das kann ich dann nicht mehr bezahlen. Unsere Gärten sind alle nicht so groß und da bleibt das immer noch im Rahmen.
2: David sieht weniger den heutigen Betrag als Problem. Ihn beschäftigt, wie sich die Kosten langfristig entwickeln könnten.
1: Ich sag mal so, man sollte das im Verhältnis setzen. Ich sage, der absolute Betrag, wir reden jetzt hier von 22 Euro durchschnittlich, der eine mehr, der andere weniger, wie gesagt, je nach Gartengröße.
2: Prozentual sind es dennoch rund 71% mehr, sagt David.
1: So, das ist halt viel, also absolut gesehen.
2: Eine Kündigungswelle erwartet Dieter Schott in seinem Verein allerdings nicht. Dort ist die Nachfrage nach Gärten nach seinen Angaben weiterhin hoch.
3: Ich habe überhaupt keinen Leerstand. Wir haben eine Warteliste von über 50 Leuten, die gerne Garten haben wollten. Und mit Kündigung rechne ich da deswegen nicht.
2: Für Pächter David ist die geplante Erhöhung trotzdem mehr als nur eine reine Rechenfrage.
1: Ich würde ungern abgeben, nur weil es am Geld mangelt.
2: Die Stadt begründet den Vorschlag damit, dass der Pachtzins seit 1998 nicht angepasst worden sei. Ein Gutachten habe 21 Cent als zulässigen Höchstpachtzins ermittelt. Gelten soll die Erhöhung ab Januar 2027. Dieter Schott wünscht sich, dass möglichst viel von den zusätzlichen Einnahmen wieder in die Anlagen fließt. Die Stadt unterstütze Vereine bereits bei bestimmten Bauvorhaben, sagt er. Ob alle zusätzlichen Einnahmen an die Kleingärtner zurückfließen, könne er aber nicht beurteilen. Noch ist die neue Pacht nicht beschlossen. Der Leipziger Stadtrat muss der Erhöhung erst zustimmen.

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1: Wir wollen wieder natürlich nach Titeln greifen und um die mitspielen.
2: DSC-Geschäftsführerin Sandra Zimmermann startet mit einem fast komplett neu formierten Team in die Vorbereitung. 8 Abgänge und 8 Neuzugänge gab es während der Sommerpause.
1: Ja, hätten natürlich gern die ein oder andere Spielerin auch gehalten, was aber aus finanziellen Gründen nicht möglich war, weil da höhere Angebote vorlagen. Jetzt haben wir ein super tolles Team. Die Rückkehr von Sarah Straube, aber auch die Verpflichtung von Lena Kindermann sind vielleicht nur 2 stellvertretend, auch weil deutsche Nationalspielerinnen. Aber ich möchte auch gern Lena Olliges und Emilia Scharschmidt als unsere beiden jüngsten Neuzugänge nicht unerwähnt lassen, denn die stammen aus unserem Nachwuchs und sind einmal mehr Sinnbild dafür, dass das unsere Vereinsphilosophie ist.
2: Weitere Neuzugänge und Nationalspielerinnen stoßen erst in den kommenden Wochen zur Mannschaft.
3: Ja, wir haben am Wochenende mit ein bisschen Krafttraining angefangen, heute Morgen das erste Balltraining gemacht und da muss ich sagen, also wir haben schon ein paar richtig coole, auch witzige Typen dabei, ein bisschen extrovertiert, manche mit so ein bisschen ruhigeren Humor, also es hat richtig, richtig Spaß gemacht und ich glaube, dass aus meiner Erfahrung, Typen, die so drauf sind, machen auch den Zuschauern dann sehr viel Spaß und ich glaube, da kann sich jeder freuen auf die kommende Saison.
2: Cheftrainer Alexander Weibel startet damit bereits in seine 18. Saison beim DSC. Bevor feste Spielsysteme entstehen, stehen zunächst Kraftarbeit und individuelle Technik im Mittelpunkt.
3: Ja, echt einen scharfen Start, ja, weil wir logischerweise mit dem Supercup schon mal gleich ein Highlight haben. Dann kommt Stuttgart als allererstes Bundesligaspiel und Heimspiel hierher. Ja. Dann geht es gleich nach Schwerin, also wir haben einen richtig scharfen Start. Und was mir wichtig ist, und das ist die letzten Jahre immer gelungen, dass die Zuschauer draußen sehen, dass die Mädels sich zerreißen, dass die halt einfach für unsere Stadt, für unseren Verein spielen.
2: Der DSC geht als amtierender Pokalsieger und deutscher Vizemeister in die neue Spielzeit. Bis der Kader vollständig ist, wird es noch etwas dauern. 3 Spielerinnen bereiten sich derzeit mit der deutschen Nationalmannschaft auf der Europameisterschaft vor.
1: Wir wollen wieder natürlich nach Titeln greifen und um die mitspielen. Wir haben national gleich 3 Chancen mit dem Supercup zum Auftakt, wo wir in Coburg spielen, dann die Meisterschaft und den Pokalsieg. Die Konkurrenz ist hart, aber wir haben die Messlatte hochgelegt und wollen natürlich mitspielen.
2: Eine der 8 neuen Spielerinnen ist Mackenzie Foley. Die US-amerikanische Außenangreiferin stand beim Auftakt erstmals gemeinsam mit ihren neuen Teamkolleginnen auf dem Feld.
4: Es gibt viele große Dinge, die wir mit diesem Team erreichen können, besonders wenn man sich die Breite der Mannschaft anschaut. Natürlich ist die Liga sehr stark und alle haben das gleiche Ziel. Aber hoffentlich kommen die Pokale dieses Jahr nach Dresden.
2: Bis zum ersten Pflichtspiel am 3. Oktober bleiben knapp 2 Monate. Zeit, damit aus vielen neuen Gesichtern eine neue Dresdner Einheit entsteht.

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Einen schönen guten Abend und herzlich willkommen zu Sachsen aktuell am 4. August. Das sind unsere Themen heute. Frittieröl legt Dresdner Brunnen lahm. Außerdem 5 junge Helden retten Leben in Chemnitz und Braumeister werden zwischen Traumberuf und Alltagsstress.

0: Ausgerechnet bei hochsommerlichen Temperaturen bleibt ein Brunnen auf der Prager Straße in Dresden trocken. Der Grund? Unbekannte haben dort offenbar eine größere Menge altes Frittieröl entsorgt. Mit teuren Folgen für die Stadt.
1: Dresden schwitzt. Doch ausgerechnet einer der Brunnen auf der Prager Straße bleibt jetzt trocken. Nachdem die Wasserspiele zuletzt schon wegen knapper Kassen Thema waren, sorgt hier nun altes Frittieröl für einen teuren Ausfall. Unbekannte haben rund 35 Liter davon in den Brunnen gekippt. Offenbar bereits in der Nacht vom 23. auf den 24. Juli. Eine Spezialfirma reinigt seit dem Morgen Becken, Rohre und Pumpen. In unmittelbarer Nähe stehen an mehreren Imbissständen Ölkanister, teils leicht zugänglich. Ob das Öl von dort stammt, ist allerdings unklar. Die Stadt rechnet mit bis zu 10.000 Euro Schaden und hat Anzeige erstattet.
0: Die Reparatur dürfte wohl einige Zeit in Anspruch nehmen. Bei uns geht es jetzt weiter mit einer Geschichte aus Chemnitz. 5 junge Helden retten Leben. Es sind Bilder, die viele Chemnitzer noch immer nicht vergessen haben. Im März dieses Jahres brannte ein Seniorenheim in der Stadt. Während Einsatzkräfte auf dem Weg waren, handelten 5 junge Menschen sofort. Ohne an die eigene Sicherheit zu denken, retteten sie Bewohner aus dem brennenden Gebäude. Für ihren außergewöhnlichen Mut und ihre Zivilcourage wurden die Lebensretter jetzt im Chemnitzer Rathaus geehrt. Unser Beitrag erklärt, warum ihr Einsatz bis heute so besonders ist.
2: Es war halt alles wie, sag ich mal, ein Trance. Wir haben nicht groß drüber nachgedacht.
3: Dichter Rauch, lodernde Flammen, Dutzende Seniorinnen und Senioren in Gefahr. Im März geriet ein Chemnitzer Seniorenheim in Brand. Mehrere Menschen wurden verletzt, für einen Bewohner kam jede Hilfe zu spät. Während viele auf das Eintreffen der Feuerwehr warteten, zögerten 5 junge Menschen keine Sekunde. Ohne Schutzausrüstung stürmten sie in das brennende Seniorenheim und halfen dabei, Menschenleben zu retten. Für diesen Mut und ihren selbstlosen Einsatz wurden die Lebensretter im Chemnitzer Rathaus ausgezeichnet. Danny Zander von der Chemnitzer Feuerwehr ordnet ihren Einsatz ein und fasst die entscheidenden Momente zusammen.
4: Ja, die 5 Ersthelferinnen und Ersthelfer waren zum Zeitpunkt der einlaufenden Brandmeldeanlage bereits vor Ort. Sie haben die ersten Maßnahmen richtig eingeleitet, haben den Notruf abgesetzt, haben das Pflegedienstpersonal persönlich informiert und haben sich dann den Weg zu dem betroffenen Zimmer bereits selbst gesucht, um die Leute entsprechend zu retten.
3: 5 junge Menschen, die im entscheidenden Moment nicht weggesehen, sondern gehandelt haben. Eigentlich waren die Helfer wegen eines Lehrgangs ihres Bundesfreiwilligendienstes beim Roten Kreuz in Chemnitz. Doch als die Brandmeldeanlage auslöste, wurde aus einer Kaffeepause plötzlich ein Ernstfall. Maya Feil erinnert sich noch gut an die Anspannung vor dem Betreten des brennenden Seniorenheims.
5: In dem Moment habe ich also innerlich auf jeden Fall keine Ruhe gehabt. Ich war sehr aufgeregt, weil man ja auch nicht wusste, was genau auf einen im Pflegeheim wartet, was genau brennt, wie viele Betroffene es in dem Moment schon gibt. Aber im Endeffekt nach außen hin immer Ruhe ausstrahlen, weil in dem Moment ist dort schon viel Unruhe gewesen. Und das haben wir auch von den Pflegern im Nachhinein gesagt bekommen. Man muss dann einfach eine gewisse Ruhe ausstrahlen. Damit geht man schon da rein und das lernt man auch ganz gut in der Ausbildung.
3: Bei einem Brand zählt jede Sekunde. Laut Danny Zander ist jedoch oftmals nicht genug Personal vor Ort, um direkt alle Aufgaben in einer Ausnahmesituation dieser Art zu erledigen. Der Einsatzabschnittsleiter betont daher, dass die Feuerwehr dankbar für jede helfende Hand und für das erste Eingreifen der jungen Menschen sei.
4: Zuerst geht es natürlich um die Menschenrettung. Alle Personen sollten möglichst schnell den betroffenen Bereich verlassen. Und dieses in so einer Einrichtung, einem Pflegeheim, mit besonderen Gefahren verbunden oder Schwierigkeiten verbunden. Und da ist es besonders toll, dass die Leute sich den Mut gefasst haben, um dort mit anzupacken.
3: Zwischen Rauch und Chaos bot sich Clemens Michael ein Anblick, den wohl niemand erleben möchte. Er stieß im Gebäude auf den Bewohner, der den Brand nicht überlebte und noch in seinem Rollstuhl starb. Ein Moment, den er bis heute nicht vergessen hat.
2: Ich sag mal so, ich habe Gott sei Dank nur die Silhouette von ihm gesehen. Also er war ja im Rauch, deswegen habe ich nur seinen Umriss gesehen. Aber ja, klar bleibt das im Kopf etwas. Ich kann es ganz gut ausblenden. Manchmal denkt man noch dran, aber groß belastend tut es mich jetzt nicht. Nee. Aber ich wünsche den Angehörigen nochmal alles Gute.
3: Trotz der belastenden Erlebnisse bereuen die jungen Ersthelfer ihren Einsatz keine Sekunde. Im Gegenteil, die Erfahrungen dieses Tages haben ihren Wunsch, später einmal Menschen in Not zu helfen, weiter gefestigt. Clemens sieht seine Zukunft bei der Feuerwehr, Maja im Rettungsdienst als Notfallsanitäterin.
2: Ich glaube, gerade die Situation hat es jetzt nochmal bestärkt. Klar, natürlich ein großes Risiko dabei bei dem Einsatz, sage ich mal. Also es hätte ja viel schief gehen können, aber Gott sei Dank ist es nicht geschehen und wir konnten vielen Leuten damit helfen. Deswegen werden wir das weiterhin so durchführen, wenn mal wieder sowas auftritt.
3: Eine Auszeichnung für außergewöhnlichen Mut und eine Erinnerung daran, wie wichtig Zivilcourage sein kann. Denn manchmal entscheiden wenige Minuten und der Mut Einzelner über Leben und Tod.
0: Weiter geht's in Leipzig. 71% mehr Pacht. Das klingt zunächst nach einem gewaltigen Preissprung für Leipzigs Kleingärtnerinnen und Kleingärtner. Aber wie schwer wiegt die Erhöhung wirklich? Meine Kollegin Lilli Marlene Kistner hat im Konnewitzer Kleingartenverein zur Erholung für sie nachgefragt.
6: Ich sag mal 22 Euro, das sind halt schon mal 2 Kisten Bier.
7: Als der Leipziger Kleingärtner David Haider von der geplanten Pachterhöhung hört, sitzt er gerade bei seinem Gartennachbarn.
6: Und da ist man natürlich erstmal die Fresse eingeschlafen. Ich fand es natürlich nicht schön. Es kostet mehr Geld und alles, was mehr Geld kostet, ist erstmal nicht erstrebenswert. Ja.
7: Die Stadt Leipzig will den Pachtzins auf kommunalen Kleingartenflächen um rund 71% anheben. Von derzeit 12,271 auf 21 Cent je Quadratmeter und Jahr. Den ersten Vorsitzenden des Kleingartenvereins zur Erholung, Dieter Schott, überrascht der Plan dagegen nicht.
8: Die sind ja schon seit vorigen Jahren im Gespräch. Die Stadt Leipzig hat voriges Jahr noch nicht reagiert und reagiert immer halt dieses Jahr.
7: Die Prozentzahl klingt erstmal gewaltig. Bei einer durchschnittlichen Parzelle mit 250 Quadratmetern wären es knapp 22 Euro mehr im Jahr. Also weniger als 2 Euro im Monat. Für Pächter David ist der Betrag deshalb zunächst verkraftbar.
6: Ich sag mal, 22 Euro, das sind halt schon mal 2 Kisten Bier. Na klar, das ist jetzt nicht die übelste Summe, aber man merkt es bestimmt am Jahresende. Also vor allen Dingen auch dann die Rentnerinnen und Rentner, die dann vielleicht eben die 20 Euro nicht haben am Ende des Jahres.
7: Trotzdem ist die Parzelle für ihn kein beliebiges Freizeitvergnügen. Seit 10 Jahren gehört sie fest zu seinem Alltag.
6: Also der Garten ist für mich ganz, ganz wichtig. Ich bin jeden Tag im Garten. Es ist quasi mein Erholungs- und Rückzugsort nach Arbeit und vom Betondschungel. Und gerade zur Jahreszeit, wo halt was im Boden ist, da muss man halt eh jeden Tag vorbeikommen zum Gießen. Und auch so, Freunde, Familie kommen regelmäßig vorbei, ja.
7: Die reine Pacht ist dabei nur ein Teil der Rechnung. Hinzu kommen Wasser, Strom, Umlagen und Ausgaben für die Anlage. Vereinsvorsitzender Dieter Schott hält andere Kosten deshalb für deutlich gewichtiger.
8: Bei den ganzen anderen Kosten, die wir für unsere Gärten schon bezahlen müssen, ist die Pacht immer noch das Wenigste, muss ich mal ehrlich sagen.
7: In seinem Verein kämen bei einem kleineren Garten Pacht, Umlagen, Wasser und Energie zusammen auf etwa 120 Euro im Jahr.
8: Dann fallen die 16 Euro, die das mehr kostet, nicht so ins Gewicht wie das, was wir bis jetzt schon in den letzten Jahren für Wasser mehr bezahlt haben und auch für Strom mehr bezahlt haben.
7: Auch von den Mitgliedern habe er bislang keinen deutlichen Widerstand gehört.
8: Und bis jetzt habe ich noch nicht gehört, dass einer gesagt hat, ich würde meinen Garten deswegen aufgeben und sagen, das kann ich dann nicht mehr bezahlen. Unsere Gärten sind alle nicht so groß und da bleibt das immer noch im Rahmen.
7: David sieht weniger den heutigen Betrag als Problem. Ihn beschäftigt, wie sich die Kosten langfristig entwickeln könnten.
6: Ich sag mal so, man sollte das im Verhältnis setzen. Ich sage, der absolute Betrag, wir reden jetzt hier von 22 Euro durchschnittlich, der eine mehr, der andere weniger, wie gesagt, je nach Gartengröße.
7: Prozentual sind es dennoch rund 71% mehr, sagt David.
6: So, das ist halt viel, also absolut gesehen.
7: Eine Kündigungswelle erwartet Dieter Schott in seinem Verein allerdings nicht. Dort ist die Nachfrage nach Gärten nach seinen Angaben weiterhin hoch.
8: Ich habe überhaupt keinen Leerstand. Wir haben eine Warteliste von über 50 Leuten, die gerne Garten haben wollten. Und mit Kündigung rechne ich da deswegen nicht.
7: Für Pächter David ist die geplante Erhöhung trotzdem mehr als nur eine reine Rechenfrage.
6: Ich würde ungern abgeben, nur weil es am Geld mangelt.
7: Die Stadt begründet den Vorschlag damit, dass der Pachtzins seit 1998 nicht angepasst worden sei. Ein Gutachten habe 21 Cent als zulässigen Höchstpachtzins ermittelt. Gelten soll die Erhöhung ab Januar 2027. Dieter Schott wünscht sich, dass möglichst viel von den zusätzlichen Einnahmen wieder in die Anlagen fließt. Die Stadt unterstütze Vereine bereits bei bestimmten Bauvorhaben, sagt er. Ob alle zusätzlichen Einnahmen an die Kleingärtner zurückfließen, könne er aber nicht beurteilen. Noch ist die neue Pacht nicht beschlossen. Der Leipziger Stadtrat muss der Erhöhung erst zustimmen.
0: Herzlich willkommen zurück zu Sachsen aktuell am Dienstag. Schön, dass Sie dran geblieben sind. Aus Hopfen und Malz ein lecker Bierchen brauen und damit sein Geld verdienen und so vielleicht den Feierabend von vielen retten. Das klingt erst einmal nach einem Traumberuf. Holger Stark geht dem seit fast 30 Jahren nach. Er ist Braumeister im Brauhaus am Waldschlösschen in Dresden. Aufhören möchte er noch lange nicht, doch für die nächste Generation sieht er deutlich schwierigere Bedingungen und rät jungen Menschen, sich die Berufswahl gut zu überlegen.
9: Man kann auch ohne Alkohol natürlich glücklich sein.
10: Sagt einer, für den Bierbrauen seit fast 30 Jahren Beruf und Leidenschaft ist.
9: Das gesellige Zusammensein beim Glas Bier, ich wüsste nicht, wie ich das ersetzen könnte.
10: Und genau zwischen diesen beiden Gedanken steht das Brauhandwerk heute. Zwischen alkoholfreiem Lebensstil und geselligen Abend bei einem lecker Bierchen sucht das Bierbrauen seinen Platz in der Zukunft. Holger Stark steht seit 1997 im Dresdner Brauhaus am Waldschlösschen am Kessel. Damals schien der Beruf für ihn wie gemacht.
9: Ich habe zu der damaligen Zeit tatsächlich in einer Bierregion in Nordostoberfranken gelebt und dann war das gar nicht so weit entfernt, dass man irgendwo vielleicht auch einen Beruf findet, vor allem wenn man selber gerne Bier trinkt, dass man einen Beruf findet, der einerseits technisch ist, das war mir sehr wichtig und andererseits aber auch irgendwo vielleicht ein bisschen Spaß bereitet.
10: Auf die Lehre zum Brauer und Melzer folgte für Holger das Studium zum Diplom-Braumeister. Wer dabei aber vor allem an einen Alltag zwischen Kessel und Verkosten dachte, der lag weit daneben.
9: Da geht es dann wirklich um Details. Das ist teilweise sehr trocken, sehr theoretisch. Da werden Sachen von Maschinenbau bis Mikrobiologie, ist da alles mit dabei. Also tatsächlich, ich glaube, dass da viele mit einer falschen Illusion rangehen und dann auch das Studium abgebrochen haben deswegen, weil sie gedacht haben, ah, hier geht es jetzt nur ums Bier. Mathematik war ich super vorbereitet, Leistungskurs, Abi gemacht, dachte ich, fällt mir leicht. Am Ende war es dann so, dass ich festgestellt habe, ups, das ist ein ganz anderes Niveau als beim Abitur. Das war wirklich hart und ich bin auch dann beim ersten Mal durchgefallen bei Mathematik, das hätte ich niemals gedacht.
10: Das mühsam erarbeitete Wissen gab Holger Stark während seiner Laufbahn nur zweimal an Auszubildende weiter. Seit seinem Berufseinstieg hat sich die Branche stark verändert. Deshalb sieht er den Einstieg heute deutlich kritischer.
9: Der Bierabsatz ist seit Jahrzehnten, also seit mindestens 30 Jahren rückläufig. Das heißt, auch einen Job zu bekommen in einer Brauerei wird immer schwieriger. Also wer heute den Beruf neu erlernt, muss ich darüber im Klaren sein, dass es unter Umständen sehr schwierig wird, auch dann wirklich einen Job zu finden. Wenn man international denkt, dann ist das kein Problem. Wenn man vielleicht auch ein bisschen branchenübergreifend denkt, dann ist es auch kein Problem. Aber wer sagt, ich bin jetzt Dresdner oder ich bin Sachse, ich möchte in Dresden den Beruf erlernen und möchte hier auch mein Leben lang leben und arbeiten, dann ist Brauerei sicherlich eher suboptimal.
10: Abgesehen von der Standortfrage sorgen gleichzeitig moderne Anlagen und automatisierte Prozesse dafür, dass in den Betrieben weniger Personal benötigt wird. Für Holger kommt ein beruflicher Wechsel aber trotzdem kaum in Frage.
9: Ich will ja bis zur Rente durchziehen und vielleicht sogar auch noch danach gerne hier noch ehrenamtlich weitermachen. Also ein Jüngerer sollte sich's gut überlegen, weil viele denken natürlich erstmal, ja, den ganzen Tag mit Bier zu tun haben oder sowas, super, will ich unbedingt machen. Aber in fast allen Betrieben hat man komplettes Alkoholverbot, also man sollte sich auch keine Illusionen machen, dass das jetzt wirklich der Traumjob ist. Es gibt Ausnahmen, also ich glaube, ich habe die Ausnahme gefunden, aber die allermeisten werden dieses Glück, das ich hatte in ihrem Leben, in der Berufsleben, nicht unbedingt haben.
10: Für den Braumeister bleibt das Bierbrauen ein Beruf aus Überzeugung. Ob aber auch die nächste Generation darin noch ihren Traumjob findet, das hängt längst nicht mehr nur von Leidenschaft ab, sondern davon, welchen Platz Bier und Brauhandwerk künftig in unserer Gesellschaft behalten.
0: Und wir werfen noch einen Blick nach Chemnitz. Graffiti sorgt oft für Ärger, vor allem dann, wenn Hausfassaden oder Brücken unerlaubt besprüht werden. In der ehemaligen Kulturhauptstadt Europas setzt die Stadt jetzt auf eine andere Lösung. Statt Verbote gibt es mehr legale Möglichkeiten für kreative Sprayer. Im Bürgerpark Gablenz steht ab sofort ein Container, der ausdrücklich zum Besprühen freigegeben ist. Unser Beitrag erklärt, warum die neue Fläche für Anfänger und Profis gleichermaßen interessant ist. Man sieht sie inzwischen überall, doch Graffiti ist längst mehr als nur Schmiererei. Für viele ist es Kunst, Ausdruck von Kreativität und Teil einer lebendigen Jugendkultur. In Chemnitz gibt es dafür jetzt eine weitere legale Anlaufstelle. Am südlichen Rand des Bürgerparks Gablenz steht ab sofort ein 40 Fuß Überseecontainer, der ganz offiziell besprüht werden darf. Ohne Anmeldung, ohne Genehmigung, Sprayen ist hier ausdrücklich erlaubt und erwünscht. Das neue Angebot richtet sich an alle, an erfahrene Graffiti-Artists, genauso wie an Jugendliche und Einsteiger, die erste Erfahrungen mit der Spraydose sammeln möchten. Der Container bietet genügend Platz, um neue Styles, Motive und Techniken auszuprobieren, ganz legal und ohne Ärger mit Polizei und Ordnungsamt. Der Standort ist bewusst gewählt, der Container befindet sich auf der sogenannten Interventionsfläche im Bürgerpark Gablenz. Dieser Bereich wurde bereits Ende 2023 im Rahmen der Kulturhauptstadtprojekte eingerichtet und soll Raum für kreative Ideen und kulturelle Aktionen schaffen. Damit der Platz dauerhaft genutzt werden kann, wird der Container regelmäßig mit einer neuen Farbschicht überstrichen. So entsteht immer wieder eine frische Fläche, auf der neue Kunstwerke entstehen können. Der Container ist allerdings nicht die einzige legale Graffiti-Wand in Chemnitz. Im gesamten Stadtgebiet gibt es weitere Flächen, die entweder frei zugänglich sind oder nach vorheriger Absprache genutzt werden können. Auch für Auftragsarbeiten stehen legale Wände zur Verfügung. Damit dieses Angebot langfristig bestehen bleibt, gelten allerdings klare Regeln. Verfassungsfeindliche, rassistische, antisemitische, fremdenfeindliche oder pornografische Darstellungen sind verboten. Außerdem wird ein respektvoller Umgang miteinander erwartet. Dazu gehört auch, leere Spraydosen und anderen Müll wieder mitzunehmen und den Platz sauber zu hinterlassen. Mit dem neuen Graffiti-Container schafft die Stadt nicht nur eine legale Möglichkeit für kreativen Ausdruck, gleichzeitig soll das Angebot dazu beitragen, unerlaubte Graffiti an Gebäuden oder öffentlichen Einrichtungen zu reduzieren und der Graffiti-Szene einen festen Platz im Stadtbild zu geben. Und zum Abschluss unserer Sendung wird es noch einmal sportlich. Die Lausitzer Füchse bereiten sich trotz der Hitze auf die neue Saison vor. Ein Aspekt davon ist die Aufbereitung der Eisfläche. Das war Sachsen aktuell vom Dienstag. Mehr Meldungen sowie weitere Nachrichten finden Sie natürlich auch wie gewohnt online auf unserer Website unter www.sachsen-fernsehen.de oder auf unseren zahlreichen Social-Media-Plattformen auf Instagram, Facebook und natürlich auch auf YouTube. Das gesamte Team wünscht Ihnen jetzt noch einen entspannten Abend. Machen Sie es gut. Bis morgen.

0: Während viele Fans noch die Sommerpause genießen, laufen bei den Lausitzer Füchsen die Vorbereitungen auf die neue Saison weiter auf Hochtouren. Wie bereits berichtet, wird hinter den Kulissen intensiv gearbeitet, damit zum Trainings- und Saisonstart optimale Bedingungen herrschen. Ein wichtiger Bestandteil der Saisonvorbereitung ist die Aufbereitung der Eisfläche. In der vergangenen Woche wurde die Kühlanlage in Betrieb genommen und das Eis in mehreren dünnen Schichten aufgebaut.
1: Ja, wir haben am 24.08. begonnen, die Kälteanlage anzuschalten, haben dann 4 Tage gebraucht, um die Temperaturen auf der Piste hinzukriegen, dass wir langsam Eis aufspritzen können, haben dann über mehrere Schichten 1 Zentimeter auf der Piste aufgebaut an Eis und jetzt im Moment sind wir dabei, die Spielfläche zu weisen. Danach geht es morgen weiter mit der Linierung und der Untereiswerbung, die drauf kommt. Dann wird wieder versiegelt mit Wasser. Und so geht es peu à peu, bis wir auf unsere 3,6 bis 4 cm Eisstärke kommen. Und dann hoffentlich pünktlich am 12.08. hier mit dem Training und dem ersten Spiel vom Nachwuchs beginnen können.
0: Nachdem die Fläche geweißt wurde, linierten die Eismeister am Samstag das Eis. Dabei entstanden neben den Drittelabschnitten auch die Bullykreise, ehe am Sonntag die Werbebanner auf das Spielfeld gebracht wurden. Damit ist der Hauptteil der Eisaufbereitung für die Saison 26/27 weitestgehend abgeschlossen. In den kommenden Tagen werden dann nur noch die restlichen Eisschichten nach und nach aufgetragen, ehe am 12. August die ersten Mannschaften wieder aufs Eis gehen.
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4: Nachrichten. In Leipzig ist eine 63-jährige Frau wegen des Verdachts auf versuchten Mord und gefährliche Körperverletzung in Haft genommen worden. Laut Polizei und Staatsanwaltschaft hat die Frau am Montag einen 54-jährigen Mann mit einem Stichwerkzeug schwer verletzt. Der Vorfall ereignete sich am Mittag auf einer Straße in Leipzig. Der verletzte Mann wird weiterhin im Krankenhaus behandelt, schwebt jedoch nicht mehr in Lebensgefahr. Die Ermittlungen zu den Hintergründen und dem Motiv der Tat laufen noch, wobei auch mögliche psychische Auffälligkeiten der Verdächtigen untersucht werden. Sachsens Ministerpräsident Michael Kretschmer hat erneut Änderungen an den geplanten Renten- und Pflegereformen des Bundes gefordert. In Dresden betonte er, dass Menschen, die jahrzehntelang gearbeitet haben, im Alter nicht benachteiligt werden dürfen. Besonders die Situation von Rentnern in Ostdeutschland müsse berücksichtigt werden, da viele von ihnen mit niedrigen Renten auskommen müssen. Kretschmer fordert ein umfassendes Konzept für Rente und Pflege, das auch die Beiträge zur Kranken- und Pflegeversicherung einbezieht. Ohne Anpassungen droht er damit, die Reform im Bundesrat scheitern zu lassen. Veterinärbehörden haben Tierhalter aufgefordert, Weidetiere vor Hitze und Trockenheit zu schützen. Das Landratsamt Pirna berichtete von vermehrten Hinweisen aus der Bevölkerung über Tiere ohne ausreichenden Sonnenschutz auf Weiden. Besonders Schafe, Pferde und Rinder sind betroffen. Laut dem Veterinäramt Sächsische Schweiz-Osterzgebirge müssen Tierhalter sicherstellen, dass ihre Tiere Zugang zu frischem Wasser und Schatten haben. Verstöße gegen diese Vorgaben können empfindliche Bußgelder nach sich ziehen. Der Landesbauernverband betont die Verantwortung der Landwirte für eine tierschutzgerechte Haltung ihrer Tiere bei extremen Wetterbedingungen.

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1: Gleisbau am Hauptbahnhof. Doch hält der Zeitplan?
2: Das ist eine sehr große Herausforderung, insbesondere bei der Hitze der heutigen Tage. Die Leute, die am Schweißgerät sitzen, die Gussasphalt einbauen müssen. Aber alle sind sich der Tragweite bewusst.
1: Schweißarbeiten und heißer Asphalt bei extremer Sommerhitze. Am Nadelöhr vor dem Leipziger Hauptbahnhof erneuern die LVB die Tramgleise. Der laufende Verkehr wird deshalb seit Tagen umgeleitet.
2: Über diese Konstruktion fahren eigentlich alle Linien drüber.
1: Bis zum Ende der Sommerferien 2026 soll alles fertig sein. Doch hält der Zeitplan? Ein Besuch auf Leipzigs Baustelle, der Superlative. Einer, der diesen Kraftakt koordinieren muss, ist Jens Ellinger. Der Teamleiter für die Baudurchführung bei den Leipziger Verkehrsbetrieben verantwortet mit seinen Projektleitern die Arbeiten vor Ort.
3: Es ist nicht zu übersehen, am Leipziger Hauptbahnhof wird gebaut und ganz konkret die Gleisanlagen der Leipziger Verkehrsbetriebe. Was wird ganz konkret gemacht hier?
2: Wir erneuern gerade die Gleissonderkonstruktion in der Einfahrt vom Ring in die Kurt-Schumacher Straße. Das ist eine besondere Gleiskonstruktion, wo sich verschiedene Gleise in verschiedensten Richtungen kreuzen.
1: Rund 900 Straßenbahnen passieren diesen Knotenpunkt täglich. Diese Dauerbelastung lässt die Anlagen schneller verschleißen als an anderen Stellen im Netz. Einzelne Abschnitte durften die Bahnen zuletzt nur noch mit 10 oder 20 Kilometern pro Stunde befahren. Deshalb erneuern die LVB den Gleisbereich rund um den Hauptbahnhof bereits seit 2018 Stück für Stück. Der komplizierteste Abschnitt würde jetzt zum Schluss bevorstehen, weiß Jens Ellinger.
2: Und dieser Bereich war nicht durch Zufall der letzte, weil das der komplizierteste ist. Und wir haben es aber durch eine einigermaßen kluge Projektvorbereitung geschafft, dass wir nicht komplett sperren müssen, sondern wir haben das nochmal in zwei Bauabschnitte geteilt. Der eine war, da haben wir die Kurve aus der Kurt-Schumacher-Straße raus Richtung Tröntlin-Ring in Ordnung gebracht. Und jetzt ist der Bereich dran, der sozusagen alle vier Gleise vorm Hauptbahnhof verkehrsfrei macht.
1: Rund 3 Millionen Euro investieren die LVB in diesen Umbau. Der erste Abschnitt ist bereits fertig. In der zweiten Bauphase seien nun die zentralen Steige A bis D vor dem Hauptbahnhof dran und deshalb gesperrt. Der Straßenbahnverkehr wird deshalb auf die Westseite und die Wintergartenstraße verteilt. Die Netzplangrafik zeigt, von der Westseite geht es vor allem nach Norden und Westen, über die Wintergartenstraße in den Osten und Südosten. Zusätzlich fahren die Baulinien 31 und 36, heißt es von den Leipziger Verkehrsbetrieben. Doch warum war die Erneuerung gerade jetzt notwendig? Für die Fahrgäste bleibt vor allem eine Frage. Die Linien fahren mit erheblichen Umleitungen jetzt. Wie lange werden die Arbeiten noch dauern?
2: Ja, die Lebensdauer von Gleisanlagen ist ganz stark abhängig erstmal von der Bauweise, aber auch vor allen Dingen von der Art und Weise der Nutzung. Jetzt ist der Bereich vom Leipziger Hauptbahnhof der absolute Dreh- und Angelpunkt. Fast alle Linien der Leipziger Verkehrsbetriebe fahren da drüber. Wir reden von Achsübergängen. Viele, viele tausende Achsübergänge sind da drüber gegangen. Und das bedeutet, dass diese Gleisanlagen hier auch dem höchsten Verschleiß unterliegen. Und es ist einfach, wenn wir bei normalem Gleis davon ausgehen, dass wir eine Lebensdauer von 20 Jahren haben, dann ist das hier massiv verkürzt. Und wenn ich sage, dass wir seit 2018 in verschiedenen Abschnitten hier schon gebaut haben, dann heißt das, es wird nicht allzu lange dauern, dass die ersten Abschnitte auch schon wieder Instandsetzungsmaßnahmen nach sich ziehen werden oder auch wieder eine komplette Erneuerung erfordern.
1: So Jens Ellinger. Nach aktuellem Plan sollen die Arbeiten am 16. August enden. Ab dem 17. August, pünktlich zum Beginn des neuen Schuljahres, wollen die LVB am Hauptbahnhof wieder zum normalen Linienverkehr zurückkehren. Eine große Reserve bleibt nicht.
2: Wir haben vor, die Arbeiten komplett in den Sommerferien abzuschließen. Für den ersten Abschnitt ist uns das ja gelungen. Die erste Hälfte der Sommerferien ist vorbei. Jetzt haben wir die zweite angegangen.
1: Bis dahin bleibt Leipzigs wichtigster Verkehrsknotenpunkt ein Nadelöhr auf Umwegen.

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2: Ich sag mal, 22 Euro, das sind halt schon mal zwei Kisten Bier.
3: Als der Leipziger Kleingärtner David Heider von der geplanten Pachterhöhung hört, sitzt er gerade bei seinem Gartennachbarn.
2: Und da ist man natürlich erstmal die Fresse eingeschlafen. Ich fand es natürlich nicht schön. Es kostet mehr Geld und alles, was mehr Geld kostet, ist erstmal nicht erstrebenswert. Ja.
3: Die Stadt Leipzig will den Pachtzins auf kommunalen Kleingartenflächen um rund 71% anheben. Von derzeit 12,271 auf 21 Cent je Quadratmeter und Jahr. Den ersten Vorsitzenden des Kleingartenvereins zur Erholung, Dieter Schott, überrascht der Plan dagegen nicht.
4: Die sind ja schon seit vorigen Jahren im Gespräch. Die Stadt Leipzig hat voriges Jahr noch nicht reagiert, dann reagiert immer halt dieses Jahr.
3: Die Prozentzahl klingt erstmal gewaltig. Bei einer durchschnittlichen Parzelle mit 250 Quadratmetern wären es knapp 22 Euro mehr im Jahr. Also weniger als 2 Euro im Monat. Für Pächter David ist der Betrag deshalb zunächst verkraftbar.
2: Ich sag mal, 22 Euro, das sind halt schon mal zwei Kisten Bier. Na klar, das ist jetzt nicht die übelste Summe, aber man merkt es bestimmt am Jahresende. Also vor allen Dingen auch dann die Rentnerinnen und Rentner, die dann vielleicht eben die 20 Euro nicht haben am Ende des Jahres.
3: Trotzdem ist die Parzelle für ihn kein beliebiges Freizeitvergnügen. Seit 10 Jahren gehört sie fest zu seinem Alltag.
2: Also der Garten ist für mich ganz, ganz wichtig. Ich bin jeden Tag im Garten. Es ist quasi mein Erholungs- und Rückzugsort nach Arbeit und vom Betondschungel. Und gerade zur Jahreszeit, wo halt was im Boden ist, da muss man halt eh jeden Tag vorbeikommen zum Gießen. Und auch so, Freunde, Familie kommen regelmäßig vorbei, ja.
3: Die reine Pacht ist dabei nur ein Teil der Rechnung. Hinzu kommen Wasser, Strom, Umlagen und Ausgaben für die Anlage. Vereinsvorsitzender Dieter Schott hält andere Kosten deshalb für deutlich gewichtiger.
4: Bei den ganzen anderen Kosten, die wir für unsere Gärten schon bezahlen müssen, ist die Pacht immer noch das Wenigste, muss ich mal ehrlich sagen.
3: In seinem Verein kämen bei einem kleineren Garten Pacht, Umlagen, Wasser und Energie zusammen auf etwa 120 Euro im Jahr.
4: Dann fallen die 16 Euro, die das mehr kostet, nicht so ins Gewicht wie das, was wir bis jetzt schon in den letzten Jahren für Wasser mehr bezahlt haben und auch für Strom mehr bezahlt haben.
3: Auch von den Mitgliedern habe er bislang keinen deutlichen Widerstand gehört.
4: Und bis jetzt habe ich noch nicht gehört, dass einer gesagt hat, ich würde meinen Garten deswegen aufgeben und sagen, das kann ich dann nicht mehr bezahlen. Unsere Gärten sind alle nicht so groß und da bleibt das immer noch im Rahmen.
3: David sieht weniger den heutigen Betrag als Problem. Ihn beschäftigt, wie sich die Kosten langfristig entwickeln könnten.
2: Ich sag mal so, man sollte das im Verhältnis setzen. Ich sage, der absolute Betrag, wir reden jetzt hier von 22 Euro durchschnittlich, der eine mehr, der andere weniger, wie gesagt, je nach Gartengröße.
3: Prozentual sind es dennoch rund 71% mehr, sagt David.
2: So, das ist halt viel, also absolut gesehen.
3: Eine Kündigungswelle erwartet Dieter Schott in seinem Verein allerdings nicht. Dort ist die Nachfrage nach Gärten nach seinen Angaben weiterhin hoch.
4: Ich habe überhaupt keinen Leerstand. Wir haben eine Warteliste von über 50 Leuten, die gerne Garten haben wollten. Und mit Kündigung rechne ich da deswegen nicht.
3: Für Pächter David ist die geplante Erhöhung trotzdem mehr als nur eine reine Rechenfrage.
2: Ich würde ungern abgeben, nur weil es am Geld mangelt.
3: Die Stadt begründet den Vorschlag damit, dass der Pachtzins seit 1998 nicht angepasst worden sei. Ein Gutachten habe 21 Cent als zulässigen Höchstpachtzins ermittelt. Gelten soll die Erhöhung ab Januar 2027. Dieter Schott wünscht sich, dass möglichst viel von den zusätzlichen Einnahmen wieder in die Anlagen fließt. Die Stadt unterstütze Vereine bereits bei bestimmten Bauvorhaben, sagt er. Ob alle zusätzlichen Einnahmen an die Kleingärtner zurückfließen, könne er aber nicht beurteilen. Noch ist die neue Pacht nicht beschlossen. Der Leipziger Stadtrat muss der Erhöhung erst zustimmen.

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1: Wir wollen wieder natürlich nach Titeln greifen und um die mitspielen.
2: DSC-Geschäftsführerin Sandra Zimmermann startet mit einem fast komplett neu formierten Team in die Vorbereitung. 8 Abgänge und 8 Neuzugänge gab es während der Sommerpause.
1: Ja, hätten natürlich gern die ein oder andere Spielerin auch gehalten, was aber aus finanziellen Gründen nicht möglich war, weil da höhere Angebote vorlagen. Jetzt haben wir ein super tolles Team. Die Rückkehr von Sarah Straube, aber auch die Verpflichtung von Lena Kindermann sind vielleicht nur 2 stellvertretend, auch weil deutsche Nationalspielerinnen. Aber ich möchte auch gern Lena Olliges und Emilia Scharschmidt als unsere beiden jüngsten Neuzugänge nicht unerwähnt lassen, denn die stammen aus unserem Nachwuchs und sind einmal mehr Sinnbild dafür, dass das unsere Vereinsphilosophie ist.
2: Weitere Neuzugänge und Nationalspielerinnen stoßen erst in den kommenden Wochen zur Mannschaft.
3: Ja, wir haben am Wochenende mit ein bisschen Krafttraining angefangen. Heute Morgen ist das erste Balltraining gemacht und da muss ich sagen, also wir haben schon ein paar richtig coole, auch witzige Typen dabei. Bisschen extrovertiert, manche mit so ein bisschen ruhigeren Humor. Also es hat richtig, richtig Spaß gemacht und ich glaube, dass aus meiner Erfahrung Typen, die so drauf sind, machen auch den Zuschauern dann sehr viel Spaß und ich glaube, da kann sich jeder freuen auf die kommende Saison.
2: Cheftrainer Alexander Weibel startet damit bereits in seine 18. Saison beim DSC. Bevor feste Spielsysteme entstehen, stehen zunächst Kraftarbeit und individuelle Technik im Mittelpunkt.
3: Ja, echt einen scharfen Start, ja, weil wir logischerweise mit dem Supercup schon mal gleich ein Highlight haben. Dann kommt Stuttgart als allererstes Bundesligaspiel und Heimspiel hierher. Ja. Dann geht es gleich nach Schwerin. Also wir haben einen richtig scharfen Start. Und was mir wichtig ist, und das ist die letzten Jahre immer gelungen, dass die Zuschauer draußen sehen, dass die Mädels sich zerreißen, dass die halt einfach für unsere Stadt, für unseren Verein spielen.
2: Der DSC geht als amtierender Pokalsieger und deutscher Vizemeister in die neue Spielzeit. Bis der Kader vollständig ist, wird es noch etwas dauern. 3 Spielerinnen bereiten sich derzeit mit der deutschen Nationalmannschaft auf der Europameisterschaft vor.
1: Wir wollen wieder natürlich nach Titeln greifen und um die mitspielen. Wir haben national gleich 3 Chancen mit dem Supercup zum Auftakt, wo wir in Coburg spielen, dann die Meisterschaft und den Pokalsieg. Die Konkurrenz ist hart, aber wir haben die Messlatte hochgelegt und wollen natürlich mitspielen.
2: Eine der 8 neuen Spielerinnen ist Mackenzie Foley. Die US-amerikanische Außenangreiferin stand beim Auftakt erstmals gemeinsam mit ihren neuen Teamkolleginnen auf dem Feld.
4: Es gibt viele große Dinge, die wir mit diesem Team erreichen können. Besonders, wenn man sich die Breite der Mannschaft anschaut. Natürlich ist die Liga sehr stark und alle haben das gleiche Ziel. Aber hoffentlich kommen die Pokale dieses Jahr nach Dresden.
2: Bis zum ersten Pflichtspiel am 3. Oktober bleiben knapp 2 Monate. Zeit, damit aus vielen neuen Gesichtern eine neue Dresdner Einheit entsteht.

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4: Bada Chonje ist überschaubar, zumindest auf der Karte. An einem einzigen Tag warten hier mehrere Generationen Familiengeschichte auf mich.
5: Es ist das Ergebnis von 6 Generationen.
4: Ich genieße guten Wein, entdecke Weingüter, bei denen es um Familienalltag geht.
6: Hier wird der Käse von den ganz kleinen Generationen gebracht.
4: Lande in einem Haus, in dem jedes Zimmer anders aussieht.
7: Ich glaube, die Wände erzählen von Historien.
4: Trinke noch viel, viel mehr Wein und sehe, wie am Ende des Tages regionale Küche und eigener Wein auf einem Tisch zusammenkommt.
8: Also das ist jetzt...